0: reiten für Freiheit und Gerechtigkeit. Die drei Musketiere. Heute
1: die magische Zahl.
2: Hey, Porthos, kannst du die Zahl erkennen?
3: Nein, gar nichts.
2: Komm, dann lass uns das Licht ausschalten im Namen des Königs.
3: Ja.
2: Und? Was sieht er jetzt?
3: Ja, das ist sie. Potztausend, es ist doch nicht möglich.
2: Ja, wahrhaftig. Eine fantastische Dunkelziffer.
1: Das war die Was kostet die Wiedervereinigungsfolge?

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1: Hallo liebe Tierfreunde. Der Raureif hat Maulwurfshügel und Stachelbeere mit seinem silbernen Schimmer überzuckert. Der ganze Garten sieht aus wie der Frühstücksraum im Altersheim. Nur noch wenige Stunden am Tage schenkt uns die Sonne ihr güldenes Licht. Wehe dem, der jetzt kein helles Rücklicht hat am Moped. Allzu leicht wird er Opfer des nachfolgenden Schwerlastverkehrs. Die Kälte kriecht bis zu uns in die Wohnstube hinein. Dies sind die Tage, an denen der heiße Grog sein Recht verlangt. Doch seine wohlige

wartet nur darauf, das Thermometer in seine Gewalt zu bringen. Ein Gutes hat er aber auch, der eiskalte Gesell. Leichen müssen nicht sofort beerdigt werden, sondern können oft bis weit in den März hinein einfach auf der Terrasse liegen bleiben. So können Pudel und Oma noch ein paar Monate gemeinsam verbringen, bevor sie dann im Frühling getrennt zu den jeweiligen Gottesackern gebracht werden. Bis zum nächsten Mal, ihr kleiner Tierfreund.

0: Diese Geschichte ist wahr. Die Namen wurden verändert, um die Unschuldigen zu beschützen.
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0: zerbrochene Krug 2 oder wer war der Täter?
1: Antrag ins Fahndungsbuch Aktenzeichen XY. Bei uns auf dem Schiff ist ein entsetzliches Verbrechen verübt worden, ey. Keiner weiß, wer es war. Und was noch wichtiger ist, keiner weiß, was überhaupt war. Aber unser Hausmeister Benno Bottrop, der alte Hobbydetektiv, und sein Assistent Sohn Nummer 1, der Bratze, haben jetzt alle Verdächtigen auf der Brücke versammelt, um den Täter zu überführen, ey.
0: Also Leute, ich flieg ja schon nun einige Lichtjährchen durchs All, ja? Aber sowas, wie das Ding heute Nacht, ja? Das ist mir im Leben noch nicht untergekommen, ja? Sondern ein dreister Kup! Das ist unglaublich!
2: Oh, was ist denn gewesen, Vater? Was denn?
0: Da hat sich doch letzte Nacht irgend so eine linke Bazille in den Hobbyraum geschlichen. Und jetzt kommt's. Das Licht brennen lassen!
2: Boah, Vater, du, das gibt's doch gar nicht, ey. Was tun da nur Tiere? Ja. Das ist ja unmenschlich.
0: Maulbratze! Aber gutes Stichwort. Vielleicht kein Mensch, aber nur ein Vulkanier. Mr. Spock!
2: Oh, klar, das ist ja auch ein Ausländer, ne?
0: Also, Schlitzohr, wo warst du denn letzte Nacht, ey? Vielleicht ja im Hobbyraum.
2: Sag's.
0: Mal wieder irgend so eine schweinische Laubsägearbeit machen, wa?
3: Ich kann Ihnen auf keine Ihrer Fragen eine Antwort geben.
1: Ach, hört doch auch mal auf, Spock hat doch überhaupt keine Hobbys. Außerdem hat der mir letzte Nacht in meiner Kabine geholfen, das 5000 Teile Gandhi-Puzzle fertig zu machen, ey.
0: Ach, der Hans-Jürgen. Ja. Girl. Da haben wir ja gleich einen Hauptverdächtigen mehr.
2: Oh, ja, genau, Vater. Ja. Die linke Öko-Ratte war.
0: Jo, vielleicht mal wieder so eine Protestaktion abziehen. So ein Licht anlassen für den Frieden oder sowas. Na warte, Bursche. Das ist ja nur ein Kapitalverbrechen.
1: Ach, so ein Quatsch. Das ist doch gar nicht wahr. Außerdem geht doch kein vernünftiger Mensch mitten in der Nacht in den Hobbyraum, ey.
0: Ach ja, das kann man so nicht sagen.
2: Oh, genau, Vater. Ne? Du gehst doch nachts da immer heimlich deine Porno-Hefte lesen. Damit Mutti das nicht spitz kriegt.
0: Maulbratze! Du alte Hackfresse, du!
1: Sherlock Bottrop war das selber.
0: Naja, so kann ja mal passieren. Muss man ja nicht gleich so einen Aufstand machen von, ne? Das ist ja schließlich kein Schwerverbrechen, oder?
2: Oh, hast du auch eben aber selbst gesagt, Vater.
0: Maulbratze! Also Leute, Freunde, Kumpels, Schwamm drüber, was, Herr Spock? Drück mir mal beide Ohren zu, was sagen Sie, ja?
3: Faszinierend.
0: Ja, aber absolut, meine Rede, schon immer gewesen, nicht?

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2: Mutter bleiben!

0: Junge, Junge, Junge, was soll bloß aus dir werden? Ne? Jetzt bist du schon 33 Jahre alt und liegst deiner armen alten Mutter immer noch auf der Tasche, du. Unfähig, selbstständig ins Leben zu treten. Ich hab es dann. Wer musste denn früher die Nachbarjungen verprügeln? Ne? Das war ich.
1: Ja,
0: wo saß der feine Herr Sohn da, ne? Wo denn? Winselt unter meinem Rock.
1: Ach, gar nicht.
0: Ja, doch. Und wer musste ein Mädchen für dich suchen und es auch noch heiraten? Das war ich.
1: Ach, nein.
0: Ja, wo saß der feige Herr Sohn? Zittert im Kleiderschrank. Beweise doch einmal Mut in deinem erbärmlichen kleinen Leben und zieh endlich aus.
1: Aber
0: du hörst ja nicht für 3 Groschen.
2: Das war aus der Reihe Große Momente der Weltgeschichte Mutter Courage bei einer ihrer zahlreichen Schimpfattacken 1941 irgendwo in der Nachbarschaft von Bertolt Brecht.

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1: Liebe geht durch den Wagen. Wer wollte dies angesichts der in den unterschiedlichsten Rhythmen zuckenden Fahrzeuge an Straßen mit so bezeichnenden Namen wie Pagenstecherweg oder Stöpselchaussee bestreiten? Auch die Autoindustrie freut sich über den zunehmenden Trend zum fahrenden Schlafzimmer. Ob Kleinwagen, Offroad-Schlitten, Kombi oder Luxuslimousine, mit ein wenig Geschick, angemessener Beleuchtung und roten Plüschüberziehern für die Hinterbank, lässt sich im Nu die banalste Sitzgelegenheit in einen Triebwagen verwandeln. Mit der passenden Musik aus dem Autoradio untermalt, stellt diese bestechende Variante selbst das modernste Hightech-Schlafzimmer in den Schatten. Wir vom Frühstücksradio meinen, eine gelungene Abwechslung, die auch so manche Vollzeitgewerbetreibende ihrer Mietsorgen und der Stechuhr des Zuhälters enthebt.

0: Rocky und Erwin.
1: Drei Wochen, alles safe. Sag mal, ist ja nicht mehr lang hin, Weihnachten, ne? Und da habe ich schon mal so einen Wunschzettel vorbereitet.
2: Zeig mal her den Wisch.
1: Wie, Wisch? Ist nicht. Nee, ich habe eine Internetseite eingerichtet. Kannst du abrufen bei www.myspace.com/Erwin Hönefeld mit OE in einem Wort /Wunschzettel.papier. Na, alles gemerkt?
2: Bahnhofstraße 3, Wunschzettel Space, oder wer war nochmal Slash?
1: Das ist der Gitarrist von Guns N' Roses.
2: Genau, Guns N' Weiß. So, jetzt zeig mir mal deinen Wunschzettel.
1: Sag mal, red ich mit einem IT-Spasti? Ich hab dir gerade die Webadresse genannt, auf der du den downloaden kannst.
2: Willst du mir nicht einfach so sagen, was du dir wünschst?
1: Nein, kann ich nicht und will ich nicht, weil da auf der Seite auch gleichzeitig die Links zu den Mailordern drauf sind, wo du die Sachen ordern kannst. Oder wüsstest du etwa, wo du den iBook-Reader von Amazon kriegen kannst?
2: Ja, bei Amazon, denke ich. Da gehe ich bei denen in den Laden rein.
1: Denkst du, dass du da reingehen kannst bei Amazon in den Laden?
2: Das war mal eine Band. Amazon Lake in Parma, die sangen Lucky Man, ja.
1: Sind das nicht Fluppen? Ist ja auch egal. Amazon ist ein Internetversandhaus.
2: Wie eBay?
1: Nein, nicht wie eBay. Das ist ein Auktionshaus.
2: Ah, da haben wir es. Doch ein Haus.
1: Nein, das ist virtuell. So wie deine Sexualität, Pavi. Die ist ja auch eher virtuell.
2: Ach so, so ein Versandhaus wie Beate Use. Obwohl, die hat doch ein Ladengeschäft. Das weiß ich ganz zufällig.
1: Ja, das weißt du zufällig. So, kommst du jetzt damit klar mit meinem Wunschzettel oder soll ich dir den jetzt ausdrucken? Ach Quatsch, weißt du was? Ich schicke dir einen Link als E-Mail.
2: Meine Adresse ist brochterbeck@fernmeldedienst.w.de.
1: W.de? Was ist denn das für ein Land?
2: Westdeutschland!
1: Ich schick's dir mal CC an den Sender, ja?

0: Longhorn Cow.
1: Hoffentlich, wir sind bald durch mit Amerika. Gesala singt schreckliches Lied über jedes Bundesstaat.
0: Ich kenne eben viele Lieder.
2: Alter Pop mit Gysi Teil 1. Na toll. Na abgehalfterte Milchkuh hier im Auto und um uns herum riesige Herden von Rindviechern.
1: Und Cowboys mit Lassos.
0: In der Mehrzahl heißt das Lassi.
2: Bullshit. Lassi war doch der Hund von Timmy.
0: Quatsch, der hieß Simbob oder Johnboy und wohnt bei den Waltons.
1: Alles falsch, die sind Daltons und wohnen noch zu Hause bei Ma.
0: Sind das die von Ma Becker, sie toller Verschanz, Mama, Mama, Ma Becker, du Händel sehr ganz.
2: Nein, das sind vier Comic-Gangster und die reiten durch den Wilden Westen mit Lucky Luke.
1: Richtig muss heißen Lucky Stricke. Jaros Bruder verkauft viel in Deutschland. Sind er aber in Wirklichkeit gefalschtes polnisches Marlboro.
0: Den kenn ich. So heißt der Cowboy, der im Kino immer die Zigaretten raucht. Der wohnt bestimmt in Texas.
2: Schwachsinn. Der lebt in Marlboro County.
0: Das heißt Country, weil der eine das doch immer singt. Country Road, take me home.
1: Schluss jetzt, bitte.
0: Die heißt Gitte und die singt, ich will den Cowboy als Mann. Dabei kommt's mir ganz auf das Siechen an, denn ich weiß, dass du ein Cowboy küssen kann.
1: Los, Kalle. Kalle, du musst Gesala küssen.
2: Ich bin doch nicht lebensmüde. Warum das denn?
1: Damit endlich hält Grasse Maul.
2: Meinst du echt?
1: Ja, in echt.
2: Okay.

0: Die Menschen, einzig und allein ich, sitze in einer bösen Zwickmühle. Aus zuverlässiger Quelle habe ich erfahren, dass Niedmeyers Sohn Boris und Außendienstmitarbeiter Zarkowski den guten Fritz F. Niedmeyer und seinen Enkel Erwin umbringen wollen. Nur zu gerne würde ich rettend eingreifen, aber ich darf nicht. Ein Passus in meinem Arbeitsvertrag, der erst vor einigen Monaten auf Drängen des Autors eingefügt worden ist, droht mir mit fristloser Kündigung, sobald ich mich in irgendeiner Form in den Verlauf der Handlung einmische. Also geht das Schicksal unaufhaltsam seinen Lauf. Aber was ist das?
1: Oh, was machst du mit diesem Ding?
2: Ja, ich pickse es hinein, aber ganz vorsichtig.
1: Und was machst du jetzt?
2: Ja, jetzt drehe ich es ein wenig hin und her. Ja, und dann ziehe ich es vorsichtig wieder heraus.
1: Oh, und das machst du jeden Tag?
2: Ja, aber sicher, jeden Tag, ein paar hundert Mal.
1: Oh, wirklich?
0: Ja, Suzette, die immer noch in Davos weilt, lässt sich von einem alten Schweizer Handwerker zeigen, wie die Löcher in den Schweizer Käse gebohrt werden. Und Suzettes Husten? Was macht der? Fragen wir doch einmal den Kurarzt, während er dabei ist, ihre Lungenflügel abzuhorchen.
1: Herr Doktor, was sagen Sie?
3: Ganz ausgezeichnet, Fräulein Suzette. Sie gefallen mir jetzt schon ganz ausgezeichnet. Nur mit Ihrem Husten, da müssten wir mal was unternehmen.
0: Mit der Genesung geht es also nur langsam voran. Schauen wir also lieber einmal, wie es inzwischen mit den bösen Mordplänen in der heimischen Firma steht.
2: Zarkowski!
4: Ja, Chef?
2: Sagen Sie mal, wie läuft dann eigentlich der Verkauf von unserer Schallplatte?
4: Prima, Chef. Noch besser, als wir erhofft haben. Und das, obwohl die Platte in den meisten Geschäften erst seit einer Woche nach unserer Ankündigung zu haben war.
2: Na, wunderbar. Zarkowski, wissen Sie was? Sie sind ein prima Kerl. Wollte ich Ihnen eigentlich schon immer mal sagen. Sie und mein Sohn Boris, ihr zwei, ihr seid mir doch eigentlich die Allerliebsten.
0: Zarkowski ist betroffen. Aber seien Sie mal ehrlich, wären Sie das nicht auch, wenn der Mann, gegen den Sie gerade einen Mordplan hegen, Sie plötzlich in den Arm nimmt und Sie herzhaft, ja schon fast mit inniger Liebe küsst.
4: Aber Chef, Chef!
0: Aber kann dieser plötzliche Gefühlsausbruch Zarkowskis hinterhältigen Plan noch über den Haufen werfen? Verpassen Sie auf keinen Fall die nächste Folge von Die Firma.

0: bei Frieda und Anneliese.
1: Bei uns fällt schon alles von den Bäumen.
2: Das habe ich mitgekriegt vor ein paar Tagen, wie Reinhard mit seiner dicken Mäse unten aufgetrumpft ist. Ein Geschreie. Was klettert der da auch rein in eine Kastanie?
1: Anita hatte sich verstiegen und wir wollten nicht schon wieder die teure Feuerwehr holen.
2: Ja, was macht die denn da oben?
1: Die letzten Kastanien runterschmeißen, damit endlich Ruhe ist auf dem Hof. Reinhard wird immer davon wach, wenn die auf das Geteerte fallen.
2: Was? Von einer Kastanie wacht er auf?
1: Ja, der Tiefschlaf findet ja tagsüber auf dem Finanzamt statt.
2: Der sollte mal lieber zusehen, dass der euer ganzes Laub von der Straße wegfegt, statt den ganzen Tag ins Schlaflabor zuzubringen.
1: Das Laub? Wir wissen doch einfach nicht mehr, wohin damit. Das Finanzamt nimmt es nicht mehr an.
2: Ja, das glaube ich. Die nehmen bloß weiße Blätter mit schwarzen Zahlen.
1: Früher hatte das Finanzamt eine eigene Grünabfallannahmestelle für den höheren Dienst.
2: Wo euren Reinhard natürlich nie war.
1: Trotzdem durfte er da was hinbringen, weil er so beliebt war.
2: Du meinst beleibt.
1: Wenn auch. Er nahm das Laub morgens mit in den Bus.
2: Und brachte abends die leeren Säcke wieder mit.
1: Nein, die Beamten mussten da bleiben.
2: Und wo wollt ihr nur hin mit dem ganzen Zeug?
1: Anita hat gestern einen Püster gekriegt, muss das alles zu Nivenos rüberpusten.
2: Aber die nehmen doch bestimmt bloß die Hälfte davon an.
1: Viel schlimmer ist, dass Nivenos einen eigenen Laubpüster haben und ordentlich zurückblasen.
2: Ja, dann wollen wir mal sehen, wie der Entlaubungskrieg ausgeht. Apokalypse Laub mit Frieda Horstmannsgötter als Marlon Brando.

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0: 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Viele Lichtjahre von der Realität entfernt dringt die FF Enterprise in Galaxien vor, die nie ein Mensch zuvor gehört hat.
1: Der galaktische Gebührenterror, oder? Umsonst ist nur der Tod.

0: Enterprise ruft Flottenkommando. Enterprise ruft Flottenkommando. Captain Kirk, Dringlichkeitsstufe 1. Dringlichkeit 1, bitte kommen.
1: Ah, danke. Danke, Kirk. Finde ich total dufte, dass du mir die Verbindung machst. Aber über die Föderation kann ich meine Mutter dann nämlich jetzt direkt anwählen, ne?
2: Hallo?
1: Ja, Mama, das ist Hans-Jürgen. Pass mal auf, es geht um meine Gandhi-Latzhose mit einem Tofu-Fleck drauf. Hast du die schon...
3: Hier spricht Ihre Kohlekom-Gebührenzentrale. Was? Bitte werfen Sie jetzt 30 Föderationsschekel nach.
1: Ja, aber ich hab doch gerade eben...
3: Tut mir leid, aber das ist nun mal der neue 5-Sekunden-Takt für Gespräche im Orbit-Nahbereich. Die Föderation braucht dringend Schekel für die neuen Zonenplaneten in der östlichen Galaxis.
0: Wer hat das angeordnet?
3: Der große Föderationsmogul selbst hat sich diese freiwillige Zwangsabgabe ausgedacht.
1: Ja, aber ist doch voll der Wahlbetrug, ey. Der hatte doch versprochen, es gibt keine höheren Steuern, ey.
0: Er hat gelogen. Das ist doch nichts Besonderes. Das macht er immer. Er hat ein Leben lang gelogen.
1: Ja, dann lege ich jetzt eben auf, ey.
3: Dann vergessen Sie aber bitte nicht, die 80 Föderationsschekel Auflegegebühr einzuwerfen.
1: Och, ihr seid ja wohl zu kurz gebacken, ihr alten Kapitalistensäue.
3: Bitte zahlen Sie 100 Föderationsschekel Beschimpfungsabgabe an Ihre Kohlekom.
1: Oh, von wegen. Ich gehe in meine Kabine, ey.
3: Wenn Sie damit noch bis 18 Uhr warten, könnten wir Ihnen die günstigere Ortswechselgebühr berechnen.
1: Ach, dann hänge ich mich eben auf, ey.
3: In diesem Falle sind die Strickgebühr, die Suizidabgabe und die Verwesungszulage allerdings im Voraus zu entrichten. Vielen Dank.
4: Faszinierend.
3: Das macht 70 Föderationsschekel Schlusswortgebühr.

0: Glaubens, Vervollkommnung des Daseins. Ihr Studenten könnt aber auch Fragen stellen. Also schön, passt mal auf und schreibt schön mit. Man muss es immer nehmen, wie es kommt. Außerdem, eine Schwalbe macht noch keinen Sommel. Jedel ist seines Glückes Schmied. Müßiggang ist alle Lastel Anfang. Und immer schön den Teller leer essen. Ganz genau. Dann scheint morgen die Sonne. Habt ihr das?
1: Das war aus der Reihe Große Momente der Weltgeschichte eine Vorlesung vor chinesischen Studenten am 12. März 470 v. Chr. Und beweist, auch der weise Konfuzius, Lehrer und Begründer der nach ihm benannten praktischen Philosophie, hatte mal schwächere Tage.

Bundesländer Fußball regiert, hast du als aktiver Beschäler zwei Probleme. Du musst deine Hühner-Dates auf die spielfreien Tage legen und zweitens, wenn das nicht geht, musst du das Gerät vor Anpfiff durchgenommen haben und danach sofort loswerden. Problem Number 2 ist das härteste. Denn merke, Muchacho, die Pferdchen mögen es nicht, wenn sie noch nass vom Ausritt zurück auf die Weide geschickt werden. Hör dir deshalb an, was der gute alte Mike dir zu sagen hat. Take my advice. Erwähne niemals vor einem Huhn, dass du Fußballfan bist. Aus reiner Bosheit wird es dir nackt, wie der Teufel es schuf, während des Spiels vor der Glotze rumspringen. Und weil du ein Mann bist, sind dir die eigenen beiden Bälle näher als der eine auf dem Spielfeld. Okay, du nimmst das Chicken von der Männerseite, damit du nebenbei noch das Spiel verfolgen kannst. Aber irgendwie kriegt sie raus, dass du nicht ganz bei der Sache bist und zerrt dich auf die Chaise Longue. Okay, du machst es ihr, so schnell es geht, ohne dich zu blamieren. Obwohl du in ihr gearbeitet hast, wie ein Akkubohrer in einer ausgeleierten Spacksschraube, verpasst du die erste Halbzeit. Scheiße, wie wir Gewinner sagen. In der Halbzeitpause stärkst du dich mit zwei rohen Eiern kurz in Whisky aufgeschlagen, damit du dich ganz auf das Spiel konzentrieren kannst. Das war ein Fehler. Das riemige Rind wertet die Stärkung als Vorbereitung für den zweiten Gang in ihre Sauna. Richtig scheiße, wie wir Pragmatiker sagen. Willst du dich jetzt nicht blamieren, musst du noch einmal aufsitzen, alter Freund, und take my advice. Du bist nicht mehr der Jüngste. Dieser Ritt kostet dich die volle Länge der zweiten Halbzeit. Wenn sie dann in den Nachspielminuten unter dir quiekt wie eine aufgespießte Wanderratte, dann weißt du, mein Freund, dass diese heiligen Minuten des Spiels nie wiederkommen werden, aber da draußen immer noch abertausende willige Hühner täglich auf dich warten. Entscheide selbst, was wichtiger für dich ist.

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1: Bonds geheime Schröpfpläne für 95.
2: Eine neblige Nacht liegt über Bonn. Die Abgeordneten und die Beamten der idyllischen Bundeshauptstadt haben längst Feierabend, sitzen bei der Gattin auf dem Sofa oder bringen mit ihrer Schubkarre noch etwas Bestechungsgeld in den Geldspeicher. Alle Beamten? Nein. Eine kleine Arbeitsgruppe unermüdlicher Staatsdiener sitzt noch immer im Keller des Finanzministeriums und tüftelt an einem streng geheimen Plan. Theo Weigel, der Boss selbst, gab ihm das pfiffige Codewort Vampir. Gerade eben hat einer seiner Komplizen ein neues Gesetz aus dem Ärmelschoner geschüttelt, die sogenannte Augenbrauensteuer. Alle hauen sich ausgelassen auf die Schenkel. Nur der Chef nicht. Die Idee ist sofort vom Tisch, ihr Urheber muss heute ohne Nachtisch ins Bett. Endlich aber hat jemand einen guten Einfall. Was ist eigentlich mit der Entwicklungshilfe, fragt er. Ich meine, die wird denen da unten zwar irgendwie geschenkt, aber deswegen können die das Geld ja wohl trotzdem versteuern, oder? Das ganze Weigel-Team ist hellauf begeistert. Gleich morgen soll eine Eliteeinheit aus findigen Finanzbeamten nach Afrika fliegen und kassieren. Schließlich beziehen manche Länder dort seit 40 Jahren deutsche Entwicklungshilfe. Das wird natürlich rückwirkend besteuert, da kommt was zusammen. Weigel ist stolz auf seine kreativen Beamten und spendiert jedem spontan eine Salzstange. Dann fällt ihm auch noch selber was ein. Kassieren im benachbarten Ausland, das ist doch überhaupt die Lösung. Wir nehmen den Holländern Käsesteuer ab und den Franzosen Kondomsteuer. Ich bin ein Genie, entfernt es dem erregten Minister.
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0: Wolfgang.
1: Hallo, hallo, Sie da, hallo.
2: Entschuldigung, haben Sie vielleicht einen Moment Zeit für mich?
3: Ja. Nein, überhaupt keine Zeit.
2: Prima, wir machen nämlich eine Umfrage. Das ist ein Verbrauchertest. Wenn Sie vielleicht mal eben hier...
3: Was ist das denn?
2: Wenn Sie vielleicht mal eben probieren möchten. Nur ein, zwei Löffelchen. Bitteschön, ne?
3: Nichts mehr.
2: Schmeckt, ne? Das schmeckt Ihnen, ja.
3: Schmeckt wirklich gut.
2: Sehr schön, das freut mich.
3: Was war denn das?
2: Haargel, unser neues Haargel. Oh. Wenn ich Ihnen das jetzt hier noch mal eben kurz aufsprühe...
3: Also ich weiß nicht.
2: Und? Riechen Sie doch mal dran, riechen Sie mal.
3: Ja, gut.
2: Sehr schön, nicht?
3: Ja. Und was war das?
2: Das war Autolack, unser neuer Glanzlack Metallic.
3: Riecht gut. Geht das wieder ab?
2: Nee, natürlich nicht. Und wenn Sie jetzt vielleicht mal eben Ihre Hose ausziehen...

0: Fast zeitgleich mit der hannoverschen Cebit findet in dem kleinen Örtchen Mast an der Urb alljährlich seit nun etwa 25 Jahren die Fotokopierermesse statt. Tausende kommen dann in das Örtchen, das sich immer prächtig geschmückt seinen Besuchern präsentiert. Der Lehrer Knemeyer, selbst ein begeisterter Fotokopierer und in diesem Jahr Messeausschussvorsitzender zur Geschichte der Fotomess.
1: Als wir 1965 mit dieser Messe begannen, da hat sich niemand träumen lassen, dass sie mal so groß wird. Und nur in der Stadtverwaltung, da hatten wir ein Gerät und die paar, die es damals benutzen konnten, die trafen sich dann erst in der Gaststätte zum Adler, zum Erfahrungsaustauscher. Und da es allen Beteiligten damals einen Mordspaß gemacht hat, über ihre Erfahrung mit dem Fotokopieren zu sprechen, da haben diese Gründer vereinbart, dass man es jährlich wiederholt.
0: Die FOMESS bietet also aktiven Fotokopierern ein Forum, über ihre Erfahrung beim Fotokopieren zu sprechen. Noch einmal Helmut Knemeyer.
1: Ja, was den meisten heute so selbstverständlich erscheint, nämlich der Gebrauch eines Fotokopierers. So selbstverständlich ist es noch lange nicht. Nein. Ja, es gibt doch so viele Dinge mit dem Gerät zum Erleben, wenn man seine Wahrnehmung öffnet in diesem Bereich. Zum Beispiel die Spannung. Die Spannung, wenn man neue Blätter einlegt, funktioniert's nicht? Oder der Mensch, der vor mir in der Schlange am Fotokopiergerät steht. Wer ist das eigentlich? Ist er nett? Hat er mir was zu sagen? Ja, oder die tiefe Befriedigung, wenn Sie einen Papierstau nach 5 Stunden beseitigt haben. Das alles, das kann man als aktiver Fotokopierer erleben.
0: Der ansässige Verband Aktiver Fotokopierer e.V. gibt sich dann auch alle Mühe, den Messebesuchern einiges zu bieten. Es gibt Kennenlernseminare oder Vorträge wie zum Beispiel »Der Fotokopierer in uns« oder »Aktives Fotokopieren als Suchtprophylaxe«. Doch man hat bereits neue Pläne. Noch einmal Helmut Knemeyer.
1: Wir stehen bereits in Verhandlungen mit dem Verband Aktiver Telefaxer. Und wenn alles gut läuft, dann werden wir in einigen Jahren unsere Messe zusammenlegen. Denn ein Faxer ist ja irgendwie auch nur ein Kopierer. Sie verstehen, wie ich das meine.
0: Ja, ich verstehe, was Sie meinen.

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2: Sie reiten für Freiheit und Gerechtigkeit. Die drei Musketiere. Heute
3: im Gefecht.
4: Hey, Athos! Was macht der Scherge des Kardinals dort im Kühlschrank?
5: Nun, ich habe ihn kalt gemacht.
4: Kalt gemacht, so, so. Yeah. Aber bestimmt hat er nicht den Kühlschrank kalt gemacht.
5: Nein, nein.
4: Den Kühlschrank nicht?
5: Nein, den Kühlschrank nicht.
4: Er hat etwas anderes kalt gemacht.
5: Richtig, richtig, richtig.
4: Hat er vielleicht etwas ganz anderes? Vielleicht den Schergen des Königs dort
5: völlig
4: kalt
5: richtig,
4: gemacht?
5: Völlig richtig, völlig richtig.
3: Das war eine Folge der Panzerpionierkompanie 330 Dedelsdorf. In einer Bearbeitung der drei Musketiere.

0: Hallo Bodenstation, können Sie mich hören? Verdammte Scheiße, wo sind die denn? Hallo Bodenstation, mein Sauerstoff geht zu Ende. Ich brauche die Codezahlen für die frischen Sauerstoffflaschen. Hallo Bodenstation, hört mich denn keiner?
1: Hey, ich bin ja so logge, ich bin so wahnsinnig logge.
0: Hallo, wer ist denn da? Hallo, hören Sie mich?
1: Sicher, höre ich Sie. Wo sind Sie dann?
0: Hier oben im All in der Raumfähre. Mann, wo sind denn die ganzen Leute? Ich versuche schon seit über einer Stunde Kontakt zur Bodenstation zu bekommen, aber es meldet sich keiner.
1: Hier ist ja auch keiner im Kontrollzentrum. Betriebsausflug, glaube ich.
0: Was? Und was machen Sie da?
1: Ich bin nur der Hausmeister und mache gerade meinen Gang ganz logge. Kontrollgang.
0: Hören Sie bitte zu. Ich habe jetzt keine Zeit für Ihre Späße. Wann kommen die Wissenschaftler denn von Ihrem Betriebsausflug wieder?
1: Ich weiß es doch nicht. Sie sind aber gar nicht so logge da oben, gell?
0: Hören Sie, mir geht der Sauerstoff aus. Und ich brauche dringend die Kontrollnummer für die nächste Sauerstoffflasche, um die mit meinen Daten abzugleichen. Verstehen Sie?
1: Sicher. Kontrolle ist immer gut, sag ich. Und logge bleiben. Sagen Sie, wo sind dann die Zahlen? Da helfe ich Ihnen.
0: Bei Ihnen im Kontrollzentrum. Wo stehen Sie gerade?
1: Sie sind ja ein lustiger Vogel. Im Kontrollzentrum natürlich.
0: Ja, sicher. Aber wo da?
1: Ganz logge in der Mitte.
0: Gut. Dann drehen Sie sich mal nach rechts. Und gehen Sie an den Monitor.
1: Läuft nur das Testbild und es ist auch noch ziemlich langweilig. Ich schalte mal gerade um, gell? Moment.
0: Nicht dran gehen.
1: Warum nicht?
0: Auf keinen Fall den Schalter am Monitor berühren. Sonst bricht die ganze Verbindung zusammen. Links ist ein Keyboard.
1: Ein was?
0: Eine Tastatur.
1: Sehe ich nicht. Hier ist nur so ein Brett mit ganz vielen Knöpfen drauf.
0: Ja, dann eben das. Also, drücken Sie jetzt auf Enter. Und? Haben Sie das gemacht? Hey, hallo! Was ist mit Ihnen?
1: Ich bin ganz logge.
0: Ja, haben Sie den Knopf gedrückt?
1: Nein.
0: Und warum nicht?
1: Wissen Sie, ich lese hier gerade, der Richard Gere, der soll unfruchtbar sein. Das ist ja ein Ding, gell? Ich meine, das wird der Grund sein, warum der Cindy nicht mehr mit ihm will, gell? Also ich glaube, das ist ganz bestimmt.
0: Hören Sie! Bitte?
1: Was denn?
0: Mein Sauerstoff geht zu Ende. Sie müssen mir helfen.
1: Ich bin noch ganz logge.
0: Schön. Drücken Sie jetzt auf Enter.
1: Sicher? Wenn es weiter nichts ist, Moment.
2: Und seitdem ich den neuen Steifer von Steif nehme, bin ich viel steifer, sagen meine Freunde jedenfalls. Ist doch super, oder? Also ich finde, wenn jeder den neuen Steifer von Steif nehmen würde, wäre die Welt vielleicht noch ein bisschen steifer. Steifer von Steif. Und auch Sie werden richtig steif.
0: Was haben Sie gemacht? Idiot!
1: Ich habe hier einfach hier auf Ende gedrückt, so wie Sie gesagt haben, gell?
0: Enter!
1: Was?
0: Enter! Sollen Sie drücken? Nicht Ende! Hören Sie! Ich bekomme hier gleich keine Luft mehr! Wenn Sie jetzt nicht.
1: Hören Sie mal, jetzt machen Sie mich doch nicht so kirre, Kelly! Ich bin noch sowas von logge und ich mache das auch nicht zum ersten Mal, aber das werden wir schon hinkriechen. So, ich drücke jetzt hier, verflixt. Moment mal, da fällt mir ein, meine Frau macht heute Bratkartoffeln und ich sollte früher nach Haus kommen. Ich muss jetzt los. Wird's Ihnen was ausmachen, wenn ich später nochmal wiederkomme? Was? Ach so. Ja, sicher. Gut, dann mache ich das gerade noch. Also, welchen Schalter sollte ich nochmal drücken? Bitte? Jetzt habe ich's wieder. Den hier. Entfernen, gell? Entfernen. Hallo? Hören Sie mich? Geht's Ihnen jetzt besser? Ich bin jedenfalls sowas von logge hier unten. Ich habe einfach den Knopf gedrückt und ich habe es richtig gemerkt, wie es bei Ihnen da oben, ich sag mal, gekracht hat. Also ist echt super, Ihr Keyboard hier. Hallo, ist was? Hallo? Naja, ist wohl ein bisschen sauer, ging ihm wohl nicht schnell genug. Aber ich meine, wenn man das noch nie gemacht hat, gell? Und er soll sich bloß nicht so haben. Wenigstens ist er nicht erstickt, das ist ja die Hauptsache. Und natürlich logge bleiben!
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1: Geh. Weißt du, wozu ich mal richtig Lust hätte? Einmal in der Fußball-Bundesliga im Trainerkarussell mitzufahren. So wieder dabei sein, wieder Spaß haben, wir sind nochmal dabei. Die nächste Runde geht gleich los. Yo, du, bei der Bundesliga-Kirmes, da ist immer was los, weil es sind ja mal höchstens 25, 30 Teilnehmer, die sich um die 20 freien Plätze kloppen. Und wer clever ist, der setzt zwischendurch mal schnell eine Runde aus und treibt damit den Fahrpreis in die Höhe, so wie der Berger. Früher hat der Frankfurt trainiert, jetzt ist er bei Köln. Ne? Die Kölner, die haben ihren Trainer nämlich auch gefeuert. Nein, nicht den Daum, das war doch der Vorletzte. Der Daum, der ist doch jetzt bei Stuttgart, weil sie da auch noch einen gefeuert haben. Naja, auf jeden Fall musste Kölns letzter Trainer, dieser Rote Möller, gehen, weil er nicht mehr laufen konnte. Dackeln, hinter dem Lattek. Naja, verstehst du schon, wie ich meine. Ja, der Udo Lattek. Ja, genau der, der immer blau ist, sein Pullover und so, genau. Ja, und der stand ja jetzt ganz dumm da, so ohne Trainer. Ihm selber haben sie, glaube ich, den Trainerschein entzogen, wegen Alkohol am Ball oder sowas, ne? So, und da war der Berger, der war ja schon seit Wochen frei, ne? Aber der hat die Kölner erstmal ein paar Tage zappeln lassen, ne? Und ich schätze mal so, jeden Tag, da haben die Kölner noch ein paar Tausend auf sein Gehalt draufgetan, nur damit er endlich kommt, ne? Weil dem Berger, dem ging's ja echt dreckig, ne? Der hat ja nur mickrige 18.000 Schleifen Arbeitslosengeld gekriegt pro Monat von den Frankfurtern, ne? Und weil die ja jetzt irgendwie über sind, da muss jetzt der neue Trainer von Eintracht Frankfurt übernehmen, dieser Stepanovic oder wie der heißt, ne? Der hat auch gewartet. Aber nur mit knappen 10.000 im Monat. Mann, die haben's echt schwer, ne? Aber eins ist sicher, das Karussell, das dreht sich weiter. Also, wieder dabei sein, wieder Spaß haben. Wer ist nochmal dabei?

0: Vor 70 Jahren, am 29. Oktober 1923, begann eine neue Ära in Deutschland. In den Stuben der Weimarer Republik saßen die Menschen mit Kopfhörern an den Küchentischen und lauschten den geheimnisvollen Klängen aus dem Äther. 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
1: Stellen Sie sich einmal folgende Szene vor. 1943. Ein Kind steht am Mittellandkanal und singt gedankenverloren Final Countdown von Europe. Plötzlich erscheinen drei amerikanische Jagdflugzeuge am Himmel und werfen 5 Kubikmeter Chicken McNuggets in das brackige Wasser, während Tausende staunend am Ufer stehen. Da teilen sich die Fluten des Mittellandkanals und es erscheinen Buster Keaton und das Heeresmusikkorps 1.
2: Ach du Scheiße! Schon wieder die Fetten von Heeresmusikkorps! Die fressen mir bestimmt die ganzen Chicken McNuggets weg! Und du, Buster, halt gefälligst die Schnauze!
1: Steven Spielberg hätte diese Szene mit 120 Schauspielern, 5000 Statisten, 3 Flugzeugen und der amerikanischen Jahresproduktion an pappigen Hühnerteilen in 3 Monaten abgedreht. Im Radio braucht man nichts von alledem, nur die Fantasie des Hörers. 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Von Hilversum bis Königs Wusterhausen, von Bero Münster bis Peking.
0: Erinnern uns noch einmal an die großen Momente des Radios, als von England aus die deutsche Bevölkerung vor Hitler gewarnt wurde.
3: Hier ist England. Hier ist England.
0: Als im Nachkriegsdeutschland das entscheidende Tor zum Weltmeistertitel fiel.
4: Tor, Tor für Deutschland! Nichts Schuss von Rahn! Sofort die Flanke genickt!
0: Als ein amerikanischer Präsident die geteilte Stadt besuchte und Tausende zu Tränen rührte.
5: Ich bin ein Berliner.
0: Als ein deutscher Präsident Afrika besuchte, die Orientierung verlor und ebenfalls Tausende zu Tränen rührte.
6: Hallo, liebe Tierfreunde, liebe Neger, hier in
7: Helmstedt.
6: Helmstedt, nee.
0: Als in Deutschland eine Mauer fiel und ein Altbundeskanzler das Motto für eine neue Zukunft ausgab.
7: Was zusammengehört, wird zusammenwachsen.
8: Halt doch du die Fresse, du Vollidiot.
7: Ja.
0: Und als Ende der 80er Jahre das größte Kulturmagazin der Welt endlich Einzug in deutsche Stuben hielt.
9: Hey, Brochi, bist du verkalkt?
10: Wir senden doch schon auf UKW.
11: Richtig, Rotzlöffel. Hab ich total vergessen.
12: Love is slipping away. Let me still exist.
10: Und außerdem spielen wir diese Dreckslala nicht. Mach das weg, Brochi. Los, ich will Nirvana hören. Los, Nirvana.
11: Armes Deutschland, was ist...

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1: Verdammt, fast wäre ich verliebt. Sollte mir das Glück denn nie beschieden sein? Warum wohnt denn niemand in meinem Herzen? So viel Zeit. Und was eigentlich mit Bernd hier, dem Piercing-Studio-Besitzer aus der Schlossallee, hä?
2: Ja, was war eigentlich mit Bernd, dem Piercing-Studio-Besitzer aus der Schlossallee? Warum wohnte er nicht in Renates Herzen? Hatte er denn gar keine Augen für ihre inneren Werte? Blickte er nur auf das Flaschengesicht, das über dem Kegelrumpf schwebte? Fragen wir ihn selbst.
3: Renate, habe ich doch überhaupt keine Zeit? Interessiert mich doch gar nicht. Ich bin hier 12 Stunden am Piercen. Piercen. Auch kein Zucker stecken. Denn ich kann Löcher machen. Bleibt echt keine Zeit mit so einer Frau. Sogar nicht für so eine dicke Kegelrobbe.
2: Doch das Schicksal breitete ihm seine Hand über Bernd und Renate aus und blieb ihn hold für dahin. Beide Herzen schlägten im Viervierteltakt. Gleichtakt. Jetzt hab ich's. Und so fanden ihre fordernden Körperöffnungen... Nee, Quatsch, ist doch nur eine. Ach, verdammt nochmal, jedenfalls knattern und aus.
1: Bernd. Nicht so schnell. Warte mal eben. Oh, schön. Alles klar. Oh, Bernd, du bist so toll. Bernd, du hängst. Schneller.
3: Renate, Fresse. Ich komm aus Dack. Du willst es doch auch. Ich bin so geil. Du doch auch, oder nicht? Ich komme. Ich geh auch schon wieder.
2: Keine 9 Monate später erwachste aus dem Liebesspiel quasi eine kleine Horst... Silvia. Nee, auch nicht. Jetzt, Jennifer, jetzt habe ich, so hieß sie. Ein zärtliches Wechselbalg. Quatsch, ne Blase, Bla, Win, Windel, Kindel, Win, Findelstind. Na jedenfalls, Jennifer. Doch es wurde der Jahre keiner 3. Nee, auch nicht. 4. Bis das holde Glück, das trautete Glück zerburst. An einem blauen Frühlingsband, Abend geschah es, dass Bernd ein feins Lübchen, pierste, und zwar mit dem seinen Steigenegger Berger eigenen Stecker, wollte ich sagen. Kurzum, er ging fremd.
4: Bernd, du machst es so gut. Oh, du bist ein Hengst.
3: Ich bin schon fertig, Elvira. Also ich, für meinen Teil, bin damit durch. Danke und tschüss.
4: Aber ich liebe dich.
3: Danke, ja, danke. Ich gehe schon mal vor.
4: Wohin willst du, Bernd?
2: Erst jetzt merkte Bernd, was er an seiner Renate gehabt. Jedenfalls, und das war gar nicht so schlecht und auch ganz schön schnell. Und so lebten sie noch jahrelang zusammen und bekamen innerhalb der nächsten 3 Jahre noch 11 Kinder oder so. Also Happy End mit viel Geschrei und alle waren glücklich, bis nach ihrem Tod, ja.
1: Tschüss, Bernd, bis später.
3: Gut, man sieht sich.

0: Firma.
1: Liebe, Intrigen, Portokosten.
0: Schicksale rund um das Wirtschaftsimperium des Fritz F. Niedmeier.
1: In einer dramatischen Rettungsaktion ist es Niedmeier gelungen, die Mannschaft wieder in einem Boot zu versammeln und den Orkan abzuwettern. Jetzt hat der Sturm sich gelegt und wie so oft hat diese äußere Katastrophe die inneren Querelen vergessen lassen. In der Firma herrscht wieder Friede, Freude und alle backen zusammen Eierkuchen.
2: Graumännchen, können Sie nicht vielleicht mal eben den Teig noch etwas umrühren? Ich hole noch schnell ein paar Eier.
3: Aber sicher doch, Herr Schrage. Ach, sehen Sie mal, ist das nicht süß. Wie Steffi und Herr Zarkowski mit dem kleinen Erwinchen spielen.
1: Ja, in der Tat, spielen die richtigen Eltern zum ersten Mal mit ihrem kleinen Kindchen. Und dann gleich Völkerball.
4: Hier, Gernot, ey, schnapp mal.
5: Hab ihn, unseren Kleinen. Pass auf, Steffi, Schätzchen, er kommt wieder.
3: Na, Herr Schrage, was sagen Sie? Macht er sich nicht prima als Ball, mein Kleiner?
2: Ja, ganz ausgezeichnet. Gucken Sie mal, wie süß er springt, wenn man ihn auftitschen lässt. Das ist ja...
1: Alle sind vergnügt. Auch Niedmeier, der sich endlich mal wieder seine Herrenmagazinsammlung widmen kann. Aber er weiß natürlich, dass er jetzt nichts anbrennen lassen darf.
6: Was riecht das hier so komisch?
7: Oh ja, die Eierkuchen, ich muss dir umdrehen.
1: Aber kaum hat er sich umgedreht, kommt schon Norbert begeistert angehüpft. Endlich kann auch er wieder seinem Hobby nachgehen und sein kleines Tagesgeschäft auf Niedmeiers Herrenmagazinsammlung verrichten. Inzwischen fällt Niedmeier beim Wenden der Eierkuchen seine neue Brille herunter und landet genau im Buttertopf. Aber auch das kann die gute Laune nicht trüben.
7: Na, dann ist ja endlich wieder alles in Butter.
1: Natürlich hinkt dieser Vergleich etwas. Denn natürlich ist längst noch nicht alles in Butter. Es gilt schließlich noch einiges zu klären. Schwierige Gespräche stehen Niedmeier ins Haus.
7: Oh, Papa, oh, Papa. Jetzt hört mir mal alle zu. Steffi, Zarkowski, die Raummenschen, ihr und euer kleines Wechselbalsch seid jetzt eine große Familie. Wie ihr das macht, wer die Mutter, wer die Oma oder Schwester ist, ist mir egal. Das macht ihr völlig unter euch aus.
3: Na prima, ich könnte ja zum Beispiel der Vater von Erwinchen sein.
5: Klasse, dann bin ich die Mutter.
4: Echt dufte, ey, denn dann könnt ihr mich ja adoptieren und dann ist mein Söhnchen mein Bruder, ey.
7: Genau, oder so ähnlich. Von mir aus könnt ihr auch ein technisches Rotationsverfahren einführen, Susette.
4: Ja, Chérie.
7: Ich hab mir noch einmal ganz gründlich meine Herrenmagazine angesehen und muss sagen, du bist doch die Beste, Susette. Also, du kommst zu mir zurück.
4: Aber Chérie...
7: Nix da, keine Widerrede. Und Schare?
8: Ja, Herr Direktor.
7: Sie sehen zu, dass wir endlich wieder ein vernünftiges Produkt entwickeln, ja, mit dem wir den Binnenmarkt mal wieder so richtig, ja, ordentlich einheizen können.
8: Ja.
7: So, sonst noch Fragen?
1: Ja, dann sparen Sie sich die auf. Denn die Antworten gibt es erst in der nächsten Folge von Die Firma.

0: bei Frieda und Anneliese.
1: Wir haben unseren Anita 2 Tage zum Trocknen rausgestellt, damit er nicht stockig wird.
2: Schimmelt der schon? Der ist schon noch gar nicht so alt.
1: Nee, der Keller war vollgelaufen wegen dem Wetter.
2: Wegen die Sonne?
1: Nein, wegen den Regen. Oh. Jedenfalls hat Anita ja diese Matratze im Keller, wenn es draußen zu kalt wird. Und da ist sie von den Fluten überrascht worden und hat sich eine Lütke-Lungenentzündung geholt.
2: Ihr habt doch bloß diesen kleinen Kriechkeller.
1: Nein, den hatten wir schon vor dem Krieg.
2: Ich meinte diesen niedrigen Keller, da kann man doch nicht mal drin stehen.
1: Anita liegt ja auch auf der Matratze. Oder stehst du zu Hause im Bett?
2: Wenn ich an dich denke, senkrecht. Ja, ist denn noch was zu Schaden gekommen, außer Anita?
1: Ja, wir hatten ja diese alte Hakenkreuzfahne, die der Tommy uns damals dagelassen hat und wo ich immer die Kartoffeln mit abdecke, damit die nicht keimen.
2: Ja, der Tommy.
1: Die hatten wir zum Trocknen draußen aufgehängt. Was soll ich sagen? Kam doch glatt die Polizei.
2: Unverschämtheit, ja, was,
1: muss
2: Frieda?
1: Muss ich auch sagen. Wobei Nösekabels Friedhelm, der stand den ganzen Morgen am Zaun und grüßte die Wäscheleine.
2: Nösekabels, die werden insgesamt immer komischer. Das Gebiss geht reihum durch die Familie und der Älteste macht Abitur.
1: Was? Ja, jedenfalls müssen wir den Keller jetzt ausschöpfen.
2: Wie, es gibt doch Pumpen heute. Muss doch nicht mit einem Eimer bei.
1: Aber keine Handpumpen mehr. Alles ist ja bloß noch elektrisch. Und wo den Anita sowieso noch nicht wieder ganz trocken ist, kann er doch ein bisschen mit einem Eimer vorhergehen.
2: Mach da Eimerkette.
1: Was? Ich habe den ganzen Tag Gitarrenunterricht. Und Reinhard ist noch geschockt von dem Vorfall und liegt krankgeschrieben auf dem Sofa.
2: Denn man gut, dass Anita außer die Lungenentzündung nicht zu Schaden gekommen
1: ist.
2: Jaha.
1: Wer sind Sie?

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0: Und jetzt die Lemkes. Eine Familienserie in vielen Teilen mit Papa Grappa Lemke.
1: Hallo.
0: Mit Fernet Lemke. Das finde ich echt nicht gut. Mit Bianca Lemke.
2: Hab schon, Freund.
0: Und Mutter Lemke.
3: Ach, wie sehen meine Hände wieder aus?
0: Und jetzt viel Spaß mit den Lemkes.
4: Mist. Anderes Wort für ungepflegte Frau. Machen, tun, werden, sollen.
1: Schreib doch einfach Bianca, Papa.
2: Ich hab schon, Freund. Und wenn ich denen das sage, weh, dann kannst du was erleben.
1: Wenn ich ihm sage, was du für eine bist, dann ist er mir dankbar und wird mein Freund.
2: Schwuler, Schwuler, Schwuler.
3: Ach, Kinder, nun streite doch nicht andauernd, hä?
4: Also, was ist jetzt Mama tun? Was ist ein anderes Wort machen tun für ungepflegte Frau tun haben sollen?
3: Das ist eine Schlampe, Papa.
4: Siehste, da hast du mal recht sollen. Mama hätte da auch gar nicht reingepasst tun werden sollen machen sollen.
0: Freuen Sie sich auf die nächste Folge von Familie Lemke. 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

0: Schon wieder, wieder. Das ist ja ganz erbärmlich. Ich will endlich Blasen sehen, hä?
1: Euer Majestät, wirklich, ich tue mein Bestes, aber ich kann einfach nicht mehr.
0: Ja.
1: Moment. Ich glaube, jetzt geht's wieder. Und
0: da? Mon Dieu, das ist ja lächerlich. Non, so geht das nicht. Wachen! Schafft mir diesen Versager aus der Wanne und köpft ihn so lange, bis er tot ist.
1: Oh, aber nein, euer Majestät, ja. Bitte geben Sie mir doch noch eine Chance.
0: No.
1: Und ein paar Bohnen mit Zwiebeln no. Und ich bin wieder fit. Gnade!
0: Bringt ihn weg. Op. Holt mir den Nächsten. Meine Badewasser wird ja schon ganz lauwarm. Ah, da ist ja schon der Nächste. Und mein jünger Freund... Meinst du, dass du deiner Pflicht dem König gegenüber entsprechen kannst?
2: Naja, Hoheit, ich werde mein Bestes tun, ne?
0: Oh, oui, oui, Chapeau, das klingt vielversprechend.
3: Das war aus der Reihe Große Momente der Weltgeschichte. Ein Einblick in das schwere Schicksal der amtlichen Bläschenmacher im königlichen Whirlpool Ludwig des 14. Frankreich, als man noch mit jedem Furz Geld machen konnte.
0: Oh, ehrlich, wunderbar, junge Freund. Ich bin sehr zufrieden.
2: Ja, und ich sage immer, solange es nicht oben rauskommt, geht's noch. Disco X on the

0: Ja, also ich bin völlig ratlos, Herr Doktor. Ich empfinde nichts, nicht das Geringste. Es ist echt entsetzlich.
1: Tja, dann wollen wir uns das mal ansehen.
0: Muss ich mich ausziehen?
1: Ja, bitte.
2: Halt! Wir machen jetzt erstmal was anderes.
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2: Nun lassen Sie uns heute mal ganz offen miteinander reden, und zwar über diese gewissen Samstagabend-Schmuddelfilme auf den Privaten, die ja keiner kennt und die immer nur versehentlich von einigen tausend nicht existierenden Menschen angemacht werden. Zu Pfingsten wurde da ja wirklich alles aufgefahren, was schlecht und billig ist. Ein richtiges Festtagsprogramm. Gleich 5 große Bahnhofskino-Klassiker in einer Nacht. Als erstes auf RTL, Lass laufen, Kumpel, Teil 6, die Handlung. Nun, es ging natürlich nur um das eine unanständiges Tätigkeitswort mit F, richtig. Fußball spielen. Der FC 09 steigt ab, aber die Spieler haben tiefe menschliche Probleme.
6: Verzeihung, meine Herren, ich muss pissen gehen.
7: Das ist doch eigentlich, was er kann. Ich glaube nicht, dass er sonst noch was auf den Pin bringt.
8: Aber seine Rolle, die würde ich mal gern vernaschen. Hättest du was dagegen, Blackie? Ich meine, wärst du eifersüchtig, wenn ich da mal hinlange?
2: Ja, das ist nämlich so. Adi macht's mit der Frau vom alten Kupetzki und Carola, die Frau vom Adi, treibt's inzwischen mit Blackie, der es dann wiederum auch noch mit Biggie und diversen Krankenschwestern tut. Während Heini mit seiner Olle nicht mehr kann und Emil, der dicke Masseur, keine abbekommt. Sie sehen's, eine Story weit unter dem Niveau einer durchschnittlichen Fix- und Foxy-Geschichte. Mit Dialogen, die das Leben sich zu schreiben nicht trauen würde.
9: Ich halte sie immer aus. Ich bin ganz scharf auf dich. Komm, nimm mich.
2: Später vielleicht. Apropos, wem das hier noch nicht erbärmlich genug war, der konnte später noch Gaudi in der Lederhose oder 3 Lederhosen in Saint-Tropez sehen. Das war das gleiche in Bayerisch, nur noch schlechter. Glauben Sie es mir, es gibt Filme aus den 70er Jahren auf Super 8 von meinem Vater beim Grillen. Die sind besser gemacht als der. Interessanter war da schon auf Sat.1 der semi-dokumentarische Streifen Mädchen beim Frauenarzt nach der gleichnamigen Bravo-Serie. Gezeigt wurden authentische Fälle, wie zum Beispiel der von Brigitte, Kosmetik. Die macht Urlaub, lässt sich mit sämtlichen männlichen Erstgeborenen der Insel ein, plus deren Brüder, fängt sich was und dann hat sie Muffe, ne?
10: Das könnte ja doch was Ansteckendes sein. Sie kennen ja sicher die Toilettenverhältnisse im Süden.
11: Toiletten, die Entschuldigung höre ich, seit ich ernst bin.
2: So waren die Mädels in den 70ern. Heiß und wild, aber zu blöd für eine vernünftige Ausrede. Doch genug davon, die größte Überraschung des Abends für mich war ohne Frage Monika und die 16-Jährigen. In den Hauptrollen, halten Sie sich fest, Lieselotte Pulver als Leiterin eines Mädchen Pensionats und Klaus-Jürgen Wussow als zweideutiger Gemeindepfarrer. Ja, heute große Dichterlesungen halten und damals noch sowas hier, ne?
12: Was machen Sie eigentlich im Kloster, Hochwürden? Sind Sie ein Abt? Oder wie nennt man das?
13: Nein, ich lehre an der Uni und kümmere mich darum, dass wir Nachwuchs bekommen. Was gar nicht so einfach ist. Ich meine Priesternachwuchs.
2: Alter Sausack. Aber dass auch die liebe Lilo Pulver in sowas mitgespielt hat, nee. Und heute macht sie die Sesamstraße, ne? Ja, jetzt kann ich mir auch endlich vorstellen, was da so angesagt ist, während immer die Ernie- und Bert-Filmchen laufen. Ganz echt, mir raubt das den Glauben an die letzten anständigen Bollwerke des deutschen Fernsehens. Ich meine, was kommt als nächstes? 3 Schwedinnen in der Lindenstraße? Inge Emaisuel? Ach, ich will das gar nicht wissen, das macht mich völlig fertig.
14: Komm zur Sache, Kumpel.
2: Jo, tut mir leid, da ist es nicht mehr durchgegangen. Wissen Sie was? Eine Sache beschäftigt mich immer noch. Sag mal, Ruhe da hinten jetzt. Was ist denn nun wirklich dran an diesen sogenannten Sexkomödien? Ehrlich, ich hatte schon Quarkspeisen, über die ich mehr lachen konnte. Und ansonsten sind diese Filme doch ungefähr so erotisch wie Günther Strack beim Nasebohren. Also ich kann dabei nichts empfinden. Sagen Sie es mir, Herr Doktor, ist mit mir was nicht in Ordnung? Bin ich krank oder was?
1: Ich kann Sie beruhigen. Sie sind nicht frigide. Es ist eine anlagebedingte Empfindungsschwäche, die bei Ihrem Typ nicht selten ist.
2: Oh, na Gott sei Dank. Danke, Herr Doktor. Danke, ich war schon so beunruhigt. Danke.

0: reiten für Freiheit und Gerechtigkeit. Die drei Musketiere. Heute
1: der Nikolaustag.
2: Na, ist unser kleiner D'Artagnan auch schön brav gewesen?
3: Und hat ihm der Nikolaus denn auch schon was mitgebracht?
4: Ja, schaut her, Musketiere. Da kleben ja noch die Dominosteine an den Strümpfen.
1: Oh je, das war ja eine schöne Bescherung für unseren kleinen D'Artagnan. Sie hörten die drei Musketiere am Nikolaustag.

Ich begrüße Sie, liebe Zuhörer. Den Eingeborenen erschienen Sie einst als verzauberte russische Kugelstoßerinnen. Der weiße Mann verteufelte Sie in einem Horrorfilm als King Kong. Ja, ich rede von den letzten Berggorillas dieser Erde. Circa 600 Stück gibt es noch davon in den undurchdringlichen Regenwäldern Zentralafrikas. Nur noch wenige Jahre wird es dauern, bis auf dem gleichen Gebiet 600 Videorekorder heimisch geworden sind. Es wird nicht leicht sein, das empfindliche japanische Haustier in Zentralafrika einzubürgern. Dazu müssen zuerst einmal alle Berggorillas ausgerottet werden, damit man den Regenwald in Ruhe abholzen kann. Zur selben Zeit erschlägt der Japaner schon mal alle Wale im Pazifik, damit die scheuen Rekorder auch unbehelligt übers Meer wandern können. Ja, es gibt viel zu tun in den nächsten Monaten, liebe Zuhörer. Auch Sie können bei der Aktion Weg mit den letzten Berggorillas auf einfache Weise mithelfen. Kaufen Sie weiterhin Toilettensitze oder noch besser Grillkohle aus tropischen Hölzern und ignorieren Sie die Aktionen der Contras vom Tierschutzbund. Und es wird nicht lange dauern, bis der scheue und feuchtigkeitsempfindliche Videorekorder auch in Zentralafrika endlich das trockene Wüstenklima vorfindet, das er so liebt. Auf Wiederhören, Ihr kleiner Tierfreund.

0: Ist eine Familienserie in vielen Teilen mit Papa Grappa Lemke, mit Fernet Lemke, mit Bianca Lemke und Mutter Lemke. Und jetzt viel Spaß mit den Lemkes.
1: Sag mal, Grappa.
2: Für dich immer noch Papa Grappa, Fernet, klar?
1: Sag mal, Papa Grappa, hast du eigentlich auch immer so mitdemonstriert, Anfang der 70er Jahre?
3: Ach was, da war Papa doch bestimmt schon 50 Jahre alt.
2: Ja, sicher habe ich da mitdemonstriert.
1: Ja, wogegen denn so, hä?
2: Oh ja, was da eben so war, ne? Vor allem für die absolute Freiheit, dass man sich nichts gefallen tun lassen darf und dass kein Mensch auf der Welt einem vorschreiben tun darf, was man tun oder lassen tun soll, ne?
3: Und wie lange hast du das gemacht, Papa?
2: Na ja, bis ich eure Mutter kennengelernt habe, die hat mir das dann verboten.

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0: Wissen Sie, was sie heute tun würde, um das ungeschehen zu machen? Alles. Aber damals, mein Gott, wir waren jung und verwegen. Nicht? Heute kann ich mich selber nicht mehr begreifen. Also wenn ich daran denke, was wir allein in Ungarn angetan haben und dann die Sache mit den Bulgaren. Das war einfach nicht in Ordnung, dass wir da so alles irgendwie niedergebrannt haben. Und sicher, in der Rückschau war es auch nicht okay, wie wir uns den Rumänen gegenüber verhalten haben. So Frauenschänden und solche Dinge, die sind da ja abgelaufen, nicht? Auch in Polen, keine Frage, da haben wir überreagiert. Irgendwie über die Stränge geschlagen damals, so was das Plündern und Vierteilen angeht und so. Und heute redet natürlich keiner von denen mehr mit uns, nicht? Kann man ja auch verstehen. Die rufen auch nicht mal mehr bei uns an. Totale Funkstelle, nicht? Sind also immer noch stinksauer. Und deswegen dachte ich, wenn Sie bei denen mal mit ein paar Dutzend Blumensträußen für uns vorbeischauen würden. So einfach mal so. Ganz
1: aus der Reihe Große Momente der Weltgeschichte hörten Sie heute in der ersten Folge der RTL-Sendung Verzeih mir am 5. April 443 nach Christus entschuldigt sich Attila der Hunnenkönig bei den Völkern Europas.

0: Verdammt, wo sind unsere Koffer?
1: Ich muss aufs Klo!
2: Die Schicks sind weg!
3: Mann, ist das teuer.
4: Halt endlich den Mund!
5: Für mich eine Tasse Kaffee, bitteschön, Herr Kanacke.
6: Ogger, Mogger, hier draußen gibt's nur Kännchen. Ogger, Mogger, hier draußen gibt's nur Kännchen. Ogger, Mogger, hier draußen gibt's nur Kännchen.
7: Ihr naht euch wieder schwankende Gestalten. Ach, Quizbrock, was bist du heruntergekommen? Du weißt doch selber nicht, wie. Ogger,
8: Mogger. Dabei ist das gar nicht so schwer. Durch den Kännchenzwang, der sich auf alle Getränke erstreckt hier beim Bubaluba-Fest, hat's den Goethe-Liebhaber von der Insel Wangerooge übel erwischt. Ein Kännchen Maniokpilz fasst gut und gerne 3,5 Schmerk. Das sind 1,458 althannoversche Scheffel gleich 793 Dezibel, was nach der preußischen Umrechnungstabelle von 1782 haargenau 5 Lausitzer Zumpen sind. Meine Herren, der Kerl kann was vertragen.
7: So, hier Hartwig sind die versprochenen 1A Touristenweiber für das Opfer nachher.
9: Ey, Hans.
7: Ach, das ist übrigens Sascha, der will hier ein Geschäft für Poggenpoolküchen aufziehen im Dschungel. Ob du ihm da wohl irgendwie unter die Arme greifen kannst.
9: Ey, das wäre super, denn so viel ist ja wohl mal klar, ne? Auch bei den Wilden, da wird sich ja die Profikirche irgendwie durchsetzen in den nächsten Jahren, weil da werden nämlich...
8: Sascha Wortmann und Hartwig Gnua, Häuptling der Graumann-Kanaker, ziehen ab und fachsimpeln über Ceranplatten und Mikrowellen. Unterdessen sind auch Saschas Eltern auf dem Fest eingetroffen.
1: Die ganzen Beine zerstochen von den Moskitos, überall Schlangen und Wilde. So habe ich mir meinen Urlaub nicht vorgestellt, Gerd. Und was das Schlimmste ist, ich bin total fertig.
6: Nur sag jetzt nicht, was wieder, ich kann mir schon denken. Ne?
1: Ach, was verstehst du denn von Frauen? Ich wollte sagen, ich bin fertig mit...
8: Nein, nein, nein, nein, es reicht, Frau Wortmann. Schluss mit dem Gejammer. Dafür ist jetzt keine Zeit mehr, denn es tut sich was am großen Palisadenzaun, der die ganze Insel durchtrennt und vor dem das Bubaluba-Fest hier stattfindet.
10: Ich fordere ein Menschenopfer. Gebt mir 8 Jungfrauen. Opfert mir die Stimmbänder der Jungfrau.
6: Ogger, Mogger, Ogger, Mogger, hier draußen gibt's nur Kännchen. Ogger, Mogger, Ogger, Mogger, hier draußen gibt's nur Kännchen.
8: An dieser Stelle sollte ich vielleicht von ethnologischer Seite eine Information nachschieben. Als im Jahre 1837 die Dreimastbark Großer Kurfürst vor den Graumann-Inseln auf ein Riff lief, überlebte einzig der Kapitän Stuart Hinrich Nienhüser aus Lemförde. Angespült am Strand von Grand Graumann pflegten ihn die Ureinwohner wieder gesund. Nur mit der geistigen Gesundheit wurde es nie wieder was. Unablässig wiederholte er den Satz:
9: Hier draußen gibt's nur Kännchen.
8: Ein Satz, der ihn an seine Lehrzeit im Schwarzen Fuß in Owelgönne erinnerte. Von kindlichem Gemüt, wie die Ureinwohner der Südsee nun mal sind, plapperten sie diesen Satz nach und heute ist er zu einem festen Bestandteil ihres Opferkultes geworden.
10: Ich war dein Menschenopfer, verdammt nochmal, wo bleibt das Menschenopfer? Ich hab auch nicht ewig Zeit, bekommt die Kiste.
8: Ja, ist ja gut!

0: Was für eine herrliche Weihnacht! Einmarsch in Jerusalem! Ja, so ein schöner Marsch hier! Wer kann das sein? Heiligabend um diese Zeit? Sind doch alle bei ihren Familien. Ach du Scheiße, alle natürlich nicht. Warte, Bronx! Ich komme! Moment!
1: Wo ist Fisch, Bavi?
0: Das sagt man erst morgen. Heute ist Heiligabend.
1: Egal. Hey, Jungs, kommt rein. Darf ich vorstellen, das ist mein alter Freund und Kollege Pavian Meyer zu Wort nochmal. Komm, komm her.
0: Brunze, wer sind denn die beiden Schweinepriester da?
1: Das heißt Rübe und der mit keine Zähne, das ist Felge.
2: Hallo. Hallo.
1: Felge, sag mal was.
0: Ich wusste gar nicht, dass du radikaler Tierschützer bist und Weihnachten die Iltis aus ihren Käfigen befreist.
1: Meine Güte, das sind meine Kumpels vom Kiosk und Ich dachte, du willst sie bestimmt auch mal kennenlernen. Könnte ja sein,
0: ja,
1: ne?
0: Hallo! Erstmal Schuhe ausziehen, bevor ihr reinkommt.
1: Ja, pass mal. Rübe, ne? Der hat im Zipfelmarkt 4 Flaschen Ruprecht-Glühwein gezockt, du. Die kannst du schön in der Mikrowelle warm machen und so aus der Pulle schlagen, ne? Ja. So weg.
0: Ja. Mach alles sein, ich mach aber gar keinen Glühwein, Brungs.
1: Macht nix, der wird schon alle. Los, Felix! Sag mal dein Weihnachtsgedicht von vorhin auf. Wir haben uns bepisst vor Lachen, braucht er weg, ehrlich?
0: Ja, man sieht's doch immer bei dir.
2: Er leuchtet. Holla, palla, pumpe, pack.
1: Ja, weiter.
2: Mit laut Brot wie Hungerpack. Wie macht Müffe, gelb und braun. Rumpf mit Pumpflitter an.
3: Erst rein, Alter, erst rein.
1: Wer macht's Nüsse? Das ist doch was für dich, Pavi, wa? Felga hat die Zähne aus Jux einem Köter reingesteckt und der gibt sich jetzt nicht wieder her, ne? pass auf, Felga, erzähl noch ein!
2: Reife Bienen, der Schnee, viel Abflachung.
0: Ja, es reicht. Sag mal, was treibt das übelriechende Gebüsch da hinten?
1: Rübe, der macht den Glühwein warm da.
0: Ja, und warum gießt er das Zeug hinter meinen mistneuen Flachbildschirm?
1: Ey, Rübe! Ey, pass auf! In die Mikrowelle! Mit den Pullen! Nicht das gute Zeug in die Glotze reinkippen! Naja, müssen wir uns eben die 3 Flaschen müssen wir eben teilen. Du wolltest ja sowieso nichts, Barbie, was? Du wolltest doch nichts.
4: Ey, du Kraftka!
1: Was?
4: Ey, du Kraftka, guck mal, was der Idiot hier stehen hat.
1: Und er heiß ich Brunsrübe. Brunks heiß ich.
4: Ey, du Kraftka, wenn das keine Gummipuppe ist, fress ich Felge sein Köter.
0: Lass die Figurantin da liegen!
4: Da geh ich bei.
0: Brunks, sag du doch mal was.
1: Ich wusste gar nicht, Pavi, dass du in dieser Hinsicht noch aktiv bist. Rübe, hör jetzt auf mit der Sauerei da! Ey, Rübe, hör auf und mach da nichts dreckig! Hör auf da!
0: Bei der Puppe handelt es sich um ein Interview-Double, an dem ich meine Fragetechnik perfektioniere.
1: Ist klar. Deshalb sperrt sie das Maul auch so weit auf, dass es aussieht, als würde sie antworten.
0: Ja, exakt, das ist der Hintergrund, Brooks. Genau, so ist es, ja.
1: Ja. Verdammt, pass doch mal auf, Rübe da! Geilt sich an dieser Kautschuknutte auf und vergisst den Glühwein in der Mikro.
4: Ich hab mir dein Maul gestopft.
1: Ey, du hast dir... Papi, du hast nicht zufällig doch irgendwo ein bisschen Stoff rumstehen?
0: Hä? Ich trinke zu Hause keinen Alkohol.
1: Gut, dann würde ich sagen, dann machen wir wieder die Biege, ne?
0: Ja, sehr schön.
1: Du willst auch sicher mit ihr noch einen Moment allein sein, braucht er weg, was?
0: Verschwinde, Brunks! Und hier sind 50 Euro für dich und deine Iltis-Freunde. Wenn
1: doch
0: ihr die Sache mit der Gummifigurantin nicht im Sender rum erzählt,
1: ist das klar. Barbie ist gewonnen, Ehrenwort. Nur noch eine Sache. Wie heißt sie denn, die Kleine?
0: Rainer.
1: Nein! Eine Gummitranse! Aber dafür legst du noch einen Fuffi drauf, sag ich dir, braucht er weg. Fuffi drauf! Kommt, Jungs! Abflug!

0: mach doch vielleicht mal die Klimaanlage an.
1: Die ist an. Die Kälte wird aber in den Kofferraum geleitet, damit der Salat frisch bleibt.
2: Oh. Ist eventuell noch Platz, neuer, sagen wir, im Kofferraum, dann Jaro legt sich dazu.
1: Nix gibt's. Mitgehangen, mitgefangen.
0: Im wahrsten Sinne des Wortes. Gefangen. Wir sind doch hier im Jemen.
3: Wieso? Die sind ja doch alle ganz nett. Guck mal da vorne. Da winken sogar welche ganz fröhlich.
0: Ach du Kacke. Sehr fröhliches Winken. Mit MPs in der Hand.
3: Ich glaube, wir sollen rechts ranfahren.
0: Hilfe, wir werden entführt. Montag.
2: Na und, wenn Deutsche in Jemen werden entführt, Roman Herzog ruft an, komme wieder frei.
0: Am Arsch. Die verstehen hier kein Schluchtenkacker Deutsch aller Herzog. 80 Tagen um die Welt. Warum nur?
3: Die kommen immer näher, ey.
1: Okay. Setze Geheimwaffe ein. Sprengung der Kofferraumklappe in 3, 2, 1 Sekunden. Hab ich mir es doch gedacht. Beim Anblick des Fleischsalats kommt Ihnen das Kotzen. Das Schweinefleisch. Sie ziehen ab.
0: Los, Kalle Gas. Allah war gnädig. Wir bedanken uns in Mekka.
3: Oh ja, auf nach Saudi-Arabien.

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1: Die Firma.
0: Liebe, Intrigen, Portokosten.
1: Schicksale rund um das Wirtschaftsimperium des Fritz F. Niedmeier.
0: Der Lieferwagen der Firma Fritz F. Niedmeier ist auf dem Rückweg von einem Betriebsausflug über einen leblosen Körper gefahren. Wir wiederholen diese dramatische Szene jetzt noch einmal. Leichenblass steigt Fritz F. Niedmeier von der Ladefläche. Er rechnet, wie auch die anderen, mit dem Schlimmsten. Im Halbdunkel tastet er sich zu dem leblosen Körper vor. Er fühlt, das ist...
2: Schon wieder und sagt Dorf. Klawutke? Das ist doch schon der 15. diesen Monat. Wo kommen die eigentlich alle her?
3: Steht doch drauf, Chef.
2: Soll ich das denn in der Dunkelheit lesen, Mensch Klawutke?
0: So werden wir nie erfahren, woher die vielen Torfsäcke kommen, die auf deutschen Straßen allabendlich herumliegen. Der Lieferwagen rauscht weiter durch die Nacht und schon bald ist das heimatliche Firmengebäude erreicht.
4: Im Schragesbüro brennt ja noch Licht, Chef.
2: Mensch, da ist unser Schrage vielleicht wieder aufgetaucht, wa?
0: Und tatsächlich, über einer Kaffeetasse im Labor kreist einsam eine Hand. Es ist die Hand von Heinz Bärbel Schrage.
2: Schrage?
5: Es hat geklappt, Herr Direktor. Der erste Prototyp funktioniert.
2: Hä? Was denn für ein Prototyp, Schrage?
5: Ja, hier, sehen Sie mal.
2: Ich sehe ja nicht.
5: Ja, können Sie auch nicht. Der hat sich bereits aufgelöst. Der erste vollständig wasserlösliche Kaffeelöffel.
2: Also, ja. Und was liegt da neben der Tasse, Schrage? Hä? Was ist das?
0: Heinz Bärbel Schrage ist erneut an der Entwicklung dieses vielversprechenden Produkts gescheitert. Erfinderschicksal. Aber es kommt noch schlimmer.
2: Es reicht mir jetzt, Schrage. Sie schreiben jetzt 100 Mal an die Tafel.
5: Wieso, Chef? Wir haben doch gar keine Tafel.
2: Dann schreiben Sie eben von außen an unser Firmengebäude. Ich will nie wieder vollständig wasserlösliche Kaffeelöffel erfinden. Ist das klar, Schrage?
0: Ja. Gebeugt von den schweren Schicksalsschlägen der letzten Zeit

0: aus und sie hat eine Idee.
1: Ein Zwerbe! Gut, dass ich dich treffe. Ich habe eine Idee.
2: Her damit.
0: Was ist das für eine Idee? Wird es Schrage gelingen, sie an sich zu reißen? Kann er dadurch vielleicht auf die Hilfe von Wilfried Trost verzichten und die Firmenfassade alleine neu gestalten? Wer weiß. Wir werden es erfahren in der nächsten Folge von Die Firma.

0: bei Frieda und Anneliese.
1: Der Standesbeamte nimmt schon Baldre an.
2: Herr Knipka, der sollte mal lieber auf seine Frau aufpassen. Da kommt doch immer der Getränkekerl, sobald er die Haustür hinter sich zumacht.
1: Das ist doch heute sein großer Tag. Allein in Bunkenstedt auf dem Amt heiraten 58 Paare.
2: So viel gibt's da doch gar nicht, die sich mögen.
1: Ist egal. 11.11.11. Heute wird auf Deubel komm raus geheiratet. Die vorletzte Schnapszahl übrigens des Jahrhunderts. Nee, des Jahrtausends.
2: Was?
1: Ja, da guckt man schon mal über die Schrappigkeit des Partners hinweg.
2: 12.12.12. Dann gibt's noch den 13.13.2013.
1: Ach, Friede, bist doch zu dösig. Sogar Bietendüvels Ralf Zedrick, ne?
2: Den sie Professor nennen, wegen seiner dicken Brillengläser?
1: Ja, sogar den hat noch eine gefunden, weil die partout an diesem Tag heiraten wollte.
2: Genau, damit man sich den Tag besser merken kann. Ich habe ja Toten Sonntag geheiratet, das kann man sich auch gut merken.
1: Mensch, das ist doch ein bewegliches Fest, du Dämel. Hast du denn den Hochzeitstag jedes Jahr an einem anderen Datum gefeiert?
2: Ich habe den gar nicht gefeiert, deswegen ist mir das ja nicht aufgefallen.
1: Ja, aber 11.11. ist ja auch Karnevalsbeginn. Ich weiß nicht, ob so eine Ehe denn nicht Aschermittwoch schon wieder vorbei ist.
2: Der verflixte dritte Monat ist er dann hier schon gewesen.
1: Was ist denn da an den dritten verflixt dran?
2: Sagt man so, dann erkennt man die Schwangerschaft und die Kerle laufen weg.
1: Bei dir werden sie auch so weggelaufen, sind sie auch. Du, der Standesbeamte ist jedenfalls so in Stress, der wird nicht mal merken, wenn er seine eigene Frau mit dem Getränkekerl vermählt.
2: Schneller kannst eine Frau heutzutage nicht loswerden. Mal gleich Reinhard sagen, dass er Anita dahin schickt.
1: Ja, vielleicht findet die auf dem Standesamt auch noch einen, der übergeblieben ist am 11.11.11.
3: Anita!

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0: Dieser Mann, von dem Margot Werner schwärmt, ist zu uns ins Studio gekommen, Herr Kampschulte. Ja. Sie sind 49 Jahre und von Beruf Durchlauferhitzer bei der Stadt Diekholzen. Genau. Wie sind Sie darauf gekommen, dass Margot Werner ausgerechnet Sie mit diesem Lied macht?
1: Ja, da gibt es gar kein Vertun, ne? Ich saß immer in der letzten Reihe, überall, wo sie aufgetreten ist. Das hat sie sich gemerkt. Und dann hab ich ihr schließlich mein ganzes Vermögen vermacht. 680 Auftritte und jedes Mal eine Schachtel Erfrischungsstäbchen in ihre Garderobe bringen lassen. Ja, was meinen Sie? Was läppert sie?
0: Ja, da wird sie sich sicher sehr geschmeichelt gefühlt haben, Herr Kampschulte. Hat sie Ihnen Ihren Dank denn auch einmal persönlich mitgeteilt?
1: Ja, einmal. Bei der 36. Sendung von Der große Preis in der Blattgoldhalle in Ibbenbüren. Ah, ja. Da hab ich sie am Hintereingang abgefangen. Ich sag Margot, sie sagt Werner. Ich sag Springel, sie sagt Tüstern. Ich sag Mist auch, sie sagt nichts mehr. Das war schon beeindruckend, wie wir uns auf Anhieb verstanden haben.
0: Ja. Ja, gab es denn danach noch weitere Treffen?
1: Nee, wir haben uns auch ohne Worte verstanden. Ne?
0: Naja, aber trotzdem sind Sie sicher, dass Sie gemeint sind mit diesem Lied?
1: Na klar, ich habe damals schließlich auch jede Menge Autogramme von ihr bekommen. Handschriftlich. Ja. Das Beste habe ich dann durchgepaust und bei uns im Tattoo-Studio mir aufdetuvieren lassen. Ja, also kann ich gerne mal ohne Probleme...
0: Nein, also, Moment, Herr Kampschulte. Also, bleiben Sie bitte angezogen.
1: Ja, da bin ich unter Garantie der Einzige, der ein Autogramm von Margot Werner an der Stelle hat.
0: Nein, das geht jetzt nicht, Herr Kampschulte.
1: Wohl kein Problem, dass ich das noch mal eben irgendwann... Da habe ich auch mal gesagt, irgendwann zeige ich ihr das mal. Da wird die aber Augen machen.
0: Machen Sie sofort wieder Ihre Hose zu. Herr Kampschulte, machen Sie sofort...

0: können sich also eine Laufbahn bei uns vorstellen?
1: Ja, also Polizist, das ist ein Beruf, für den ich mich schon immer erwärmen könnte, weil ich gerne Menschen helfen würde und so.
2: Sicher, sicher. Wir haben ja auch einen ordentlichen Schulabschluss hier vorzuweisen.
1: Ja.
2: Solche Leute können wir hier immer brauchen.
1: Es stimmt vielleicht irgendetwas nicht mit meinem Zeugnis.
0: Nein, das ist nicht. Es ist nur mein.
1: Was ist denn an mir mit mir?
3: Aus der Reihe Große Momente der Weltgeschichte hörten Sie heute: Zum ersten Mal in der Geschichte der Polizeischule Hiltrup bewirbt sich bei der Personalabteilung ein junger Mann ohne jeden Oberlippenbart.
1: Ich finde das gar nicht zu machen.

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2: Grüß Gott zum Glücksrad. Spiel, Spaß und fantastische Buchstaben. Heute mit Peter Bond und Maren Gilzer. Mein Gott, was sind wir alle fröhlich. Kann mir mal jemand sagen, wer uns heute sponsert? Ach, ist auch egal. Tut mir leid, wenn ich so schnell rede. So viel Produkte, so wenig Zeit. Peter Bond heute übrigens eingekleidet vom Pas de Plus, den Nudistenausstattern von Paris. Alles ganz schön teuer. Aber hier erstmal meine drei Gäste aus 12 Altenheimen.
7: Als Erste darf ich begrüßen die Annie Böttcher. Sie sind Rentnerin mittlerweile. Ja. Und Sie haben es einmal geschafft, innerhalb von 16 Tagen einen Teppich einmal 2 Meter zu knüpfen.
2: Ja, unglaublich. Annie alias Teppichknüpfwoman, die flinkste Knüpferin der Welt. Sie knotet schneller einen Vorleger, als andere ihn vollkotzen können, seitdem sie sich damals als Teenagerin versehentlich in eine atomar verseuchte Häkelnadel gesetzt hat. Und gleich zum nächsten Supergast. Ist es Handarbeitsgirl? Ist es Makramee-Man? Nein, es ist...
7: Karl, Sie sind... Pensionär, sind auch Vorsitzender in einem Postsportverein.
2: Briefmarkenbeitrag.
7: Und Sie haben in diesem Jahr 2 Erfolge zu verzeichnen.
2: Einarmiges Dauerstempeln.
8: Einmal sind unsere Fußballspieler aufgestiegen von der C-Liga in die B-Liga. Aha. Und zum anderen sind unsere Kegelmannschaft, die erste Kegelmannschaft, ebenfalls aufgestiegen.
2: Von der ersten in die zweite Etage des Pflegeheims für überaktive Postpensionäre. Tja, so ist das hier im Glücksrad, nur Erfolgstypen und teure Preise, die ganz viel Geld kosten. Da fällt mir ein, unser Sponsorpartner heute, Salmonella, das cremige Vanilleeis mit herzhafter Fischglasur. Und wo wir gerade dabei sind, erstmal etwas Werbung. Ach, wie schade, ist schon spät, keine Zeit für alle Spots, ich fasse sie kurz zusammen. Lothar Matthäus denkt jetzt bloß nicht in Schwitzen kommen, während er alles erreicht, weil er alles gibt, was ja Quatsch ist, er hätte ja gleich einfach alles behalten können. Aber für das Beste im Mann braucht er nun mal die hautsympathischen Fluids für den Arsch über 30. Sogar schon bei 40 Grad, ganz neu als Kaffee und Shampoo in einem, Drink and Go. Jetzt auch im Nachfüllpack für die Tage zwischen den Tagen von führenden Küchenchefs empfohlen. Und da sind wir wieder. Zeit fürs Spiel. Erstes Wort waagerecht. 14 Buchstaben, viele Preise, irre teuer. Anni fängt an.
9: Ich fange mit N an.
7: Ja, das hätten Sie gerne.
9: Ja,
7: ne?
9: Ja.
7: Aber drehen müssen wir auch schon.
9: Ach so, ja.
2: Ja, das kann passieren. Groß die Aufregung, schwer das Spiel, klein das Hirn, schnell geht's weiter. Karl wagt alles, dreht das Rad.
7: Und es wird auch belohnt mit 300.
8: 500.
7: Nee, hey, Sie gucken zu Anni rüber. Tut mir leid, Karl, ich kann Ihnen keine 500 geben.
8: Ein Z wie...
2: Zu große Klappe. Naja, ist egal, kann passieren. Heißt das Studio, schwach die Brille, groß die Gier, teuer die Preise. Pling, pling, pling, dreimal vorhanden das Z. Bitte, Maren, dreh mal um. Warum kann man eigentlich nicht die Konsonanten etwas höher hängen, wenn sie so einen kurzen Rock anhat? Als nächstes ist übrigens Margarete dran.
7: Und startet mit 400.
2: Und dreht einfach weiter.
7: Ja, Margarete, halt.
9: Ach so, ja.
7: 400, jetzt müssen Sie uns einen Konsonanten nennen.
10: Ein E.
7: Ein E wie E-Mail. Oh, das tut mir so leid. Ich habe es gerade noch gesagt, Sie müssen uns einen Konsonanten nennen.
9: Ach,
7: das ist ein Vokal, ein E.
2: Ja, kann passieren, darf aber nicht. A, E, I, U, U, der Vokal bist du. So geht's nicht, Margarete. 3 Stunden nachsitzen und Grammatik büffeln. Aber trotzdem, wir haben Spaß, die Preise sind wahnsinnig teuer und ich kann es noch gar nicht fassen, wie viel Tamponverwenderinnen heutzutage zu Binden wechseln. Gleich geht's weiter, etwas Werbung. Und da sind wir auch schon wieder. Noch einmal der Jingle und ich werde wahnsinnig. Karl hat das Wort gelöst. Sackratten am Wörthersee oder sowas ähnliches, was weiß ich. Inzwischen kam die Nachricht, Twix heißt wieder Reider. Karl übrigens eingekleidet vom Kaufhalle Schnäppchenmarkt, Filiale Süd-Südost. Meine Fresse, was haben wir heute für teure Preise? Karl, was möchtest du eigentlich haben?
8: Ich nehme den Radiowecker, die Bücher, das Besteck, die Uhr, den Schmuck.
2: Und ich nehme noch das Haus, die Yacht, das Gebirge, die Fragezeichen, die 12 Dosen Hundefutter und die langbeinige stumme Frau, die immer die Buchstaben umdreht. So, das wär's auch für heute. Eingekleidet wurde ich vom Team der Altkleidersammlung Isernhagen KB. Maren Gilzer wird heute Abend ausgekleidet von, naja, mal sehen, der Tag ist noch jung. Bis zum nächsten Mal, tschüss und auf Wiedersehen. Mein Gott, waren das wieder teure Preise heute.
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0: reiten für Freiheit und Gerechtigkeit. Die drei Musketiere. Heute
1: Klatsch und Tratsch.
2: Hey Porthos.
3: Ja?
2: Hast du es schon gehört?
3: Nein.
2: Steffi Graf hat geheiratet.
3: Potztausend, wer ist es denn?
2: Das weißt du nicht? Er ist doch immer in ihrer Nähe.
3: Na los, sag schon.
2: Und du hast ihn schon gesehen.
3: Nein.
2: Ja, es ist der Fotograf.
1: Das war eine Folge aus gewöhnlich gut unterrichteten Karlauern.

0: Der kleine Tierfreund.
1: Hallo, liebe Zuhörer. Jetzt im Frühling kommen die Zugvögel von ihren Auslandseinsätzen zurück. Über tausende Kilometer, ganz aus Afrika hinauf, haben sie mit ihren einmotorigen Maschinen die mörderische Reise bewältigt. Doch was müssen Storch und Kiebitz, Schwalbe und Lerche dann hier sehen? Die Negermöwe ist die ganze Zeit in Deutschland geblieben. Zu Tausenden hockten sie den Winter über in den kahlen Bäumen der Grünanlagen und taten gar nichts. Wir Tierfreunde können uns nur wundern, wieso die schwarzen Burschen nicht wenigstens mal Weihnachten bei ihren Stammesangehörigen in Afrika vorbeigucken. Doch der Dunkelfiedrige ist vorsichtig. Wer weiß, ob er wieder reingelassen wird, denkt er sich, und bleibt sicherheitshalber auf dem Baum sitzen. Wie alle Südländer liebt die Negermöwe die Geselligkeit, und unter lautem Kra, Kra fliegt der ganze Schwarm von einem Baum zum anderen. Allmählich haben die einheimischen Vögel natürlich auch den Schnabel voll von den beschwerlichen Flügen nach Afrika. Wenn sogar die Negermöwe hier bleibt, warum sollen wir uns da unten die Malaria einfangen, denken sie, und bleiben auch immer häufiger den Winter über in Deutschland. Da stellt der Storch gravitätisch über die Müllhalde und lutscht ein deponiertes Kondom aus, statt dem Lurche aufzulauern. Und die einst so stolzen Greife kratzen sich auch lieber den Katzentorso von der Schwarzdecke, als in südlichen Ländern Kohldampf zu schieben. Kurzum, es herrscht ein entsetzlicher Schlendrian in der gefiederten Fauna, und schuld daran ist die Negermöwe, weshalb sie, damit sie sich nicht allzu sicher wähnt, auch Itzhund wieder zum Abschuss freigegeben ist. Bis zum nächsten Mal, ihr kleiner Tiefrat.

0: Und jetzt die Lemkes. Eine Familienserie in vielen Teilen mit Papa Grappa Lemke.
1: Hallo.
0: Mit Fernet Lemke. Das finde ich echt nicht gut. Mit Bianca Lemke.
2: Hab schon, Freund.
0: Und Mutter Lemke.
3: Ach, wie sehen meine Hände wieder aus?
0: Und jetzt viel Spaß mit den Lemkes.
4: Zum Geburtstag viel Glück. Zum Geburtstag viel Glück. Zum Geburtstag. Alles Gute für Papa, viel Glück.
1: Danke. Machen, tun. Und jetzt das Geschenk haben, bekommen, tun, werden.
2: Ich hab ja schon einen Freund. Und er hat uns einen tollen Tipp gegeben. Ein Video.
5: Ja, obwohl ich Video ja gar nicht gut finde. Das ist eine ganz tolle Sache. Die Wahrheit über Pippi Langstrom.
2: Das ist so pervers, dass Mama es kaufen musste. Ist erst ab 18 Jahre.
1: Was? Mama ist schon so alt? Gekonnt, haben, tun, werden.
3: Oh, Papa, du machst doch erst mal auf.
1: Und wo sind die Batterien sollen sein?

0: Aber Papa, dafür brauchst du doch gar keine Batterie.
1: Freuen Sie sich auf die nächste Folge von Familie Lemke. Schon bald in diesem Radio.

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Im Sommer wird das Wasser knapp. Erstens, weil nichts von oben runterkommt. Und zweitens, weil der Einwohner seinen Kot im Tiefspüler mit Trinkwasser berechnet. Das soll allerdings auf jeden Fall so bleiben. Wasser gespart werden soll lieber bei den Bauern, die ihre Feldfrüchte damit am Leben halten. Kot vor Kartoffeln, so sieht's aus. Und wer viel Wasser verbraucht im Garten oder Pool, der soll nicht bloß absolut, sondern auch relativ mehr bezahlen. Das ist wieder typisch. Der Staat erzieht durch Strafen. Wie wäre es umgekehrt, durch Belohnung? Wer ein Plumpsklo hat und sich mit einem Waschlappen abrubbelt statt duschen, darf pro Jahr 3 Punkte in Flensburg löschen. Das ist sogar eine aufkommensneutrale Maßnahme. Oder weil das jetzt gerade diskutiert wird, Organspender dürfen sich als einzige im Garten einen Swimmingpool vorlaufen lassen. Dann gibt es mehr Spendewillige, die Organe bleiben frisch durch regelmäßiges Schwimmen der Inhaber. Und zweitens fällt sogar der ein oder andere aktive Spender dabei ab, wenn er überhitzt ins Wasser steigt. Munter bleiben!

0: So, du verdammtes Drecksbrach. So, na, warte, du kriegst ihn jetzt aber.
1: Aber Heinz, was machst du denn mit dem Jungen? Lass ihn sofort los.
0: Nix da.
1: Komm.
0: Da, der Olaf, der wollte dir Bild zum Muttertag malen. Und was ist da mit Olaf? Hä? Sag schon, was ist denn damit? Na los, guck's aus, was ist damit? So, hast du vergessen? Ja, da hörst du mal an, Mario, ne? Und dafür kriegt der Olaf eben jetzt eine anständige Tracht, ne? So, Olaf, komm her, weiter geht's. So.
1: Da hat der Papa aber auch wirklich mal recht, Olaf. Deiner Mutter zum Muttertag nicht einmal ein Bild malen.
0: Still, aber hörst du jetzt mal, was du mit der Mama angerichtet hast, Olaf? Hier, komm, den kriegst du auch noch. Hier, komm her. Komm, bleibst du hier? Bleibst du hier?

0: und Erwin.
1: Erwin, wird eure Schule jetzt eigentlich auch renoviert im Zuge des Konjunkturprogramms? Da fließen ja 300 Mios nach Niedersachsen.
2: Nee, nixe. Mädchenlokus steht immer noch unter Wasser und das Asbest im Reli-Fachraum müsste auch längst mal erneuert werden.
1: Ja, man hört's, da muss dringend was getan werden.
2: Ja, ich frage mich auch, wo die Kohle verstaubt. Was ich meine, die Knete versickert, verstehst du?
1: Das kann ich dir sagen, Erwin. 100 Millionen kostet das neue Landeskriminalamt und 40 Millionen der Abriss des Landtags in Hannover.
2: Ja, Abriss finde ich gut. Bleiben die Idioten endlich zu Hause. Und vielleicht kommt da ja eine neue Halfpipe hin. Verschärft.
1: Von wegen. Die bauen den Landtag wieder auf. An derselben Stelle, neu.
2: Hä? Sorry, Alten. Wozu reißen sie den denn erst ab, wenn sie den danach wieder hinklotzen?
1: Die Beinfreiheit der Demokratie ist bedroht.
2: Ah, oh, verstehe, Chef. Da kann ich ja besser noch weiter 10 Jahre Asbest schnüffeln im Reli-Saal und knietief im Lokuswasser stehen. Hauptsache, der Herr Abgeordnete kann seine Stelzen ausstrecken.
1: Wenn er einpennt während der Parlamentssitzung.
2: Ja, und die restlichen 160 Mios von der Konjunktursknete?
1: 700.000 wandern ins neue Wolfsgehege vom Zoo Hannover.
2: Dann könnte unsere Klasse ja bei Meister Isegrim mit in eine warme Butze einziehen. Ah nee, scheiße, unsere Klassenlehrerin Frau Muschborowka hat ja eine Hundehaarallergie.
1: Vom Restgeld werden die Schwimmbäder zugemacht und 360 neue Finanzämter gebaut.
2: Das nenne ich aber mal bürgernah.
1: Wenn dann noch Geld über ist, gibt's eine Woche lang Freibier für alle Niedersachsen.
2: Mensch, das ist toll. Ich weiß doch gar nicht, was die alle gegen die Landesregierung haben. Das scheinen mir sehr vernünftige Leute zu sein.

0: schülerorientierten Pädagogik.
1: Die Erziehung des Heranwachsenden hat sich in erster Linie darum zu bemühen, das Schülermaterial an Zucht und Ordnung zu gewöhnen. Gerade daran hapert es heutzutage im Besonderen. Falsch verstandene Menschenwürde und allzu große Rücksichtnahme auf die Unversehrtheit des Eleven haben eine Schleimspur der Mädchenhaftigkeit an deutschen Schulen hinterlassen. Dem soll durch die neue Pädagogik des Schreckens wieder Einhalt geboten werden.
2: Guten Morgen, 6. Klasse.
3: Halt, Stolper, Herr Oberstudienrat!
1: Man sieht, wie durch eine schlichte Salve aus der mitgeführten Walter PPK die Zucht im Klassenraum aufs Erfreulichste hergestellt wurde. Der Ordnung halber muss erwähnt werden, dass es dabei einen Zögling bös erwischt hat. Nun, wo unterrichtet wird, da fallen Späne. Ein anderes probates Mittel zur Aufrechterhaltung der Disziplin ist, den Schüler zur Denunziation seiner Kameraden zu ermuntern.
2: Los, Freundchen, sprich, wer hat heute Morgen beim Reinkommen das Kruzifix nicht gegrüßt?
4: Der Ergün und die Svetlana, Herr Oberstudienrat.
2: Brav, junger Mann, brav. Dafür gibt's ein Jesusbildchen fürs Sammelalbum.
4: Supi, ein Jesusbildchen, supi, supi.
1: Bleibt noch nachzutragen, dass Ergün und Svetlana noch am nämlichen Vormittag in ihre Ursprungsländer abgeschoben wurden. Ohne die Eltern zu informieren, selbstverständlich. Unnachsichtiges Durchgreifen, wie in diesem Falle, bringt sogar den Asylantenbengeln etwas deutsche Disziplin bei. Bietet sich kein konkreter Anlass, so sollte willkürlich pro Woche eines dieser Migrationsfrüchtchen bearbeitet werden.
2: Murat, vortreten, zack, zack.
5: Aber wieso, Lehrer? Hab ich nichts getan?
2: Aha, er gibt's also auch noch zu, der Faulpelz. Ab zur Bastonare, mein Freund aus dem Morgenland.
5: Oh, Chef, Lehrer, ich nix. Das ist aber krass. Nein, ich mach nicht.
1: Die Bastonade, wie wir Deutschen sie hauptsächlich von den Karabinemsi-Romanen Karl Mays erkennen, ist eine körperliche Züchtigung durch Stockschläge auf die nackte Fußsohle.
5: Scheiße, tut das weh, krass, Ehre, Oma, Cheflehrer, muss nicht sein, au.
1: Durch den Respekt seines kulturellen Hintergrunds fühlt sich der Migrantenlümmel ernst genommen und schreit wie befreit seine Buße in den Klassenraum hinaus. Deutschen Taugenichtsen ist so natürlich nicht beizukommen. Ihre Disziplinlosigkeit rührt schon vom Elternhaus her, also muss auch dort der pädagogische Hebel angesetzt werden.
6: Norm. Was für ein Zuflaume denn hier? Weißt du, wie spät das ist? 1,5 Bierkisten nach 8. Ey, Schlappe, mach die Glotze leise. Und lass den Jungen nicht so lange an deinen Dingern spielen. Der holt sich ja noch sonst was.
1: In diesem sozialen Spannungsfeld verpuffen gut gemeinte Ratschläge wie Tropfen auf der heißen Herdplatte. Da bedarf es einer ganz anderen Art der Elternbetreuung.
2: Sam sieht der Herr Krinek. Der Vater vom Keanu Krinek.
6: Was wurde denn jetzt schon wieder ausgefressen, der kleine Bastard?
2: Nichts. Nenne mir drei deutsche Mittelgebirge.
6: Hast du so eine Alle, du Pissgesicht? Au! Oh, scheiße, das Pissgesicht hat mir mein Knie zerschossen.
2: Und? Wo bleiben die Namen?
6: Warte mal. Wiengebirge, Deuße und Furz.
2: Harz heißt das und nicht Furz.
1: Erst wenn auch die Eltern Bildung als wertvolles Gut erachten, werden sie dafür sorgen, dass ihre Kinder diszipliniert am Schulunterricht teilnehmen. Dafür steht unser pädagogisches Konzept mit seinem Namen.
7: Frontalunterricht.

0: Radio FFN Serie.
1: Die Firma.
0: Liebe, Intrigen, Portokosten.
1: Schicksale rund um das Wirtschaftsimperium des Fritz F. Niedmeier.
0: Immer noch hetzt Schrage gemeinsam mit Rauhartickel Norbert durch Tokio. Auf der verzweifelten Suche nach Niedmeier, der sich nach wie vor für den Nachfolger des japanischen Kaisers hält. Inzwischen ist Suzette ebenfalls in Tokio in die Hände des Geheimdienstes geraten und wird gerade auf fernöstliche Art und Weise hypnotisiert.
2: Deine Augen sind zu, zu und fest zu. Du bist hypnotisiert und ich bin dein Meister. Du hörst auf jedes meine Worte und du willst alles tun, was ich dir sage. Alles, bedingungslos, alles.
3: Ja, Mann, ich hab dich ja verstanden. Also schieß los, was soll ich machen?
2: Du willst einen Mann treffen. Einen Mann, der aus demselben Land kommt wie du. Einen Mann, der die Glosskalite Jacke des Tenno trägt. Er will die Glosskalite Jacke des Tennos tragen. Und du willst ein großes Messel in das große Kalo über seinem Herzen stecken. Genau in das große Kalo über seinem Herzen willst du das große Messel stecken.
3: Herrgott, musst du immer alles zweimal sagen? Ich hab es ja verstanden.
0: Natürlich können die Männer vom Geheimdienst nicht ahnen, dass der neue Tenno, also Niedmeier, dieses Sakko aus grundsätzlichen Erwägungen gar nicht mehr trägt.
4: Nee, also bei aller Liebe, jetzt bin ich schon einmal Kaiser und da soll ich mit so einer dämlichen, karierten Jacke rumlaufen? Nee, damit hält man mich womöglich noch für den Präsidenten der Vereinigten Staaten, also weg damit. So, und jetzt kaufe ich mir erst einmal einen vernünftigen Karateanzug.
0: Aber die Jacke bleibt nicht lange allein. Norbert, der endlich die Witterung seines Härchens aufgenommen hat, schleift Schrage gnadenlos hinter sich her. Und tatsächlich, Norbert, der sonst doch meistens ziemlich schlecht hört, hält an.
5: Was ist? Wieso hältst du? Hast du etwa Niedmeier gefunden?
0: Nein, das nicht. Aber seine karierte Jacke. Auch Schrage schnuppert daran.
5: Tatsächlich, das riecht ja nach unserem alten Fritz. Na sei's drum. Die Jacke kommt auf jeden Fall wie gerufen.
0: Erleichtert tauscht Schrage seine zerfetzte Jacke gegen das schöne, grob karierte Stück aus. Gerade ist er hineingeschlüpft, als die hypnotisierte Suzette hinter einer Häuserecke auftaucht. In der Hand hat sie ein langes Messer und im Kopf die Stimme ihres Hypnotiseurs und Meisters.
2: Er will die glosskalierte Jacke des Tenos tragen und du willst ein großes Messel in das große Kalo über seinem Herzen stecken. Genau in das große Kalo über seinem Herzen willst du das große Messel stecken.
0: Willenlos geht sie auf Schrage zu, der ihr den Rücken zuwendet. Wird sie das Messer wirklich in das große Karo über Schrages Herzen stecken? Wird sie wirklich das große Messer genau in das große Karo über dem großen Herzen stecken? Und wenn ja, was wird Schrage wohl dazu sagen? Und was ist eigentlich mit ihren Messern, sehr verehrte Hörer? Müssen die nicht auch mal wieder geschliffen werden? Schauen Sie doch mal nach. Aber verpassen Sie darüber auf keinen Fall die nächste Folge von Die Firma.

0: Frieda und Anneliese.
1: Einer verrückter wie der andere. Diesen Sommer wurde so schlimm gebaut wie noch nie.
2: Pastor hat einen lila Wintergarten an der Kirche aus dem 11. Jahrhundert angepflegt.
1: Ja, ist doch ganz schick eigentlich und so sonnig. Beim Frühschoppen in der düsteren Sakristei kriegt der Pastor sonst immer Depressionen.
2: Subschwein. Was ich ja überhaupt nicht leiden mag, ist dieses Fachwerk. Bäh. Das haben wir doch schon vor Jahrzehnten weggerissen.
1: Ja, und anstelle davon diesen herrlichen

0: Eternit-Klinke angebracht. Eternité. Wer schmach?
1: Und so ein Panoramafenster, das kriegst in dieses fisselige Fachwerk man schwer reingesägt.
0: Ach was, wir hatten doch damals dieses dämliche denkmalgeschützte Backes, ne? Von 1743.
1: Ja.
0: Da stand uns doch jahrelang im Weg für unseren Carport. Irgendwann hat Heinz einfach in Dullenkopf Kette drum und mit einem großen Ferguson.
1: Und was habt ihr den Denkmalschutz gesagt?
0: Mit die sprechen wir gar nicht. Und als sie vorbeikam, hat sie Heinz mit einem Mähdrescher von Hof gejagt.
1: Was mischen die sich auch dauernd ein? Das Alte muss dem Neuen weichen. Die Eichenallee nach Bunkenstedt sicher war ganz schön. 200-jährige Eichen und dann so viele.
0: Das wohl, aber die Leitplanken jetzt sind ebenso schön. Und die werfen vor allen Dingen kein Laub ab.
1: Wie findest du denn die blau glasierten Pfannen bei Sickendix auf dem Schweinstall?
0: Ja, ich meine bald, die beißen sich ein bisschen mit der hellgrünen Dachziegel auf dem Haupthaus.
1: So ein Pfannenmix, der will überlegt sein.
0: Was gibt's denn bei euch heute?
1: Pilzpfanne, Försterinnenart.
0: Also teure, blau glasierte Pfannen auf dem Kaninchenstall von mir aus, nicht? Aber diese riesigen Flächen von Sickendicks Schweinstall, nix wie Angeberei.
1: Und nachher kommt doch sowieso Solar drauf. Sieht man nix mehr von der Herrlichkeit.
0: Und Dieter sagt, das nennt man Understatement.
1: Reinhard isst die Pilzpfanne, Försterinnenart, am liebsten mit den Händen direkt aus der Pfanne.
0: Der hat auch wirklich die Pfanne, heißt diesen Finanzamtshorst. Blau glasierte Pfannen, eingebildetes Pack. Also von Geld her könnten wir unsere Pfannen sogar vergolden. Aber wir sind da einfach zu anständig zu.
1: Wir auch.
0: Ihr mit eurer Teerpappe und euren Eternité.
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0: Finnstädter Heimatchronik.
1: Moin, aber so.
2: War das schön gewesen,
3: da sind alle erkältet.
2: Und wie ist bei euch?
1: Und nun den Mund.
3: Soll wieder schlechter werden morgen.
2: Das sag auch, Mann.
4: Der Hölzigersche Hof am Rande unseres kleinen Dorfes stand leer. Niemand wollte die modrigen Räume bewohnen, in denen Günther Hölzsieker zusammen mit seiner Mutter und drei Schweinen 30 Jahre lang gehaust hatte. Jedermann in Bunkenstedt mied den unheimlichen Ort, denn auf diesem Hof hatten sogar die Hauskatzen Selbstmord begangen. Von all dem wusste der neue Pächter nichts. Es war die Universität Münster, die auf der verlassenen Hofstelle eine Begegnungsstätte für orientierungslose Lehrer einrichtete.
5: Hier ist das Verkehrsstudio mit einer dringenden Meldung. Achtung, A2 Hannover Richtung Dortmund. Zwischen der Anschlussstelle Bielefeld-Zentrum und Bielefeld-Sennestadt laufen mehrere Lehrer orientierungslos auf der Fahrbahn herum. Fahren Sie bitte äußerst vorsichtig. Wir melden uns, sobald die Gefahr vorüber ist.
4: Immer mehr überforderte Pädagogen hatten den Halt im Beruf verloren und geisterten umnachtet durch die Welt. Die einen fuhren wochenlang mit Wohnmobilen ziellos durch ganz Europa, die anderen wurden aufgefangen durch Begegnungsstätten wie dieser hier in Bunkenstedt.

Stundenlang konnten sie in Unterhosen im Garten sitzen und sich die Identität aus dem Leibe trommeln. Seit jenen Tagen, als schwedische Reiterei das Dorf belagerte, waren nicht mehr solche unheimlichen Gestalten in Bunkenstedt herumgelaufen. Je länger der ferne Klang der durchgedrehten Lehrer an die Ohren der Dörfler drang, desto mehr reifte in ihnen der Entschluss, dem Spuk ein Ende zu setzen. Es war der dritte Sonntag nach Matthä, als sich ein merkwürdiger Protestzug auf den Weg zur Begegnungsstätte machte. Hunde, Katzen, Schweine, Kühe, Hühner, alles was krähte und mute, blökte und grunzte, versammelte sich vor dem Haus der orientierungslosen Pädagogen und stimmte ein infernalisches Konzert an. Schreiend vor Entsetzen liefen die verstörten Lehrer aus dem Haus, setzten sich in ihre Wohnmobile und wurden nie mehr gesehen. Zufrieden mit ihrem Erfolg kamen die Bunkenstädter aus den Büschen und schnallten den Katzen, Hühnern, Schweinen und Hunden die Schultornister wieder von den Rücken.

0: und Kuchen und Rätselhefte mitgebracht.
1: Das ist aber lieb von dir, mein Kind. Komm doch mal näher zu mir an mein Bettchen.
0: Gern, Oma. Aber sag mal, Großmutter, warum hast du denn eigentlich so große Augen, ein so großes Maul und so lange Zähne?
1: Na, weil ich in Wirklichkeit gar nicht deine Großmutter bin. Hä? Die habe ich doch schon längst verspachtelt. Ich tue ja nur so. In Wirklichkeit bin ich doch der große böse Wolf, der dich nur täuschen und dann auf grausame Art umbringen und auffressen will, du Dummchen.
0: Was? Hilfe!
1: Ach, Scheiße.
2: Das war aus der Reihe Große Momente der Weltgeschichte. Der erste Versuch des bösen Wolfes, Rotkäppchen zu fressen, scheitert an seiner übertriebenen Ehrlichkeit. Es war einmal, damals im Zauberwald, Omas Hütte. Gott hab sie selig.

Nein, wirklich. Ich war umzingelt von 50 militanten Volksmusikanten. Und Marianne und Michael wollten gerade anfangen zu singen, als er... Ups, Entschuldigung Mädels, ich glaube in meiner Hose klingelt es gerade. Kalkofer? Herr Bundespräsident, ja was gibt es denn? Ich bat Sie doch nicht mehr über das Badehosentelefon anzurufen. Ich habe mich zur Ruhe gesetzt. Was? Caroline Reiber rollt durch den großen Preis? Rainer Holbe wurde von einem UFO angefahren? Karel moderiert, die Post kackt ab? Oh mein Gott, es ist schlimmer, als ich gedacht hatte. Natürlich, ich verstehe. Die Menschheit braucht mich. Er wollte niemals wieder ein böses Wort gegen das deutsche Fernsehen richten. Er wollte nichts als Ruhe und Frieden auf einer Insel ohne Kabelanschluss. Aber man ließ ihm keine andere Wahl. Kalkofes Mattscheibe kehrt wieder einmal zurück. In einer Zeit, in der Fernsehunterhaltung ein Schimpfwort wurde, stellt sich ein Mann gegen die grauenvollen Mächte der Fernsehfinsternis. Versäumen Sie nicht, Montag, kurz nach 9:30, die letzte Hoffnung des deutschen Fernsehzuschauers. Kalkländer, es kann nur einen geben. Machen Sie keinen Fehler, schalten Sie ein.

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1: das Quiz.
2: Kommen wir nun aber zur 8000 D-Mark-Frage. Nennen Sie mir eine Fechtwaffe mit 5 Buchstaben.
3: Fechtwaffe mit 5 Buchstaben. Florett? Säbel?
2: Nein.
4: Hammer? Sichel?
3: Feuer? Pfeife? Stanwell?
2: Nein, tut mir leid, die Herren. Diese Runde haben Sie verloren.
3: Mist.
1: Das war die ungelöste Folge der drei Musketiere. Sie hörten das Quiz.

0: Der kleine Tierfreund.
1: Eine Horde glatzköpfiger Jugendlicher marodiert durch die triste Hochhaussiedlung am Rande der Stadt. Hier wird ein Abfalleimer abgefackelt, dort ein ausländischer Mittelklassewagen zum Verlassen des Deutschen Reiches in den Grenzen von 1937 aufgefordert. Eltern und Lehrer, Polizisten und Sozialpädagogen sind ratlos. Was ist mit den Jugendlichen los? Niemand weiß Rat. Da meldet sich aus Ostenwalde im Wiehengebirge der namhafte Wildbiologe Dr. Ottfried Knappmeier zu Wort. Per Ferndiagnose attestiert er der durchgeknallten Jugend eine ganz normale Wildtollwut und erbietet sich, unverzüglich gegen diese vorzugehen. 3 Tage später sind überall in der Siedlung Impfköder ausgelegt, nachdem der anfängliche Vorschlag Dr. Knappmeiers, den ganzen Bestand einfach abzuknallen, im Stadtrat nicht die erforderliche 2/3-Mehrheit erhielt. Der Handlungsbedarf wurde jedoch von allen Seiten gesehen, nachdem in den Parkanlagen die ersten Kaninchen mit Glatze und Reichskriegsflagge beobachtet wurden. Drosseln trugen Bundeswehrstiefeln im Futterhäuschen und vertrieben durchreisende Zugvögel aus Osteuropa. Zwergpinscher pinkelten Hakenkreuze in den Sand. Offenbar steckten sich immer mehr Bewohner mit dem heimtückischen Virus an. Dr. Knappmeier begann mit der Beköderung in der Nähe des zentralen Aufnahmelagers für Asylbewerber. Mit Tollwutimpfstoff getränkte Exemplare von Hitlers Mein Kampf wurden an allen Wechseln und Plätzen ausgelegt. Kaum erspähten die verseuchten Glatzen den Brocken stinkenden Luders, verschlangen sie ihn in einem Stück. So konnte allein in dieser Siedlung 80% des Bestandes an infizierten Jugendlichen vor dem Abschuss gerettet werden. Eine schöne Bilanz, wie ich finde. Bis zum nächsten Mal, Ihr kleiner Tierfreund.

0: Gedanken zur Zeit. Es spricht Akademiker AD Cassovat von Sondermühlen.
1: Die Römer sind noch mit ihr in den Krieg gezogen, mit der Sandale. Bei uns umhüllt sie nur noch den verlebten Rentnerfuß. Wer weiß, liebe Freunde, vielleicht ereilt den Stahlhelm ein ähnliches Schicksal. Und in 2000 Jahren tragen ihn nur noch die alten Leute im Urlaub. Wer kann das schon so genau sagen?

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0: guten Tag.
1: Einen wunderschönen guten Tag. Sie wünschen bitte?
0: Ich hätte gern ein Paket Zigarren, am besten Havanna.
1: Zigarren, ja?
0: Ja.
1: Aha. Am besten so richtig große, dicke Zigarren, was?
0: Richtig. Wenn man sich schon mal was gönnt, dann will man ja auch was davon haben, nicht wahr?
1: Verstehe, ja. Sie widerliche, verkommene, perverse, alte Drecksau.
0: Bitte? Was?
2: Das war aus der Reihe Große Momente der Weltgeschichte. Nach der Monica Lewinsky-Affäre wird es für Raucher immer schwieriger, Zigarren zu kaufen, ohne dabei für eine alte, geile Pottsau gehalten zu werden. Gestern im Tabakwarenladen, gegen Mittag in der Praktikantinnenpause.

0: Deutschland, deine Gegenden.
1: Großbruchingen ist ein Ort, an dem man leicht vorbeifahren kann. Denn keine große Straße führt in diesen Ort. Man hat zwar lange für eine Anbindung an eine Bundes- bzw. Landstraße oder wenigstens Kreisstraße gekämpft, doch Großbruchingen liegt derart ungünstig, dass alle Anfragen bezüglich Anbindung an Verkehrswege bisher abschlägig beschieden wurden. Wir haben uns inzwischen daran gewöhnt, sagt Stadtdirektor Clemens Bierwe, dass man uns außen vor halten will und mittlerweile sind wir ganz zufrieden hier. So gelangt man in dieses malerische Örtchen über einen landwirtschaftlichen Weg, der dem Großbauern Thilo von Bruchingen gehört. Umsonst kann ich das nicht machen, sagt er und nimmt von jedem, der in oder aus dem Ort heraus will, eine Art Wegezoll in Höhe von 2,10 Mark. Der Ort Großbruchingen könnte aus einem Bilderbuch entstammen. Fachwerkhäuser, der Marktplatz, das alte Rathaus, die Diskothek Cadillac und eine neue Fußgängerzone. Ich sage immer, was will man mehr? So ein zu Recht zufriedener Stadtdirektor Bierwe. Und man ist fremdenfreundlich. Originalzitat Bierwe: Wenn zu uns Aussiedler kommen, dann setzen wir denen 5 Kilometer vom Dorf entfernt astreine Wohnsilos hin. Aber nur, wenn der Bund mitspielt. Die sind dann unter sich, ja, und das wollen die ja nur. Die eigentliche Attraktion in Großbruchingen ist der jährliche Großbruchinger Heiratsmarkt. Aus den umliegenden Gegenden kommen dann heiratswütige Junggesellen herbei, um eine echte Bruchine zu ehelichen. Die Großbruchinger Frauen sind berühmt wegen ihrer gesund roten Wangen und ihrem Fleiß. Rüdiger Hechel, der diesen Heiratsmarkt organisiert: Mit unseren Frauen, da war bisher noch jeder zufrieden. Da kamen nie Reklamationen und wir sind froh, wenn wir sie los sind, beschreibt er das Konzept des Heiratsmarktes in knappen Worten. Wenn Sie also mal für einige Tage unbeschwert eine unberührte Idylle genießen wollen, dann fragen Sie Ihren Reiseveranstalter doch, ob er Prospektmaterial von Großbruchingen hat. Sie werden eine Reise dorthin wahrscheinlich nicht bereuen.

0: Neues aus Plattengülle. Erwin fragt nach.
1: Bobby, hast du eigentlich schon die Umweltplakette für deinen alten Fischwagen?
2: Was für eine Plakette denn jetzt schon wieder?
1: Ab 1. Januar darfst du in keine Stadt mehr reinfahren, wenn du keine Plakette hast.
2: Ja, wo kriege ich die her? Am besten du besorgst mir eine.
1: Ja, kommt ganz drauf an, welche hier. Gibt grün, rot, gelb.
2: Gut, ich nehme grün.
1: So läuft das nicht, Alten. Was hat denn dein alter Hanomag-Diesel für eine Schlüsselnummer?
2: Wie, was? Was für eine Nummer?
1: Die steht unter ZU3 in deinem Fahrzeugschein.
2: Was für ein Fahrzeugschein?
1: Den du kriegst, wenn dein Auto anmeldest.
2: Ah, wusste ich doch, da war ein Haken. Er ist nicht angemeldet.
1: Und dein Kennzeichen?
2: Hab ich mit Schablone und Ofenlack selbst gemalt.
1: Okay, die Plakette kannst du aber nicht selber malen, ist nämlich zu klein für deine Kittaugen.
2: Vorsichtig, ja?
1: Kannst du auch gleich lassen. Für deinen ollen Dieselstinker gibt's sowieso keine Plakette, selbst wenn der angemeldet wäre.
2: Und wie komme ich demnächst in die Stadt rein mit dem Wagen?
1: Ja, gar nicht mehr.
2: Ja, und der Russe? Glaubst du etwa, der besorgt sich erst eine rote Umweltplakette, wenn der bei uns einmarschiert?
1: Müsste der, aber sonst ist nämlich Essig mit einmarschiert.
2: Ja, dann weiß ich auch nicht, wie das in Zukunft noch funktionieren soll mit dem Landkrieg. Müssen wir dann wohl ganz drauf verzichten, oder was?
1: Ja, der Russe vielleicht, aber du solltest unbedingt in die Stadt fahren und mir ein paar Tüten Weihnachtsgeschenke besorgen.
3: Würde ich ja gerne machen, aber das hat die rot-grüne Kommunalregierung ja vereitelt durch den Feinstauberlass.
1: Wieso? Ich denke, das gilt erst ab 1. Januar. Kannst du doch vorher wohl noch mal ein bisschen in eine Fussi-Zone und das neue Alien Castrator-Ballerspiel für die PlayStation 5 besorgen, hä?
3: Nein, nein, nein, nein. Meine Kiste emittiert ja jetzt auch schon Feinstaub, sodass ich verpflichtet fühle, die Umweltzone nicht mehr zu befahren.
1: Ja. Du willst mir nur keine Geschenke kaufen, du knickriges Stück.
3: Stimmt, da entspricht die Umweltpolitik zu 100% meiner misslichen Haushaltslage.

0: finde, statt immer nur blöd rumzusitzen in der Kiste hier, wenn wir zur Fleiße fahren, könnten wir doch auch was Sinnvolles machen.
1: Heizung an und an Sachen rumspielen.
0: Blöd, Mann, Saro. Ich meine, wir könnten so eine Art Volkshochschule hier in Kalle sein Mercedes gründen. Jeder bereitet was vor und die anderen lernen das dann.
2: Na, eine tolle Idee. Und was meint Fräulein Gisela, was wir anderen von ihr lernen könnten zum Beispiel?
0: Ich kenne mich zum Beispiel aus mit Kreuzworträtsel.
3: Aha, der dritte Bildungsweg.
0: Wenn die einen fragen nach einem Papagei mit drei Buchstaben, ne? Dann...
3: Oh!
0: Hey, woher wisst ihr das? Ich hab jahrelang UU geschrieben, bis mir einer das mal gesagt hat mit dem ARA. Aber das wisst ihr nicht. Fluss in Oberitalien. Mann, ey, euch kann man ja echt nichts mehr beibringen.
2: Na ja, wenn du in puncto nach oben offener Hyperbelgleichung im n-dimensionalen Raum, also wenn du da was drauf hättest, das würde ich mir schon reinziehen, Gise, ja?
3: Oder in puncto, wie mache ich eine alte Willig, ohne dass es viel kostet? Tät mich zum Beispiel interessieren.
1: Oder wie fälscht man Fahrgestellnummer? Das ist doch auch mal ganz interessant.
0: Ich dachte mir an einen Blockflötenkurs oder sowas.
1: Och, nee, dann lieber weiter Mist labern während Fahrt, ja.
3: Genau, Jaro, was schätzt du, was trägt die fette Polka für Schlüpfer?
2: Siehst du, das klappt wenigstens.

0: Firma.
1: Liebe, Intrigen, Portokosten.
2: Schicksale rund um das Wirtschaftsimperium des Fritz F. Niedmeier.
3: Ja, 49.999? Ja, 50.000. So, das war's, Norbert. Wir sind fertig.
1: Schrage hat es tatsächlich geschafft, die 50.000 goldenen Niedmeier-Platten an einem Wochenende so umzulackieren, dass sie aussehen wie ganz normale Schallplatten. Und während er gerade die letzte fertiggestellt hat, gehen die ersten bereits allüberall über die Ladentische. Schauen wir doch kurz einmal in ein großes Schallplattenfachgeschäft, mitten im Herzen Hannovers. Ach, entschuldigen Sie bitte, ich hätte eine Frage bezüglich der Niedmeier-Platte.
3: Komm, nerv mich nicht! Nerv mich nicht, stell dich hin, Ando! Hier hat nicht jeder eine! Hier kriegt auch nicht jeder eine!
1: Nur eine ganz kurze Frage an den Verkäufer. Wie verkauft sich denn die neue Niedmeier-Platte?
4: Was ist? Was? Die Niedmeier-Platte? Die geht weg wie warme Semmeln. Der erste Posten ist schon ausverkauft, ja?
1: Wie die warmen Semmeln, meine Damen und Herren, was soll das wohl heißen? Wie verkaufen sich an einem Sommertag wie heute denn warme Semmeln? Schauen wir doch kurz einmal in eine Bäckerei und überprüfen das.
5: Guten Tag, was darf's denn sein?
1: Ich habe nur eine kurze Frage. Wie verkaufen sich denn heute bei Ihnen die warmen Semmeln?
5: Die warmen Semmeln? Na, die gehen weg fast so gut wie die neuen Niedmeier-Schallplatte drüben im Plattenladen. Da soll ja schon der erste Posten ausverkauft sein.
4: Ja, hab ich doch gesagt, ne?
5: Sag ich doch auch.
1: Na, das sagt ja wohl alles. Die Niedmeier-Platte scheint also wirklich ein Verkaufsrenner zu werden. Die Firma könnte also glücklich sein und in Harmonie und Eintracht leben, gäbe es nicht diese böse Intrige, die Niedmeiers Sohn Boris gemeinsam mit Außendienstmitarbeiter Zarkowski schmiedet.
6: Sag mal, Boris, ist das wirklich nötig, dass wir uns hier draußen auf hoher See treffen und dann noch als toter Robben verkleidet?
7: Ja, ey, das ist leider nötig, ne? Wir müssen so unauffällig wie möglich sein, ne? Wir dürfen ab jetzt auf keinen Fall mehr zusammen gesehen werden, sonst ist unser ganzer Plan zum Teufel.
1: Die beiden haben also schon einen festen Plan. Was für ein Plan mag das sein? Was genau haben die beiden vor?
7: Nee. Also meint ihr echt, ich erzähle den ganzen Sermon jetzt normal, nur damit eure Hörer das verstehen, ey? Nee, ihr seid doch selbst schuld. Hättet ihr euch in den letzten Folgen nicht nur um diese blöde Schallplatte gekümmert, sondern mal ein bisschen mehr um das, was wirklich wichtig ist, dann wüsstet ihr jetzt auch, was los ist, ne? Also von mir erfahrt ihr jetzt überhaupt nichts mehr, claro?
1: Schade, aber vielleicht können wir ja von dem anderen Verschwörer, von Außendienstmitarbeiter Zarkowski, erfahren, was die beiden zusammen ausgeheckt haben. Was glauben Sie? Wird er es uns verraten? Und Sie, verehrte Hörer, wenn Sie dann auch wirklich zuhören? Oder gehören Sie zu den Glücklichen, die schon eine Platte vom ersten Posten ergattert haben? Wenn nicht, dann lassen Sie sich aber schleunigst in Ihrem Plattenladen vormerken, die Platte von Die Firma.

0: Frieda und Anneliese.
1: Och, du verlierst ja immer noch, Frieda. Ist eure Heizung noch nicht wieder heil?
2: Ellinghaus hat diesen Winter ja keine Termine mehr.
1: Ellinghaus, den ruft doch einen anderen an.
2: Ach. Die kennt man doch nicht. Und so Fremde ins Haus lassen...
1: Ja, da friert ihr euch mal lieber den Zinken ab, was?
2: Da ist ja auch gar nichts aufgeräumt in Heizungskeller. Wenn denn da Fremde drin zugange sind, geht das doch ruckzuck rum in der Gemeinde.
1: Wie gesagt, da friert ihr euch lieber den Zinken ab.
2: Reinhard hat's ja warm auf dem Amt, das ist die Hauptsache. Und Anita, die nimmt immer 2 Backsteine mit auf Kasse.
1: Überfall? Räubert euren Anita die Sparkasse aus?
2: Nee, die legt sie da auf die Heizung, die bringt sie mir abends warm mit für unsere Decke aufs Sofa.
1: Ach, wie niedlich, aber wenn du mal auf dem Lokus musst, da ist es doch bestimmt bitterkalt, ne?
2: Da soll man sich auch nicht ewig aufhalten.
1: Stimmt, wir haben da auch keine Heizung, obwohl Heinz schon öfters gejammert hat, dass es ihn zieht, eine Mäse.
2: Jedenfalls ist es nicht schön mit so einer kaputten Heizung.
1: Was ist denn überhaupt mit die?
2: Da leuchtet was und dann steht da Fehler 117 ist aufgetreten und dann soll man eine Nummer anrufen.
1: Und hast du denn auch schon mal angerufen?
2: Nee, das ist doch Ferngespräch. Aber Reinhard hat von Amt aus die schon mal angerufen. Da meldet sich einer in so einer Ostzonensprache. Er hätte kein Wort verstanden.
1: Bestimmt so ein Callcenter.
2: Was denn für ein Callcenter?
1: Ja, die gibt's extra für Leute, die anrufen, damit die nicht bei die Firma direkt anrufen und die von der Arbeit abhalten.
2: Ach, so ist das. Dann kann man da wohl nichts machen,
1: nee,
2: was?
1: Nee. Muss man einfach warten, bis es wieder warm wird draußen.
2: Ach ja, die paar Monate trinkt man sich einfach einen Grog mehr mittags.

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1: Der deutsche Wohlstandsanrainer gönnt sich zigmal pro Jahr irgendeine Auszeit. Das Bikerwochenende in den Alpen, mit den Mädels ein paar Tage in ein Wellnesshotel, Städtetouren, Wandertage, Wacken, Bayreuth, Ischgl. Alle diese kleinen Urlaube finden unter Gleichgesinnten statt. Ganz anders steht es da um den großen Jahresurlaub. Ein Relikt aus einer Zeit, als er der Einzige war und stets im Sommer. In diesen, zynisch als die schönsten Wochen des Jahres bezeichneten Wehrübungen der Kleinfamilie, prallen die unterschiedlichen Interessen der Teilnehmer ungefedert aufeinander. Und das bei Hitze in fremder Umgebung. Warum tun sich Menschen das an? Sie gehen ja auch nicht mit ihrem Pferd schwimmen oder mit dem Goldfisch wandern. Die Illusion der Gemeinsamkeit einer Familie soll gewaltsam erzwungen werden. Wie wär's dagegen mit einem Probeurlaub? Zu Hause schon mal mit den Halbwüchsigen eine Kirche besichtigen, um das jeweilige Erlebnisbarometer zu checken. Ein schlechtes, überteuertes Restaurant besuchen, im überhitzten PKW nach einer Parklücke fahnden, sich mit dreiviertelnackten Adiposen an einem Gewässer tummeln. Es gibt so viel für urlaubstypisch gehaltene Erfahrungen, die man auch in häuslicher Nähe machen kann. Der Vorteil beim Probeurlaub besteht darin, jederzeit die unangenehme Situation verlassen zu können, um in die Sicherheit der vertrauten Umgebung zurückzukehren. Im Ernstfallurlaub ist da nur das Hotel, der Campingplatz, die Ferienwohnung mit ganz eigenen Unwägbarkeiten. Nächster Vorteil der Probestrecke: jedes Familienglied kehrt in seine eigene Blase zurück. Papa muckelt im Keller an seiner Werkbank rum, Mama guckt Assi-TV und das Gezücht chillt, gamet oder chattet mit anderen Lauras und Lukas. So bleibt der typische Urlaubskonflikt zu großer Nähe aus, da jeder zwischenzeitlich wieder Individuum sein darf. Vielleicht trifft man sich sogar am Abend am Grill und kann gemeinsam lachen über das teure Restaurant mit dem Schweinefraß, die langweilige Kirche und die vielen hässlichen Doofköppe da draußen. Jetzt, wo man wieder in Sicherheit ist. Und wenn man so drüber nachdenkt, kommt man zu dem Schluss, dass der Probeurlaub der viel schönere und erholsamere ist. Noch besser wäre es nur, man wohnt in einer Urlaubsregion und könnte andere Menschen beobachten bei ihrem aussichtslosen Streben nach den schönsten Wochen des Jahres.

0: Gefährte. Was für Neuigkeiten bringst du? Übrigens, auch ein Häppchen Eisbein?
1: Nein, danke. Ich komme gerade von den Engländern.
0: Ja, und?
1: Sie weigern sich immer noch, uns in die Unabhängigkeit zu entlassen.
0: Oh, so Mist. Aber du hast ihnen doch gesagt, dass ich so lange weiter essen werde, bis Indien unabhängig ist.
1: Natürlich, Mahatma. Aber es hat sie überhaupt nicht beeindruckt.
0: Verdammt. Und mir ist schon speiübel von der tagelangen Fresserei. Ich sehe schon, wir müssen uns ganz was anderes einfallen lassen. Irgendeinen echten Knüller, glaube ich.
2: Das war aus der Reihe Große Momente der Weltgeschichte. Mahatma Gandhi steht kurz davor, den Hungerstreik als politisches Druckmittel zu erfinden. Neu-Delhi, 12. Januar 1929, während des achten Frühstücks.

0: Wenn's ein Junge wird, Kurt, bei mir, dann soll er Bretti heißen. Wusstest du das schon?
1: Sag mal.
0: Kurt.
1: Sag mal, mit Suppe.
0: Ja?
1: Wieso hast du Versager dir gar nicht von dem Gurkenträger aufpumpen lassen, ne? Wie kann man bloß so granatenbescheuert sein, Ferkelwender?
0: Ach Kurt, weißt du, ich war damals abends in eine Disco reingegangen, um ein paar nette Leute kennenzulernen, ne?
1: Nette Leute in der Disco? So scheißen dämlich wie du, Zangenburt, ist auch kein Schwein, ne?
0: Ja.
1: In der Disco gibt's doch bloß billige Schnitten, die den Scherer machen, ne? Und schwule Friseure, die rüberkrabbeln, ne? Ja. Nette Leute ist doch bloß Abschaum, einer wie der andere, ne? Wackeln mit Arsch ohne Ende und krabbeln über die Tierchen rüber.
0: Mit Verlaub, Kurt, wieso sollten schwule Friseure über Tierchen rüberkrabbeln?
1: Weiß ich doch nicht, ne? Vielleicht sind die schwulen Körperrasierer andersrum, ne? Ja.
0: Andersrum?
1: Pervers, ne? Ein andersrummer Schwuler ist doch richtig rum, also pervers.
0: Richtig rum ist pervers, Kurt.
1: Perverser geht's auch kaum noch. Sex über die Geschlechtergrenze hinaus, ne? Kann man ja gleich im Ferkel wemsen, ne?
0: Zum Beispiel.
1: Was?
0: Ach, nix.
1: Ich meine, das ist ja geradezu widerlich, ne? Ekel erregend, ne? Wenn Krampen und Krampinnen, ne? Versager und Quotenzicker, ne? Wenn die aneinander rummachen, ne? Ekel erregend.
0: Wie cool.
1: Ja.
0: Könnte ich sein, cool?
1: Dummes Arschloch.
0: Ja, aber könnte es nicht trotzdem sein, Kurt, dass du ein bisschen neidisch bist auf diese Friseure, die über die Tierchen rüberkrabbeln?
1: Quatsch, Kallenblase! Ich lehne das Schnittenschmieren aus hygienischen Gründen ab. So sieht das aus.
0: Oh. Dann könnte man damit ganz Europa mit Grind und Kränze infizieren. Kurtin! Das Feuer ist verbrannt. Und dieses blöde Mutterschiff lehnt das Schnittenschmier aus hygienischen Gründen an.
1: Nicht drauf hören, ne? Auf die dämliche Qualle, ne? Die Schwangere sind unberechenbar, ne? Abhakbar, ne? Unzurechnungsfähig. Vergiss es, ne? Vergiss sie einfach, ne? Vergiss sie, die fertigen Suppenschweine, ne? So dämlich.

0: Sie reiten für Freiheit und Gerechtigkeit. Die drei Musketiere. Heute
1: der Ritt über den Bodensee.
2: Was kümmern uns die Gesetze der Physik, ha?
3: Ja, Potztausend. Wir sind allein dem König untertan. Har, har, har.
1: Das war die 1123. Folge der drei Musketiere. Sie hörten heute der Ritt über den Bodensee.

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1: Tief unter der Erde, dort, wo es am finstersten ist, lebt Jünnemann, die Wühlratte. Hier im dunklen Bauch des Gartens fühlt er sich wohl, und mit ihm Jünne Frau und Jünne Kiki, der noch nackte Rattensäugling. Jünnemann geht nie nach oben, denn oben lauert der Tod. Reinke, der Fuchs, oder Grimbart, der Rasenmäher. Jünnemann frisst nur Sachen, die in die Erde gesteckt werden. Tulpenzwiebeln, Mohrrüben, aber auch schon mal den vorwitzigen Schniedelwutz eines notgeilen Dobermanns. Zweimal im Jahr pumpt Opa Pekutat Auspuffgase bei Jünnemanns in die Wohnung. Das ist nicht sehr schön. Jünne Pippi, die ältere Schwester von Jünne Kiki, ist daran im letzten Frühjahr gestorben. Jünne Papa raucht selbst, ihm macht das nichts aus. Trotzdem ärgert er sich über Opa Pekutat. Und immer wenn der seine Wohnung begast, frisst Jünnemann dessen ganzen Stiefmütterchen auf. Und ihm ist 3 Wochen lang schlecht. Manchmal geht auch Oma Pekutat über Jünnemanns Wohnung spazieren. Doch seit 4 Monaten hat keine der Wühlratten das Schlurfen der dicken Vertriebenen gehört. Plötzlich eines Morgens steht eine Wand aus Stahl mitten in Jünne Kikis Kinderzimmer. Hui, wie sich da die Kleine erschreckt hat. Es war der Spaten von Opa Pekutat. Mit einem Wurf war die halbe Wohnung weg und Jünnemanns mussten sich in den letzten Winkel verkriechen, bis alles vorüber war. Keine 10 Minuten dauerte es, da lag Oma Pekutat mitten im Wohnzimmer von Jünnemanns. Ih, wie komisch die roch, nach Haarspray und 3 Phasenreiniger. Vor Ekel verdrückten sich die 3 Jünnemanns ins Fernsehzimmer, doch es dauerte gar nicht lang, da war der widerliche Geruch verflogen und alle hatten sich an Oma Pekutat gewöhnt. Nun roch sie genauso schön modrig wie alles in der Wohnung. Jünne Kiki spielte ab und zu mit ihren Zehen und auch sonst lebten Jünnemanns in harmonischer Hausgemeinschaft mit Oma Pekutat. Ja, und was noch viel besser war, von diesem Zeitpunkt an hat der Opa nie wieder den Auspuff seines Rasenmähers in die Wohnung gesteckt. Und wenn sie nicht gestorben sind, dann leben Jünnemanns noch immer dort unten ein friedliches Leben. Und Jünne Kiki hat schon vielen kleinen Jünne Pupsis und Jünne Wazis das Leben geschenkt. Bis zum nächsten Mal, ihr kleiner Tierfreund. It's

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1: Hallo.
0: 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Das finde ich echt nicht gut. 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
3: Und 1, 2, 4, 5.
1: Dr. Mist, machen tun.
4: Jetzt bin ich dran. 1, 8, 10. Ha, und schon wieder ist Papa draußen. Ha.
1: Jetzt will ich euch mal was sagen. Tun haben können sein, wenn ihr meint, ihr könnt mich fertig machen. Dann seid ihr aber haben an den Falschen gehabt sein, können gekommen sein haben. Mama,
3: ja?
1: Geh sofort in die Küche.
3: Okay, Papa. Tun.
1: Und Fernet machen tun?
4: Aha.
1: Komm mal hierbei.
4: Aber Papa, das ist doch nur Mensch, ärger dich nicht. Aua. Ach, das finde ich aber echt nicht gut, ey.
1: Was heißt hier nur? Verdammter Bengel machen haben, während tun sollen sein möchten. Wer verdient denn hier euren Lebensunterhalt?
4: Ja, ja.
1: Haben getan, werden tun.
4: Ja, aber das finde ich trotzdem echt, aua, nicht
1: also.
4: Gut, ey.
1: Tun haben sollen sein.
4: Echt nicht gut, ey.
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Das war aus der Reihe Große Momente der Weltgeschichte. Das erste Oktoberfest in Tokio wird kein Erfolg. Statt Weißwurst gibt es Sushi, statt Maßbier Sake. Das Einzige, was sich durchsetzt, sind die Wirtshausschlägereien. Hier heißen sie Harakiri.

0: Brungs unterwegs.
1: Ja, hallo Leute, Menschen und natürlich auch Frauen. Hier ist wieder euer Hans-Wendy Brungs, selbstverständlich mal wieder unterwegs. Heute allerdings mal nicht alleine, sondern mit noch wem anders, so eine Art Assistent sozusagen, unserem Praktikanten Hans-Jürgen. Hans-Jürgen, sag mal gerade was hier.
2: Hallo.
1: Ja, klasse gemacht. Ja, Hans-Jürgen, ist gut. Ja, ein ganz großes Radiotalent, meine Damen und Herren. Nun, ich habe ihn heute mitgebracht, weil ich eine Assistenz benötige, einen Reporter, der Ihnen daheim hautnah vermittelt, was hier für eine todesmutige Aktion von mir stattfinden wird. Jawohl.
2: Sagen Sie doch mal, wo Sie überhaupt sind, Herr Brungs.
1: Das wollte ich vielleicht gerade machen, du Besserwisser. Ja, ich befinde mich hier nämlich weit, weit über der Erdoberfläche in einer Höhe von circa, na, lass mich nicht lügen, 100 Metern.
2: 14 Meter sind das.
0: Hältst du wohl mal die Klappe?
1: Also, in einer unglaublichen Höhe, von wo ich mich jetzt gleich in die Tiefe stürzen werde, um Ihnen live im Radio das Gefühl des Bungee-Jumpings einmal näher zu bringen.
2: Ja, und wegen Sandra natürlich.
1: Nein, alleine wegen meinem journalistischen Ehrgeiz der Pflicht dem Publikum gegenüber. Hans-Jürgen, das ist der Berufsethos. Verstehst du?
3: Obwohl, Sandra, wenn du mich jetzt hörst, du hast ja immer gesagt, ich sei ein Feigling. Zum Beispiel, als ich mich damals so gegen das Fahrtenschwimmen gewehrt habe, ja? Von wegen dem Sprung vom 1-Meter-Brett. Aber jetzt kannst du sehen, wie ich mich geändert habe. Nur für dich, Sandra.
4: Können wir jetzt vielleicht mal anfangen, der Herr? Hier warten nämlich noch ein paar andere Kunden, ja?
1: Was? Aber sicher, ja, sofort. Kann ich losspringen?
4: Nein, Moment. Ich brauche noch ein paar Angaben wegen der Seileinstellung. Größe?
1: 1,89 Meter.
2: Aber Brungs, Sie sind doch nur 1,64 Meter.
1: Quatsch! Was weiter noch?
4: Gewicht?
1: 79 Kilogramm.
4: Aha, ja, dann können wir das Seil ja noch ein bisschen verlängern.
1: Ja.
2: Aber Herr Brungs, Sie haben doch immer schon 97 Kilo gewogen.
4: Ja, was denn nun?
1: Ach was, ich habe nämlich abgenommen, Sandra. Jawohl.
2: Aber vorgestern haben Sie doch noch allen erzählt, dass Sie seit der Trennung noch mal 30 Pfund draufgelegt
4: also
2: 79, haben.
4: Ja.
1: Quatsch, du hast mal wieder alles falsch verstanden. Sandra, ein Irrtum. Ich sehe jetzt wieder aus wie mit 20 und ich habe keine Angst, für dich jetzt in die Tiefe zu springen, um zu zeigen, wie tief meine Liebe für dich ist. Hans-Jürgen, bist du bereit?
2: Ja, sicher. Also, ich sag mal, was jetzt so passiert hier. Ne? Der Herr Dr. Brungs steht bereit, sich todesmutig in die Tiefe zu werfen. Ne? Ja. Ohne zu zögern schreitet er jetzt vor. Er spannt die Sehnen seines athletischen Körpers und stürzt der Helden auf die Nacht, das Seil wird kürzer. Er hätte ihn eigentlich stoppen müssen, aber nee, ich sehe. Stopp nicht.
1: Ich bin schon
2: immer genau auf der Presse hält an. Ja, da war das Seil wohl doch ein bisschen zu lang, ne?
4: Kann ich doch nichts für, wenn der alte Idiot mir die falschen Daten nennt. Was soll ich denn da machen?
2: Kann man da nicht irgendwie.
4: Aber ich könnte höchstens das Seil durchschneiden. Soll ich
2: dann machen Sie mal das, er fällt immer auf
4: Moment.
2: Die Fresse.
4: Moment, ich muss sagen.
2: Ups.
4: So, nächste bitte.

0: am Sonntag auf eine Hundeausstellung.
1: Hast du da deine Pudelfrisur ausgestellt?
0: Du gemeiner Kalle, du!
2: Los, Gesi, hallo. Gib Pfötchen, gib Onkel Jaro kleines Pfötchen,
0: ihr
2: Gesi.
0: Ihr Blöden!
3: Gesi, mach fein hübsch. Ach Mist, geht ja gar nicht.
0: Du bist auch ein Doofi, Holgi.
1: Musstest du da auch nackig vor dem Kampfrichter stehen und dich überall begrapschen lassen?
2: Hey, in Polen, ja, Hunde haben 4 Beine.
0: Meinst du, in Deutschland nicht, du witziger du?
3: Darfst du dich denn jetzt auch decken lassen, nachdem du auf der Ausstellung warst?
0: Ihr seid so gemein, alle. Wollt ihr denn gar nicht wissen, was ich auf der Hundeausstellung gemacht hab?
1: Na, sag schon, wenn's sein muss.
0: Es war dann mit meinem neuen Freund.
3: Auch ein Pudel oder einer mit Schwanz?
0: Nee! Kopiert, ihr doofen Schweine!

0: Firma.
1: Liebe, Intrigen, Portokosten.
2: Schicksale rund um das Wirtschaftsimperium des Fritz F. Niedmeier.
3: Genial, Schala. Danke. Einfach genial.
4: Ja, danke, danke schön.
3: Nee, so was Blödes habe ich ja schon lange nicht mehr gehört.
1: Gerade hat Schrage, der betriebseigene Fachmann für Innovation, Perforation und Konfusion, dem Firmenchef Niedmeier seinen neuesten Produktvorschlag vorgespielt. Die goldene Niedmeier-Schallplatte.
4: Darf ich Ihrer Begeisterung entnehmen, dass wir die goldene Niedmeier-Platte ab sofort in den Handel geben können?
3: Ja, das heißt, zeigen Sie eben noch mal her.
4: Ja.
3: Frage. Ja. Na, ehrlich gesagt, die Farbe gefällt mir nicht.
4: Aber wieso, Chef? Die Platte ist doch golden, so wie sich das für eine goldene Schallplatte gehört.
3: Ja, aber das ist es ja, Schrare. Wir können nicht immer nur goldene Produkte auf den Markt bringen. Sie wissen ja selbst, unsere Stammkundschaft ist die breite Masse. Und die assoziiert doch golden ist gleichbedeutend mit teuer. Und was teuer ist, das können sich viele einfach nicht leisten. Schade.
4: Aber Chef, das hat doch mit der goldenen Niedmeier-Karte auch glänzend funktioniert.
3: Naja, aber das war ja auch mehr was so für die Snobs, ne? Die Schallplatte, das muss was für jedermann sein. Wir brauchen keine goldene Schallplatte. Was wir vielmehr brauchen, ist so was wie eine Volksschallplatte, ne? Die muss ganz einfach und ganz schlicht aussehen. Am besten schwarz. Das passt zu allen Anlässen. Von Hochzeiten bis hin zur Beerdigung.
4: Aber Chef, die goldenen Schallplatten sind doch schon fertig. Wir haben 50.000 davon im Lager liegen.
3: Ja? Also schade. Was stehen Sie hier noch ran? Machen Sie sich an die Arbeit.
4: An die Arbeit? An was für eine Arbeit?
3: Ja, fragen Sie doch nicht so blöd. Umlackieren. Nehmen Sie sich ein paar Sprühdosen und lackieren Sie die Dinger schwarz. Ganz schlichtes Schwarz. Klar, Schrage?
4: Ja,
3: die sollen aussehen wie jede andere Schallplatte auch.
1: Obwohl es in Schrage kocht und brodelt, wagt er kein Wort des Widerspruchs. Gemeinsam mit Rauhartickel Norbert schlendert er niedergeschlagen und mit eingezogenem Schwanz. Was? Achso, schlendert er niedergeschlagen und Norbert mit eingezogenem Schwanz zum nächsten Farbengeschäft und deckt sich mit einer größeren Lage schwarzer Spraylackdosen ein. FCKW-frei natürlich.
4: Na, Norbert, da haben wir jetzt ja ordentlich zu tun, was? Da soll der alte Mann nicht glauben, dass die Platte jetzt wirklich am 24. erscheinen kann. Jetzt lassen wir uns Zeit, was, Norbert?
1: Aber das Ohr des Chefs ist überall. So verblüfft es uns nicht, dass Niedmeier plötzlich hinter Schrage im Farbengeschäft steht. Wie gesagt, uns verblüfft es nicht, aber Schrage umso mehr.
4: Chef, was machen Sie denn hier?
3: Ihnen ein bisschen Dampf machen, mein Bester.
4: Aber
3: sehen Sie bloß zu, dass das Lackieren so schnell wie möglich geht, ja?
4: Ja.
3: Wir haben das ganze nächste Wochenende dafür Zeit. Aber spätestens am Montag, dem 24. muss die Niedmeier-Schallplatte im Handel sein. Und zwar schwarz.
4: Aber Herr Direktor.
1: Wird Schrage das schaffen? Wird er tatsächlich an einem Wochenende und einer ganzen Woche darauf 50.000 Schallplatten umlackieren können? Werden Sie, meine sehr verehrten Hörer und Hörerinnen, die Niedmeier-Platte wirklich am übernächsten Montag kaufen können? Lassen Sie sich überraschen. Versäumen Sie auf keinen Fall die nächsten Folgen von Die Firma.

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1: Bei Frieda und Anneliese.
2: Moin Frieda, na, hast du bist noch raus? Klingt so. Ah, liegst noch im Bett. Ja, du, ich muss dich unbedingt noch was fragen, sonst hätte ich nicht frühstücken können vor lauter Unruhe. Sag mal, hast du schon die kalte Seite gelesen? Nee. Ja, jedenfalls, pass auf. Die Anzeige von Beckmanns Mimi steht doch im Kreisblatt, ne? Ja, und ihr wart doch damals mit den Kriegsgefangenen von die Beckmanns befreundet. Ja, du doch ganz besonders. Nein, nein, geht ja auch keinem was an. Nee, jedenfalls kennst du dich in den Verhältnissen ja aus. Und nun wollte ich mal bloß fragen, wer das ist, der da alles drunter stand. Pass auf, hier. In stiller Trauer, Fliesenleger, Innungsmeister Gerhard Roderich Wilhelm Pieper und Frau, geborene Beckmann mit Heidemarie, Annegret, Jutta und Rolf. Brandmeister Ansgar Maria Beckmann und Frau, geborene Kieselhorst sowie Familie Copyright. Du, wollte ich wissen, was für Copyright sind das? Wie hängen die denn mit Mimi zusammen? Was? Ach so, die Copyrights, die nachen... Frieda? Muss ein Hörer eingeschlafen sein. Na, warte. Frieda, wo die Copyrights abgeblieben sind, wollte ich wissen. Aufgelegt.

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0: Der Äther. Unendliche Weiten. Dies sind die Abenteuer der FF Enterprise, die mit ihrer 90 Mann starken Besatzung unterwegs ist, um neue Welten zu erforschen, neues Leben und neue Zivilisationen. Viele Lichtjahre von der Realität entfernt dringt die FF Enterprise in Galaxien vor, die nie ein Mensch zuvor gehört hat.
1: Heute die geheimnisvollen Kleinlinge.

0: Sternzeit 1110 abends. Eintrag in dieses Logbuch, Teil Praktikant Hans-Jürgen. Wir sind mal wieder voll in Gefahr. Vor uns liegt ein riesiges, rot leuchtendes Raumschiff. Sieht irgendwie aus wie so ein Lampion. Laut Computer sind die Wesen da drüben ganz schön klein. Und alles, was wir hören, sind so unheimliche, spirituelle Sprechgesänge. Also voll exorzistenmäßig. Auf der Brücke sind wir alle ganz schön am Abgruseln,
1: Ich halte das nicht mehr aus, Jörg. Was um Himmels Willen wollen die von uns?
2: Ach Gott, ist doch egal. Was kann es so eine Handvoll Zwerge denn schon anhaben, hm?
1: Meinst du, davon wegen? Kennst du denn nicht die alten Geschichten über die bösen Kleinlinge? Hat dir deine Mutter denn nie von ihnen erzählt? Einmal im Jahr schwärmen sie durch die Galaxis und gehen auf einen unbarmherzigen, grausamen Beutezug. Man sagt, sie verstauen ihre Beute in geheimnisvollen Plastiksäcken und kein Raumschiff soll von ihnen sicher sein.
2: Ach, papalapap, das ist doch alles nur altes Astronauten.
1: Ach, ja, das haben ihre Opfer bestimmt auch immer gedacht.
2: Und? Wenn wir einfach das Licht ausmachen und so tun, als wären wir nicht zu Hause? Hm?
1: Zu spät, da, sie beamen sich schon rüber. Oh mein Gott, das sind ja Dutzende.
2: Ja, tatsächlich. Und da, sieh, die Plastiktüten, sie stricken sie schon aus.
1: Oh Gott, das ist das Ende.
2: Verdammt, was haben die vor? Spock, fragen Sie die Kleinen doch mal.
3: Wenn ihr mir eure Absichten mitteilt und das, was euch motiviert, wäre es absolut möglich, dass wir uns gegenseitig verständigen.
0: Ja genau, los, raus damit. Was wollt ihr von uns?
4: Nein!
2: Aufhören! Das ist ja unmenschlich!
5: Dann bringen wir uns doch lieber gleich um!
3: Fasziniert.

0: vor, Fremder, und verneige dich vor meiner Weisheit.
1: Ja, Tag, hallo, ja. Also, Sie sind hier dieser berühmte Orakel von Delphi, ja? Der ist einfach alles weiß, ja? So Zukunft, Gegenwart und so alles, ne? Sowas, ja? Richtig? Hä?
0: Ist das die Frage, die du mir stellen willst?
1: Ach so, ach ja, nee, wie? Was? Hat man hier nur eine oder wie? Hä?
0: Verschwende nicht die Zeit des Orakels, Fremder.
1: Ja, ja, ja, ist schon gut. Okay, sorry. Also, pass mal auf, ne? Moment. Okay, pass auf. Jetzt hier kommt die Frage, ne? Ja. So, da bin ich mal echt gespannt, ob du das weißt, ne? Pass auf. Also,
0: Das Orakel weiß alles.
1: Ja, ja, also prima, das ist gut. Also, pass mal auf, ne? Dann schnall dich jetzt mal an, Orakel. Jetzt kommt, pass auf. Also, wie spät hast du es jetzt genau?
2: Das war aus der Reihe Große Momente der Weltgeschichte. Das allwissende Orakel von Delphi muss sich einmal mehr mit einem albernen Touristen herumplagen. Damals in der Antike um genau 16.24 Uhr.
1: Okay. Gut, dann eben eine andere Frage, ne? Pass auf. Buntwäsche. Bei 90 oder bei 60 Grad?
0: Der nächste!

0: Ein Zwerglein hängt im Walde ganz still und stumm. Es hat ums Purpurhälschen ein Stricklein drum. Sag mir mag das Zwerglein sein, das da hängt im Wald allein, mit dem blass und blau gefärbten Köpfelein. Ein Brieflein liegt im Walde ganz still und stumm. Es hat vor lauter Wörtern nen Umschlag drum. Wird der Abschiedsbrief wohl sein von dem kleinen Zwerglein, das sich aufgehängt hat an dem Bäumelein. Ein Bäumlein steht im Walde so ganz allein. Es hängt an seinem Ästchen ein Stricklein. Baumel dort im Wald so fein, wartet auf ein Knöbelein, das dort stecken mag sein Zwergenköpflein. Rein.
1: Also du doch mal ruhig da vorbeigucken, du nicht?

0: reiten für Freiheit und Gerechtigkeit. Die drei Musketiere. Heute
1: an der innerdeutschen Grenze.
2: Eifer, Bipsch, meine Herren. Ihre Säbel, die Gänse aber nicht mitnehmen.
3: Ein Musketier trennt sich nie von seinen Degen. Auf ihn, Musketiere!
1: Das war die sozialistische Folge der drei Musketiere vom Wendländischen Musketierkombinat aus Lüchow. Es muss noch erwähnt werden, dass die Musketiere die Pointe auch an der Grenze lassen mussten.
4: Ha, ha, ha.

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1: Hallo, liebe Zuhörer. Die meisten Tiere sterben ja aus oder weichen zumindest zurück, wenn der Mensch ihnen den Lebensraum beschneidet. Das Mammut etwa, bis vor 20.000 Jahren im Großraum Hannover noch an jeder Straßenecke anzutreffen, sieht man heute kaum noch. Es ist wie in der Politik, die Großen treten ab von der Bühne, die Mickrigen und Ekligen jedoch erobern jeden Winkel. Eine davon ist die Zecke. Bis vor wenigen Jahren noch lebte sie als Idiot unter den Kerbtieren im Wald herum, während ihre Insektenbrüder und Schwestern den ganzen Tag emsig umherswirrten oder krabbelten, saß Kollegin Zecke feist im Geäst und wartete, bis ein Warmblüter daherschritt, um sich auf ihn fallen zu lassen. Das waren zumeist Hunde oder zäunende Katzen. Seitdem aber das Herumstreunen von Haustieren beim Weidmann den Killerinstinkt weckt, hat deren Zahl im Forst rapide abgenommen. So wandte sich die Zecke verstärkt dem Menschen zu. Jetzt lauert sie an jedem Halm oder unterm zufällig gestreiften Ast. Hat sie sich dann am Menschen festgekrallt, bohrt sie ein Loch in dessen Außenhülle und nimmt sich einen ordentlichen Hieb von seinem Blut. Und weil das Loch nun schon mal gebohrt ist, scheißt sie danach auch noch hinein. Was auch nicht weiter schlimm wäre, hätte die Zecke nicht Freunde gefunden unter den mickrigen Lebewesen, den Borreliose-Virus und die Jungs von der Hirnhautentzündung. Die werden nämlich mit ins Menschenloch gekackt und lösen beim Wirt die entsprechende Krankheit aus. Vor 10 Jahren gab es dieses Joint Venture der ekligen Geschöpfe nur in Süddeutschland, doch langsam hatte sich bis zu uns vorgearbeitet. Wer etwa am Wochenende nackig durch den Deister streitet, kommt pechschwarz wie ein Neger wieder heraus. Aber tausende von Zecken haben sich auf ihm niedergelassen. Ja, liebe Zuhörer, da hilft nur der Gummistiefel bis zum Hals, der treue Kleppermantel. So hat auch die Zeckenplage ihr Gutes. Kleppermäntelmuffel werden ordnungsgemäß gezähntet und finden einen verdienten Tod. Bis zum nächsten Mal. Ihr kleiner Tierfreund.

Ja, nee, du. Mich haben sie auch schon immer Sugar genannt. Ne? Warum weiß ich nicht mehr. Ne? Das war diese Coverversion, ne? Auf der LP ohne Hemd und ohne Höschen Teil 5. Ne? Ja, das hatte man ja damals so auf den LPs. Ne? Ja, da saß ich so mit nacktem Hintern auf der Parkbank. Ne? Man sah das aber nur von hinten. Ne? Nur von hinten. Schön den Hintern ausrasiert und die Beine. Ne? Schuhe konnte ich anlassen. Jo, das gab ordentlich, du.

stehen konnte der. Genau wie der mit dem Ab und Bein. Ich meine, da hat man heute ja nicht mehr so häufig, ne? Aber damals, ja, aber feste, nur Unterschenkel, Oberschenkel, Füße, alles ab bei dem, ne? Also, der setzt sich auf die Bank, ne? Wir hatten den Fotograf abgelenkt, ne? Und als der Fotograf dann wieder durch sein Objektiv guckt, ne? Der sieht ja durch die Linse nur Oberkante Parkbank bis auf Erde, ne? Warten und plötzlich schreit er los. Verdammt, wann setzt sich denn da endlich mal wieder einer auf die Bank, ne? Ja, da haben wir gelacht, du. Darf man ja eigentlich keine Witze drüber machen, ne? Aber lebt ja heute sowieso nicht mehr. Ich meine, der mit den Ab und Beine, ne? Oh, jetzt fällt es mir auch wieder ein, ne? Die hatte doch, als ich dran war, ne? Da hatten die Parkbank mit Honig und Zucker eingerieben. Oh, die Schweine, du, wenn ich die noch... Und lustig fanden die das auch noch, ne? Blöde Schülerscherze, ne? Und die Tussi, die bläht auch noch so ein Liedchen dazu, ne? Ich hab die nur angeguckt. Oh, ich hätte die kalt machen können, ne? Oh, wenn da nicht die anderen... Moment mal. Ich hab doch noch die Adresse von der. Oh, die knüpfe ich mir vor, du. Na, warte.

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0: Oh ne, fies. Nee, das klingt nicht. Leck mich am Knie, Albin. Leck mich. Mein Gide, ist das zäh heut. Mir fehlt nicht die richtige Wendung ein. Leck, leck.
1: Johann!
0: Ah ja, was gibt's denn schon wieder, Lotte?
1: Johann, Herr da war eben da und meinte, du müsstest deine Geschichte noch mal gründlich umarbeiten.
0: Ja, sag ihm, er soll mich im Arsch lecken. Das ist es, Lotte,
1: was?
0: Das ist es.
2: Das war aus der Reihe Große Momente der Weltgeschichte. Johann Wolfgang Goethe quält sich mit dem späteren Götz von Berlichingen. Wetzlar 1772, kurz nach dem Frühstück.

0: Bullshit-Buch der Rekorde präsentiert.
1: Unglaubliche Höchstleistungen.
2: Der Rekord im längsten Jonglieren mit gefährlichen Flüssigkeiten wurde aufgestellt am 26. Februar 1987 von Horst Hotte Horstmann in Bottrop. Als Höhepunkt des Kindergeburtstags seines 8-jährigen Sohnes Horsti jonglierte er mit 3 Ampullen Nitroglycerin für ganze 7 Sekunden, bevor die Detonation erfolgte. Die Ehrung geschah posthum.
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0: Sprungs unterwegs.
1: Ja, hallo, hier meldet sich Hans-Peter Brunks aus der schönen ehemaligen Kreisstadt Niederlausig, da wo die Lause lang fließt. Und unser Ü-Wagen und damit auch ich, wir befinden uns hier direkt an der alten Burg Ehrenfried zu Niederlausig. Und gleich werde ich mit einem Mikrofon, übrigens drahtlos, damit ich mich nicht aufs Maul lege, ne? Gehe ich also auf das Eis des zugefrorenen Burggrabens. Und in der letzten Zeit haben wir immer wieder die Warnung gehört, dass die Eisdecken noch nicht so dick sind, dass man da nicht drauf laufen kann. Aber ich glaube, das ist jetzt endlich vorbei. Ich mache jetzt für alle Typen so meiner Gewichtsklasse so einen Test, ne? Also mein Gewicht liegt so etwa bei 65 Kilo.
2: Und Onkel Hans-Werner, das stimmt doch gar nicht. Du wiegst doch 95 Kilo. Das hast du doch...
1: Rede mir nicht immer dazwischen. Ach ja, zu dem Spaß hier Eislaufen habe ich natürlich auch meinen Neffen mitgebracht. Guido von Steinhagen, dann ist er wenigstens weg von der Straße. Hallo. So, Guido, jetzt aber nicht lange geredet. Jetzt geht's aufs Eis. Unsere Schlittschuhe haben wir schon in Isernhagen angezogen.
2: Aber ja, ich weiß gar nicht, Onkel Hans-Werner. Guck doch mal, hier ist doch gar keiner drauf auf dem Eis. Vielleicht sollten wir lieber doch nicht
1: du
2: drauf.
1: Du sollst deinem alten Onkel nicht immer in seine Sachen reinreden. Ja, lieber Hörer, wir sind Journalisten und wir haben Mut. Los jetzt aufs Eis.
2: Oh, wenn du meinst, Onkel Hans-Werner, wenn du wirklich meinst.
1: Ja, meine Damen und Herren, ich gleite jetzt hier so auf diesem Graben und es ist wie in meiner Jugend. Da haben wir nämlich auch immer so richtig...
2: Onkel Hans-Werner! Onkel Hans-Werner, was ist denn? Hilfe! Hilfe! Helft uns doch! Hilfe!
1: Hol mich hier raus! Schnell, Junge! Ja. Nimm meine Hand!
2: Ja, halt dich am Rand ganz fest, Onkel Hans-Werner. Halt dich gut fest.
1: Guido ist schon gut. Ja. Wenn ich hier nicht mehr wegkomme, dann sag Brochter weg, dass er dir die 10 Mark geben soll, die ich ihm noch schulde.
2: Ja, mach.
1: Machst du das? Ja, mir ist so kalt.
2: Ja, mach. Bleib ganz ruhig, Onkel Hans. Oh, da kommt der Krankenwagen schon, hörst du? Oh, warum helfen uns die Techniker aus dem Ü-Wagen denn eigentlich nicht, Onkel Hans-Werner?
1: Lass mal. Die müssen jetzt doch die Leitung halten.
2: Ach so.
1: Das ist schon okay. Ich meine, wenn ich untergehe, dann wenigstens mit Publikum.
2: Ja.
1: Sag dem Programmdirektor noch vor mir.
2: Was denn? Was soll ich ihm denn sagen? Was denn?

0: erwischt ihr, wenn ich neulich ganz nackig gesehen habe?
1: Die scharfe Kopatka mit den mörderischen Glocken?
0: Nee, mich selber.
2: Sensationell. Wie bist du dir da bloß auf die Schliche gekommen?
0: Ich hab Zetsch so einen großen Spiegel, ne? Der ist so groß wie ich. Deshalb kann es Mr. Zetsch ganz drin sehen. Voll nackig.
2: Oh, bei einem kleineren Spiegel hättest du nur weiter weggehen müssen. Dann könntest du dich da auch ganz drin sehen. Voll nackig.
3: Verstehe ich nicht. Zum Beispiel ein kleiner Autoruckspiegel, ja? Ich habe noch nie komplette nackige Frau gesehen.
1: Oh Mann. Weil da zum Beispiel auch noch nie eine vorstand. Du Witzbold!
0: Das geht doch auch gar nicht. Eine ganze nackige Frau in so einem klitzekleinen Rückspiegel, oder?
2: Natürlich nicht! Und wie kommt das dann, dass man da komplette Autos drin sehen kann, ja? Die hinter einem herfahren, wie geht das?
0: Kann man gar nicht, Ed. Man bloß die Vorderseite.

0: Firma.
1: Liebe, Intrigen, Portokosten.
2: Schicksale rund um das Wirtschaftsimperium des Fritz F. Niedmeier.
1: In der letzten Woche sind wahre Wunder geschehen. Niedmeier ist auf dem Operationstisch wieder zur Besinnung gekommen, und zwar in zweifacher Hinsicht. Zunächst ist er aus einer tiefen Bewusstlosigkeit erwacht, um dann auf einmal in grellen Zeichen die Zukunft seiner Firma vor Augen zu sehen. Mit einem Satz ist er vom OP-Tisch gesprungen und so schnell wie möglich in die Firma, um an seinem neuen Konzept weiterzudenken. Der heutige Tag spielt darin eine große Rolle. Alle, aber auch alle, wirklich alle Firmenmitglieder hat er in der Kantine um sich versammelt. Und seine Laune ist ausgezeichnet.
3: Ja, das kannst du wohl laut sagen.
4: Und seine Laune ist
3: ja, still jetzt. Kleiner Scherz mal. Ja, also Kinder, zugegeben. In der letzten Zeit ging es uns allen ja nicht so besonders. Woran das lag, das weiß wohl keiner so genau. Eher, wäsch mit den trüben Gedanken. Ich hab mir Folgendes überlegt, damit wir alle weiter Arbeit und Brot haben.
5: Ja,
3: ihr habt richtig gehört. Also hier meine Idee. Wir als ganz normale Firma werden doch jetzt schon seit zwei Jahren von diesem Radio FFN aufgenommen und gesendet.
5: Ja,
3: ne?
5: Ja, stimmt.
3: Aus dokumentarischen Zwecken, wie die das immer begründet haben, von wehen dokumentarisch. Das ist reine Unterhaltung, die von uns kostenlos, ich wiederhole, kostenlos erhalten haben.
5: Genau.
3: Das, liebe Leute, wird sich ändern. Moin, ja, schon moin, geh ich hin zum Programmchef, ja, ich, und von dem werde ich eine angemessene Summe in sechsstelliger Höhe fordern.
5: Wenn er das
3: dann nicht macht, ne, dann ist er nicht mehr, dann ist ja nichts mehr mit Aufnehmen, nichts mehr für Lauf und Wehen, das gibt's ja nicht mehr, ne? Gar nichts mehr jetzt, aber damit ich da nichts falsch machen tun werde, will ich von jedem Einzelnen seine Meinung dazu wissen. Also, fangen wir mal mit Ihnen an. Schrare?
6: Ja, Herr Direktor, Sie wissen doch, dass ich bei großen Entscheidungen immer Ihrem Instinkt vertraut habe.
7: Schleimer.
3: Ruhig, Erwin. Du redest schließlich nur, wenn ihr fragt, was ist das klar? Außerdem hat Schrare da einmal ja nicht so unrecht. Also,
6: danke.
3: Weiter mit Ihnen. Klawutke?
8: Herr Direktor? Naja, Hauptsache, ich behalte meine Werkzeugerposten, mein Werkmeisterposten, ja, sowas, und darf Ihre Jaldfische weiter füttern, nicht wahr?
3: Dürfen Sie, Klawutke. Ja. Boris und Steffi, was haltet ihr dann davon?
9: Okay, Papa, wir ziehen mit, ne? Aber nur, wenn du uns nie wieder Pazifistenpack schimpfst, ey.
10: Ja, nur weil wir diese Sitzblockade für den Frieden vor deiner Garage nicht mitgemacht haben, ne?
9: Ja, genau, ey.
3: Darüber reden wir noch. Aber weiter geht's mit Fräulein Edith. Sagen Sie, Fräulein Edith, was sagt denn Ihr gesunder Menschenverstand dazu?
11: Also ich mache mit, aber nur, wenn Sie in Zukunft die Reinigungsmittel extra bezahlen. Von wegen, die sind im Stundenlohn mit drin.
3: Fräulein Edith, mit mir kann man doch über alles reden. Susette, was sagst du dann dazu?
12: Tu peux me brancher de derrière, toi.
3: Ja, genau, das habe ich von dir erwartet. Und jetzt, Frau Jaumann, bitte.
8: Ja. Sie wissen doch, Herr Direktor, ich habe Ihrem Vater versprochen, dass ich seinen Sohn nicht im Stach lassen werde. Boho, boho.
3: So, dann wären wir jetzt durch. Leute, ihr gebt mir ein gutes Gefühl. Und damit jeder noch einmal deutlich spürt, wie wir zusammengehören, lasst uns das Firmenlied singen.
5: Ja.
3: Und eins, und zwei, ja. Und drei, ja. Und vier.
13: Die ruft ja wunderbar.
14: Immer noch.
3: Soll ich doch. Aber wo ist dann der Bass?
8: Höher, Herr Direktor.
3: Ah ja, das müsste sein.
8: Ja.
1: Die Stimmung in der Kantine ist auf dem Höhepunkt. Doch hören wir mal, was in dem Ü-Wagen von Radio FFN passiert. Dort sitzen die Techniker Adam Himmel und Bodo Hartmann und nehmen in diesem Moment die Firma live auf.
15: Na Adam, Dienstplan schon von nächster Woche gelesen?
16: Na, wieso?
15: Ja, ich meine nur, wir sind heute zum letzten Mal hier. Die Programmdirektion hat die Firma abgesetzt.
16: Was? Und hat keiner von der Benigsten dem Niedmeier Bescheid gesagt?
15: Glaube ich nicht.
16: Aber das können die doch nicht machen. So einfach ex und hopp, sollen wir ihm das sagen?
15: Bist du verrückt? Willst du dich unbeliebt machen? Nee, nee, ich bin nur Techniker.
16: Na, vielleicht besser so. Kommen wir montags mal woanders hin.
15: Ja, sag ich ja. So, wir müssen jetzt gleich raus. Achtung, 3, 2, 1.

0: bei Frieda und Anneliese.
1: Letzten Sonntag war Klassentreffen hier.
2: Och, was habt ihr denn gefeiert, Frieda? 20 Jahre Gnadenabitur?
1: Nicht meine Klasse, die von Reinhard. Die 10. von der Egon Füchtenschnieder Realschule.
2: Ja, da war unser Dieter auch hin. Aber der ist ja danach noch nach der Oberschule weitergegangen. Er wollte ja einfach lernen, lernen, lernen.
1: Bis heute, der ewige Herr Student.
2: Ich habe nur gehört, dass ich euren Reinhard so fürchterlich daneben benommen hätte. Wäre ewig hinter andere Leute in seine Frauen her gewesen mit seine dicken Wurstfinger.
1: Mach wohl. Der Älteste von Sickendix, Hans Hermann, war auch da. Lebt er jetzt in Bad Oeynhausen, aber einmal im Jahr kommt er nach Hause.
2: Ja, und was willst du damit sagen? Ist das der Ehemalige, der am weitesten von alle weggezogen ist, oder was?
1: Ja, nein. Der ist zu was gebracht hat. Er ist Leiter des Braunamtes von Bad Oeynhausen.
2: Was das denn? Also Grünamt sagt mir was, aber Braunamt?
1: Er hat die ganze städtische Hundekotbeseitigung unter, aber ist dabei ganz normal und bescheiden geblieben. Er hätte sogar mit alle gesprochen bei den Treffen.
2: Ja, schön, wenn solche nicht hochnäsig werden, nicht? Der Ministerpräsident soll ja auch ganz normal geblieben sein und mit jedem sprechen, hört man.
1: Och, Ministerpräsident, was ist das schon? Das geht ein paar Jahre gut und dann wird man abgewählt. Aber wenn man einen Posten beim Braunamt in Bad Oeynhausen hat, dann stellt man was vor.
2: Das dösige Beamtenvolk bildet sich, wer weiß was ein.
1: Reinhard hat sich mit Sickendix Hans Ehrmann von Anfang an gut verstanden, so von Beamter zu höheren Beamten. Da hat man ja gleich gemeinsam mit Themen.
2: Ja, sicher. Mittagsschlaf oder lange auf dem Lokus sitzen.
1: Du bist doch bloß neidisch. Dr. Hans-Hermann Sickendick hatte uns eingeladen. Er hält dem nächsten Dia-Vortrag im Gemeindehaus.
2: Über Rühnschieten in Bad Oeynhausen? Da geh du mal alleine hin.

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Everlein, Everlein, was hast du denn? Du hör doch mal, was die Onkels da singen, ha? Huh? Muss doch nicht weinen. Wird doch alles wieder gut. Nur weil dir dein FFN-Dolly in das Bier gefallen ist. Musst du doch nicht weinen, Eva. Kannst doch einen neuen haben, hm? Ja, Everlein. Komm, wir bestellen uns jetzt noch was, ne? Und dann musst du nicht mehr weinen. Dann hören wir auf die schöne Musik, sitzen hier in der Kneipe. Das ist doch ganz toll, Eva. Ne, Everlein? Der Papi ist doch auch da, ne? Du kriegst einen neuen Lolli und ein Bier. Und die Musik spielt schön dazu. Und die Onkels sagen doch auch, dass du gar nicht mehr weinen sollst. Sagen die Onkels doch, ne, Eva? Eva, nicht, hör jetzt mal auf, ne? Everlein, hör jetzt mal wirklich auf. Nicht, nein, ich mag's jetzt nicht mehr hören, Eva. Sei jetzt bitte brav, sei ein ganz braves Kind, ne? Eva, Eva, nein, ich kann's nicht mehr am Kopf haben. Ja, jetzt ist gut, ja? Ach nein, nicht nochmal, nicht Everlein. Eva, was hast du denn jetzt wirklich? Eva, was ist denn wirklich mit dir los?

0: große Momente der Weltgeschichte.
1: Geschah und sagt, Krieg, der funktioniert folgendermaßen. Ich mache mit meinen Kanonen einen Bums bei Ihnen in Serbien und dann dürfen Sie einen Bums bei uns in Österreich machen. Ich sage, klar, es funktioniert doch ganz einfach. Später können wir dann vielleicht noch ein bisschen Senfgas dazu nehmen, wenn Sie wollen. Das wird doch leiwand, es funktioniert doch ganz einfach.
2: Aus der Serie Große Momente der Weltgeschichte hörten Sie heute Österreich erklärt Serbien den Krieg am 28. Juli 1914.

0: Liebe Heimwerkers, viele Menschen haben zu Hause in ihrer Wohnung seit Jahren einen alten Ehegatten rumliegen, mit dem sie nichts mehr anfangen können. Oder wie der Dichter sagt, schlimmer als die Wanderratte ist der alte Ehegatte. Nun muss man die sperrigen Teile aber nicht einfach nutzlos in den Keller schmeißen. Aus vielen Gebrauchtgatten lässt sich noch was Nützliches basteln. So, ich hab hier mal ein mittelgroßes Teil. Da kommt eine alte Unterhose über den Kopf. Alle 60 Watt Birne in die Fresse. So, und noch Strom in die Mauken und fertig ist die Stehlampe. So, mal eben anschalten. Sehr schön und dekorativ sind auch lebende Briefbeschwerer. Dazu sprühen wir den Gatten Rohling einfach mit Autolack über und fertig. Los, Harion, hack auf die Rechnung drauf.
1: Ich weiß nicht, nein.
0: Wer einen langen Gartenschlauch oder lange Stromkabel im Haushalt hat, kann sich auch eine schöne Kabeltrommel basteln. Dicke Ehegatten-Rohmasse lässt sich sehr schön zu einem Sofa verarbeiten. Wir reißen dem faulen Hattensack einfach das alte Sofa unterm Arsch weg, heißen eine Häkeldecke über den Fettsack und fertig ist das neue Sitzmöbel. Als Couchtisch eignen sich die Rohlinge nur, wenn man den Rückenplan flexen. Weil sonst immer die Hiergläser umkippen. Wer mehrmals verheiratet war, kann sich sogar einen Zaun um das Grundstück basteln, die Gatten anspitzen und in 1,5 Meter Abständen in den Boden rammen. Auf Kommando packen sich alle an den Händen, die Griffel werden verdrahtet und fertig ist der Gatterzaun. Der einzige Zaun, der guten Morgen sagen kann. So, ich wünsche noch viel Spaß beim Gattenbasteln, lieber Heimwerker. Zum Schluss noch ein Tipp. Der Begattungsakt läuft reibungsloser, wenn man den Rohling in die Hobelbank einspannen.

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0: Die drei Musketiere. Heute
1: im Bus.
2: Hey D'Artagnan, warum zum Teufel sitzt er denn am Steuer von dem Bus dort?
3: Aber du hast doch gesagt, wenn ich was getrunken habe, soll ich das Pferd stehen lassen und lieber den Bus nehmen.
1: Das war ausnahmsweise mal eine völlig falsch verstandene Folge der drei Musketiere von Ecki aus Wasserleben.

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1: Hallo, liebe Zuhörer. Tief zerteilt liegen Hund und Katz im Flur herum. Tief verschneit liegen Wald und Flur um den Hund herum. Von ferne eckert ein Kecker, keckert ein Zecker, keckt ein Lug hervor. 2, 3. Der Schmunzelbilch, dieses Gesicht, würmelt am murmelnden Buch. Hinterdessen prangt der Trecker aus dem Flur und orgelt über die Krudlerflosit. Treckerett, murmelt die Krudlerflosit und war platt wie unsere flachen Freunde an der Notsuppsalle. Meh, Balken, Balken, Balken. Puff der Kiebitz sein Liedlein über schwersende Wunde. Am Waldesrand hoppelt ein kitzekleines Rehlein auf die Autobahn, diesen mehrspusigen Freund. Hui, quietscht der Bremsen muntere Schar. Allein, es will nicht langen. Vom Kopf getrennt liegt der frisch gemähte Rickets-Torso auf dem Asphaltbonserum für die Bohnen. Die Natur, dieser schlafende Hund, ist noch lange nicht geweckt, sprach der Schmunzelbich zur Milbenzippe, worum es er natürlich recht hat. Ich will mal so sagen. Bis zum nächsten Mal, ihr kleiner Freund von den Tieren.

0: Der Äther. Unendliche Weiten. Dies sind die Abenteuer der FF Enterprise, die mit ihrer 90 Mann starken Besatzung unterwegs ist, um neue Welten zu erforschen, neues Leben und neue Zivilisationen. Viele Lichtjahre von der Realität entfernt dringt die FF Enterprise in Galaxien vor, die nie ein Mensch zuvor gehört hat.
1: Kirk, dein Hosenstall ist auf. Oder April, April.

0: Ja, tausendmal ja, mein Schnuckelkapitän.
1: Oh, dicke Frau Hildegard, was meinst du denn, hä? Wozu denn ja, hä?
0: Na, wozu schon? Zu seinem Antrag, natürlich.
1: Was?
0: Pille hat gesagt, Kirky will mir heute endlich einen Heiratsantrag machen.
2: Pille hat sie wieder mal reingelegt.
0: Was? Was? Und ich hab schon extra die Hochzeitstorte gegessen. Mann, oh.
1: Du bist aber auch zu doof, dicke Hilde, ne? Heute ist doch der 1. April, ey.
3: So, Kirk, jetzt bist du dran. Du bist verhaftet. Da hat doch wieder so ein spannendes Guckloch in die Duschkabine der dicken Frau Hildegard gebohrt, hä? Huh?
2: Aber ich war es nicht.
0: Kirk, du kannst doch auch gern so zum Gucken kommen.
3: April, April, reingefallen. So ein großes Guckloch gibt's doch ja nicht.
1: Seid ihr alle doof, ne, dass ihr immer wieder reinfallt.
3: Hat Jürgen?
1: Ja?
3: Guck mal, was? Hier hängt da eine Borre aus der Hose.
1: Wo?
3: April, April.
1: Och Mann,
3: nein,
1: och,
3: ist das komisch.
1: Och Mann,
3: ich mach mir gleich in den Werkzeugkasten.
2: Bei deinen Witzen zieht's mir die Schuhe aus. Mir auch.
3: Hey, Spocky, was ist denn das? Deine Ohren sind ja ganz stumpf.
2: Wie meinen Sie das?
3: Ist das ulkig reingefallen?
2: Ich fall immer wieder darauf rein.
4: Ich hab genug von Ihren kindischen Spielen.
1: Ehrlich so, wirklich.
3: Spocky, pass auf, Mensch. Da vorne, guck, wir fliegen gleich gegen eine Leitplank.
1: Haha, Benno, sehr witzig.
3: Nein, wirklich, Spocky,
1: ja,
3: guck
1: ja.
3: Doch mal.
2: Ich bin nicht sicher, ob ich es noch einmal wagen kann, Ihnen zu trauen, Verehrtester.
1: Wusste ich,
3: aber
1: auch
3: nun
1: nicht.
3: Glaub mir doch, die Leitplanke.
2: Faszinierend.
1: War ja gar keine Leitplanke, war ein Baum, ne?

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0: So klug, Mann, Sie wollen was von mir.
1: Ja, Chef. Ja, Chef, ich als Leiter der Buchhaltung muss Ihnen leider mitteilen, dass die Zahlungsmoral unserer Kunden auf einem neuen Tiefstand ist momentan. Also zigtausende an außen stehen und alle lassen sich mindestens dreimal mahnen.
0: Hallo, ist ja nichts Neues, Klugmann. Was wollen Sie dagegen unternehmen?
1: Ich habe da, glaube ich, eine kleine Idee.
0: Raus damit, Klugmann. Ich hätte ja nicht ewig Zeit.
1: Nein, natürlich, Chef. Also auf alle Preise schlagen wir 5% drauf und gewähren dann denen, die sofort zahlen, 2-3% als Nachlass. Was meinen Sie, was dann gezahlt wird?
0: Schöne Idee, Klugmann. Ja. Machen Sie es halt und was seht dann weiter?
1: Natürlich, Chef. Sofort, Chef. Danke, Chef. Ja.
2: Aus der Reihe Große Momente der Weltgeschichte hörten Sie heute, das Konto wird erfunden. Irgendwo im Schwäbischen gegen 11:30 Uhr.

0: Deutschland, deine Gegenden.
1: Hunzeburg an der Hunze ist ein kleines Fachwerkdörfchen mit jahrhundertealter Handwerkstradition. Noch heute ist uns im Zusammenhang mit Handwerkern der Begriff total verhunzt bekannt. Im 16. Jahrhundert waren die billigen Hunzeburger Handwerker der Schrecken der norddeutschen Backsteingotik. So manche Kathedrale, so mancher Dom stände heute noch in Norddeutschland, wenn sie nicht damals total verhunzt worden wären. Seither müssen Bohmte oder Großen Kneten mit ihrem Dorfgemeinschaftshaus bzw. ihrer Mehrzweckhalle selig werden. Doch zurück nach Hunzeburg. Von der alten Handwerkertradition spürt man heute nicht mehr viel. Hunzeburg ist ein Freizeitparadies geworden, seitdem 1979 in der Nähe die Hunzeburger Talsperre eröffnet wurde. Nur wenige von denen, die am Wochenende auf dem tiefbraunen Gewässer ihr Surfbrett bewegen, wissen, dass sie sich auf dem größten Gülle-Rückhaltebecken Nordeuropas befinden. In den 70er Jahren war man davon ausgegangen, dass die Gülle staatlicher Regulierung bedürfe. In Jahren geringer Nachfrage müsse die Gülle zurückgehalten werden, um sie in den Jahren mit gestiegener Nachfrage auf den Markt werfen zu können. Das war die Geburtsstunde des NWDGB, Nordwestdeutsches Gülle-Rückhaltebeckens, wie es damals noch hieß. Doch es sollte anders kommen. Durch die Ölkrise stagnierte auch die Gülle-Nachfrage. Immer mehr des braunen Goldes sammelte sich nördlich von Hunzeburg. In der Tat beträgt der heutige Güllebedarf minus 600.000 Tonnen jährlich. Die Folge ist ein ständiges Anwachsen des NWDGB. Pro Jahr wächst die Hunzeburger Talsperre, wie sie seit 1983 heißt, um 1,5 Kilometer. Das macht aber niemandem mehr Sorgen, im Gegenteil. Die Talsperre ist von der Bevölkerung längst akzeptiert worden. Am Nordufer entstand der große Freizeitpark, das Gülliland. Im Westen der Schmeißfliegenpark mit seinen über 3 Milliarden metallicblauen Insekten. Ein großartiges Naturerlebnis. Besuchen Sie doch mal Hunzeburg, möglichst bald, denn Ende dieses Jahres wird auch Hunzeburg in den braunen Fluten verschwinden. Wenn Ihnen dann jemand sagt, die Landschaft sei hier total verhunzt, dann wissen Sie ja, was er meint. Viel Vergnügen bei Ihrem Ausflug.

0: ABC, Erwins Plattencorner, live aus Studio 7 vom Breakfast Radio. Bei mir hört ihr sie nämlich zuerst, Chicks, die Mega-Smash-Hits aus der Scene.
1: Erwin, Music. You're the greatest moderator in the world.
0: Logisch, Ladies. Und heute ist ein ganz besonderer Tag. Es ist euer Glückstag, denn Big Erwin hat einen ganz dicken Marlin an Deck gezogen.
1: Erwin, we love you.
0: Dafür nicht, Sweetheart. Denn der Erwin, der ist ja nur für euch da. Für euch da draußen an den Radios.
1: Erwin, it's a kind of magic.
0: Thanks a lot, people. Enough. Good. Geil, reicht. Und hier ist die Mega-Surprise heute, today. Aujourd'hui, von Dach, Oggi, im Studio. The one, the bloody fucking super one. The master of the mother-rapping fucking universe. Here is Open!
1: Who the fuck is Open?
0: Asshole, natürlich. DJ Open Asshole. Hi, Open! How are you?
2: Yo, man, radio sucks. Why are you still here in this lousy station instead of fucking some fucking chicks outside the fucking park?
0: Open, ich meine, Chicken fucking kann man ja auch nur nach Feierabend. Ist doch genauso schön, ne?
2: Oh, what's that, man? Feierabend. You go down and shoot some ugly suckers with gunfire out in the city? Well, I did that. I was like bang, bang, bang every fucking morning. Let's go out and do it as a starter for a bloody meal.
0: Ja, no. Wait, Open, warte, ne? After the Sendung, we can go to a Kleinkaliber Schießstand and shoot a little bit. But before, du musst jetzt runterkommen. Calm down.
2: You want me to calm down, Erwin? You are a cunt hair from death, man.
0: Wait a moment and thank you, Open. Thank you really for wanting to kill me, asshole. Bin very grateful. Aber you have mir sehr das Stichwort gegeben, Open. That is nämlich the title of your new album, ne? Baby's just a cunt hair from death. Ich muss mal übersetzen. To our listeners without main school Abschluss, the title of the album heißt sinngemäß, mein Schatz ist gerade mal ein Kantholz vom Tod entfernt. worum geht's in dem Album, Open? Has this baby you singing about perhaps unheilbar cancer oder ganz normale Circle-Run-Schwankungen oder is in the song Are You Praying for a Soul?
2: Shut up, man. I piss on the soul of everyone and pray for nobody. I would even fuck the Virgin Mary in the ass. Believe me, Erwin.
0: Oh, Open, why not? Nee, aber das ist alles Geschmackssache. But now mal to your new plate. Ne, the first single, which is ausgekoppelt, is ja Surfing USA. Das ist ein old title from the Beach Boys, ne? Isn't it? Das ist nicht the old Open we know from albums like Tits Out or Motherfucking Daddies Are Killed by Their Bloody Sons or Pair of Eyes Ripped Out on a Foggy Day in June. It's a bit in direction Kuschelrock, this Surfing USA, you must admit.
2: Ah, fuck your own ass, man.
0: Oh, Open, I can't. I really can't. I've tried, but I can't.
2: I would surf the waves of blood running out of 10,000 hairy virgin cunts lying in the Mojave Desert.
0: Wie kommen die dahin in the Mojave Desert? How come they to that place, 10,000? Das ist nearly 7.5 tonner full, isn't it?
2: Yo, the world is full of cunts waiting for a fuck, so why not in the huge Mojave Desert?
0: Das fragt man sich dann. Okay, Open, dann lass uns mal lieber listen to an Ausschnitt of your new single, Surfing USA, ja?
2: All right.

0: Warum heißt dieses Land denn überhaupt Algerien? Es findet der Strandjeet ganz sauber aus.
1: Weil die sich zum Beispiel gar nicht nach den Algen genannt haben.
0: Sondern?
1: Was weiß ich? Nach dem Alk, den sie hier nicht saufen dürfen, womöglich.
0: Dann müssten sie ja Algerien heißen, das tun sie aber nicht.
1: Ist doch scheißegal, wie diese Wüste hier heißt. Meinetwegen hätten sie das Land auch Fundament nennen können, bei den ganzen Ultramuslims, die hier dauernd aus dem Sand kriechen.
0: Ist weiß, wie die heißen, Sandinisten.
2: Quatsch, heiße Fundamentalisten.
0: Und die sind für Fundamente überall, oder was? Ja, wozu denn, wenn man dann nachher gar keine Häuser drauf baut?
2: Was soll man sonst machen mit so viel Sand, außer Betonfundament?
1: Jaro hat recht, die Jungs wissen schon, was sie tun. Am besten wir machen die Biege, sonst landen wir noch in einem der Fundamente von den Terroristen.

0: Firma.
1: Liebe, Intrigen, Portokosten.
2: Schicksale rund um das Wirtschaftsimperium des Fritz F. Niedmeier.
1: Schrage ist von Warzenegger als Marketingplaner abgelöst worden. Statt sich, wie von Niedmeier gewünscht, nun ausschließlich um die Entwicklung neuer Produkte zu kümmern, hat er einen anderen Entschluss gefasst.
3: Ich werde die Firma retten!
1: Ja, Schrage wittert die Gefahr, die von Warzenegger auf die Firma ausgeht. Ganz im Gegensatz zu Niedmeier, der diesem neuen Mann sein blindes Vertrauen schenkt.
4: Bitteschön, Herr Warzenegger.
5: Ein Geschenk für mich?
4: Ja.
5: Was ist denn da drin?
4: Naja, ich dachte mir...
5: Ah, das ist wirklich eine Überraschung. Ihr blindes Vertrauen.
4: Ja.
5: Nein, also damit hatte ich wirklich nicht gerechnet.
1: Ja, Niedmeier und sein neuer Marketingberater sind tatsächlich ein Herz und eine Seele. Sogar die sonst so gelassene Frau Graumann wird schon etwas eifersüchtig.
6: So, meine Herren, jetzt habt ihr aber wirklich genug herumgeturtelt. Los, hier ist der Kaffee und jetzt marsch an die Arbeit.
5: Na, sehr wohl, mein Schatz, du hast ja recht.
1: Mein Schatz? Frau Graumann ist wie vom Zauberstab berührt. Frohgemut schwebt sie aus dem Raum.
6: Autsch.
4: Ja, tiefer fliehen, Frau Graumann, die Tür ist weiter unten.
5: Na, also zur Sache, Herr Niedmeier.
4: Ja.
5: Also Ihre Angst vor dem Binnenmarkt ist völlig unbegründet. Der Binnenmarkt ist keine Gefahr, er ist eine Chance. Wir haben dadurch die Gelegenheit, problemlos in südliche Billigländer zu produzieren.
4: Ja, das hat Schrari ja auch gesagt. Ja. Alles Unsinn, wir haben das ja schon überprüft, das war nix.
5: Ja, aber in welchem südlichen Land haben Sie das denn geprüft?
4: Ja, in Süddeutschland.
5: Süddeutschland. Diese Schrage.
4: Ja.
5: Also... Als Erfinder mag er gerade noch tragbar sein, aber von Marketing hat er überhaupt keine Ahnung. Wenn ich Süden sage, dann meine ich richtigen Süden.
4: Den Südpol? Ja, aber hat man da nicht ungemein hohe Heizkosten?
5: Na, so weit südlich nur auch wieder nicht. Spanien, Portugal.
4: Spanien? Bleiben Sie mir weg. Na. Ich war mal 14 Tage in Benidorm, von wem will ich?
1: Aber schließlich kann Warzenegger Niedmeier doch davon überzeugen, dass Urlaub und Produktion zwei ganz unterschiedliche Paar Schuhe sind. Niedmeier entschließt sich nach einigem Zögern für ein paar leichte Sandalen und verlässt mit ihnen an den Füßen und einem unwilligen Schrage an seiner Seite wenige Tage später in Valencia das Flugzeug. Was werden die beiden hier erleben? Stierkämpfe? Rassige Frauen, die hinter dem Rücken ihrer eifersüchtigen Männer Kastagnetten klappernd Paella servieren und dabei unter keuschen Gewändern schwarze Spitzenunterwäsche tragen? Oder werden sie mit diesen rigorosen Polizeibeamten konfrontiert werden, die ihr Kochgeschirr auf ungemein praktische Art wie einen Hut auf dem Kopf tragen? Und was wird inzwischen zu Hause passieren? Wird der hinterlistige Warzenegger die Gunst der Stunde nutzen? Und Sie, wenn Sie das alles verfolgen, ja? Also gut, dann bis zur nächsten Folge von Die Firma.

Hör mal, hast du das gehört? So gehört sich das doch. Endlich mal wieder echte Borgmusik. Zu schön. Geht ein direkt ins Mark. Hat mir all die Jahre gefehlt. Wenn er wirklich mal ein Schiff war mit ein bisschen Musik an Bord, dann kam das aus dem Lautsprecher. Finde ich gar nicht ein bisschen aufregend. Blechmusik muss das sein. Auf dem Deck müssen sie stehen und blasen und schingeln und bumsen. Das schaut ganz anders hin.

0: über mich Schuckeboy. Wie das wieder aussieht, wo Oma Lutz im Wohnzimmer in der Kinderstube. Ein fettes Brot. Wenn ihre Freunde feiern, du. Dann machen die Radau. Da kennen die nix. Wie bei Hempels unterm Sofa sieht das aus. Ach, ich will nicht. Das sind ja ganz niedliche kleine Schietbüdel sind das ja, aber ich glaube, irgendwann ist auch mal Schluss.
1: Bei Frieda und Anneliese.
2: Habt ihr schon Holz genug für den Winter?
3: Nö, Heinz hat ja Blutdruck und ich bin oft genug weg. Wir brauchen nicht viel.
2: Ich hab's gerne muckelig. 28 Grad kann man in losen Fleisch in Kittel durch die Wohnung laufen.
3: Dass du dich gar nicht schämst, Frieda. Wenn der Postbote dich so sieht, der wird ja blind.
2: Der hupt schon immer ganz laut zwei Straßen vorher, damit ich mir noch schnell einen Mantel überwerfen kann.
3: Also bei uns in der Gemeinde, da ist das bald nicht zum Aushalten. Ein Gesäge und Gespalte und Gehacke, du, das macht mich ganz pressiv.
2: Nee, wir haben auf dem Hof 700 Festmeter Buche liegen. Reinhard hat ausgerechnet, das reicht bis zum Jahr 2058.
3: Och, habt ihr das Holz gar nicht mehr mit Niewöhners zusammen?
2: Nicht offiziell. Wir ziehen immer heimlich von hinten ein paar dicke Stämme aus dem Stapel raus.
3: Wer muss das, Anita?
2: Ja, ich hol mir ja sonst einen Splint in die Hände.
3: Anita etwa nicht?
2: Doch, aber das sind ja Anitas Hände.
3: Ja, und was ist, wenn Niewöhners Stapel eines Tages mal zusammenkracht?
2: Dann soll es wohl den ein oder anderen Verlust auf der feindlichen Seite geben. Die Hälfte von die kann ich sowieso nicht leiden. Ein Krach hier immer im Dorf. Die ganzen Bäume sägen sie ab.
3: Komm mit, ich guck mal eben aus dem Fenster. Du Schreck, Frieda, das sind keine Bäume. Niewöhners, sie sägen euer Fachwerk raus.
2: Mein Schlafzimmer.
3: Ja, ich geh dann wohl lieber. Es steht geschrieben, was bemerkest du den Splitter im Holzstapel deines Nachbarn und siehst nicht den Balken, der aus deinem eigenen Fachwerk gesäget wird, sprach der Herr.

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0: Gedanken zur Zeit. Es spricht Akademiker AD Kassowart von Sondermühlen.
1: Warum leben eigentlich so viele Menschen auf der Erde? Wäre die Hälfte nicht auch genug? Oder sagen wir 200? Mehr kennt man ja sowieso nicht, liebe Freunde. Was wollen die ganzen Fremden hier auf diesem Planeten, hier, wo sie keiner kennt? Einen schönen Tag wünsche ich Ihnen.

0: Vanilleeis, bitte.
1: So, mein Kleiner, bitteschön, das macht dann 50.
0: Was? Bisher hat eine Kugel doch nur 30 gekostet.
1: Ja, aber alles war teurer, mein Kleiner.
0: Aber ich habe nur 30 Schafe dabei. Mama hat gesagt, nimm dir 30 Schafe und kauf dir ein Eis, solange ich mich mit dem Herrn Postboten unterhalte.
1: Tja, tut mir leid, ich kann daran nichts ändern.
0: Vielleicht habe ich ja noch ein bisschen Kleinkram. Moment mal. Ja, hier sind noch 3 Schweine und 2 Rinder. Würde das reichen?
1: Nein, leider nicht. Aber wenn du vielleicht noch 5 Ziegen und ein Pferd dazu tust.
0: Hab ich jetzt nicht dabei. Wie wär's mit 12 Zentner Salz und 7 Meerschweinchen?
1: 100 Eier, 8 Hühner und 2 Frauen. Das würde ich auch noch akzeptieren.
0: Oh, ach Mann, und sowas Umständliches. Das müsste doch auch irgendwie einfacher gehen, diese ewige Nerverei.
1: Tja, Kleiner, das Geschäft ist nun mal nichts für Kinder.
2: Das war aus der Reihe Große Momente der Weltgeschichte. Heini Fiskus, 6 Jahre, beschließt, das Geld als gültiges Zahlungsmittel zu erfinden. Damals in Sergios Eisdiele, lange vor der Erfindung des EC-Automaten.

0: That was a David Bowie song.
1: Guten Abend allerseits, hier ist wieder das ARD Olympiastudio
2: mit Kalkofes Mattscheibe live aus Barcelona. Und das eben war übrigens Haribo Fassbender, das Gummihirnchen von der ARD. Was kannst du uns denn heute anbieten?
1: Möchten Sie lieber Kunstspringen der Männer mit Albin Killat sehen vom 3-Meter-Brett?
2: Oh, klasse, erwachsene Männer, die ihren Pflichtsprung für einen Fadenschwimmer nachmachen.
1: Volleyball-Knüller der Frauen, Kuba gegen China.
2: Auch schön, Frauen aus Kuba mit dicken Knüllern, ja. Aber ich glaube, wir machen doch lieber was ganz anderes.
3: Und nun? Fernsehen, Fernsehen! Weil die Leute das so gern sehen.
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1: Und mit Dank für Ihre bisher so rege Beteiligung möchte ich jetzt weitermachen im Programm.
2: Ja, das hättest du wohl gern, nicht? Heribert Fassibender, mich hier einfach ausboten, was? Nee, so geht das nicht. Geh du mal schön nach hinten den Sabber aus dem Bart bürsten, ne? Ich übernehme erstmal wieder. Also, was ist denn noch? Was willst du denn von mir wissen?
1: Wie ist es bei den Findingis im Segeln vor Barcelona ausgegangen?
2: Hä? Ja, was weiß ich denn? Wer sind denn überhaupt die Findingis? Irgendein nordafrikanischer Volksstamm? Disziplin, Hindernis, Voodoo und Hühnerschlachten oder was? Interessiert doch hier gar keinen. Also, kommen wir zu unserem Thema. Was hält das deutsche Publikum von ihren Olympia-TV-Moderationiken? Befragt man hierzu mal den typischen Zuschauer von der Straße, so hört man meistens:
6: Ich sag doch nichts dazu. Ich sag doch nichts dazu.
2: Was einem natürlich überhaupt nicht weiterhilft. Fragt man aber weiter, erfährt man etwas mehr.
7: Peinlich ist, wenn die Leute Sportsendungen oder sportliche Aktivitäten moderieren und selber absolut unsportlich wirken und selber absolut passiv.
2: Das ist natürlich wahr. Und um dies zu beheben, wollte ich ja eigentlich mitmachen und hatte mich auch schon als Moderator beworben.
1: Bei den Findingis.
2: Nein, beim ZDF. Aber dann musste ich ja doch den Job als Körperdouble in diesem neuen Stallone-Film mitmachen. Naja, aber machen wir mal weiter. Die Kritik der Zuschauer aus der ersten Reihe ist knallhart und gnadenlos.
8: Ja, naja, es geht.
2: Im Kreuzfeuer dieser gebündelten Verbalattacken steht der unangefochtene Spitzenreiter in der Publikumsungunst, der Mann mit dieser Stimme.
1: Wie ist es bei den Findingis im Segeln vor Barcelona ausgegangen?
2: Ach, jetzt hör doch mal auf mit deinen blöden Findingis, was weiß ich denn, was die machen? Die sitzen bestimmt irgendwo dösig vor ihren Bambushütten im Olympia-Findingis-Dorf, trommeln und stechen lange Nadeln in Puppen von bärtigen Sportmoderatoren, was weiß ich. So, wie geht's jetzt eigentlich nochmal weiter?
1: Jetzt aber geht's wieder heiß her. Wir gehen nämlich zum Schießen.
2: Ach so, ja.
1: Und zwar zum Kleinkaliberschießen liegend.
2: Und danach zum Moderations-Kleinhirn-Scheißen hockend. Gold in dieser Disziplin sowie in Bockmistlabern, Slalomsülzen und Marathonnerven mit weitem Abstand Heribert Fassbender. Und der hat ja auch
9: am Samstag die Frechheit besessen, während der Olympia-Hymne zu sprechen. Was normalerweise kein Moderator machen darf, weil das ist die größte Unverschämtheit bei der Olympiade. Die Hymne wird alle 4 Jahre gespielt und dann muss dieser dumme Idiot dazwischenreden und erzählen, dass es die Olympia-Hymne ist, was eigentlich jeder Mensch weiß, der Olympia sieht.
2: Richtig, das ist wie Popeln bei der Nationalhymne. Einfach eine Sauerei. Aber trotzdem, bevor Sie in Zukunft auch über diesen Mann meckern, überlegen Sie sich doch eins. Er hatte ganz bestimmt eine schwere Jugend. Sie wissen schon, in armen Verhältnissen, weil seine Eltern Geri Hart und Walli Traut ihr ganzes Geld ausgaben, um ihrem Herbert ein I für den Vornamen zu kaufen, ne? Also, zeigen Sie mal etwas Mitleid, ja? Nun, wir machen erstmal Schluss.
1: Und wir wollen den Start der Findingis mit Peter Carstens nicht verpassen.
2: Ja, weißt du, Heribert, so, ich wollte es dir eigentlich schon beibringen, ne? Aber die Findingis sind alle tot. Ja, mit so einem kleinen Segelboot abgesoffen, als sie versuchten, dir zu Ehren ein Heribert Fassbender Gedächtnisloch in den Boden zu hacken, ne? Und jetzt sei endlich mal still. In diesem Sinne, meine Damen und Herren, tschüss, bis zum nächsten Mal.
1: Bei den Findingis.
2: Schnauze!

0: reiten für Freiheit und Gerechtigkeit. Die drei Musketiere. Heute
1: der Untermieter.
2: Hilfe! Porthos, Hilfe! Hilf mir! Ich halte das nicht mehr länger aus!
3: Wer wollte denn unbedingt Untermieter werden bei uns? Das war doch der kleine D'Artagnan, der immer gebettelt hat, nicht wahr?
2: Ich kündige es!
1: Das war eine Folge der drei Musketiere nach dem neuen Mietrecht. Sie hörten D'Artagnan als Untermieter.

0: 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Heute Biologie.
1: Hallo liebe Tierfreunde. Während der Chinese seit gestern im Jahre der Ziege lebt und sich darüber freut wie der Mops im Haferstroh, fremdelt der Mitteleuropäer eher mit der hässlichen Bergmannskuh. Gleichgültig, wie viel man diesen Zippen zu fressen verabreicht, sie sehen immer noch aus wie ein verhungertes Model von Heidelmarie Klum. Und da die Liebe des Landwirts letztlich auch durch den Schlüpfer geht, hält er sich lieber das pralle rosa Schwein als die knochige Ziege, die zudem auch noch angriffslustig mit den Hörnern herumforkelt. Nur da, wo nichts Richtiges wächst, in den Wüsten Afrikas und der Eurosteppe Griechenlands, da halten die Menschen Ziegen, wenn selbst das dämliche Schaf nicht mehr satt wird. In Deutschland erlangte das sperrige Haustier erst einiges an Popularität, als der Ökozausel daran ging, der Ziege etwas Milch aus dem mickrigen Gesäuge abzupressen. Daraus formte er dann Käse, der wiederum auch nach alter Ziege schmeckt. Wozu der Aufwand, liebe Zuhörer? Man hätte doch genauso einen Kuhmilchkäse in etwas Ziegendung wälzen können, um denselben Effekt zu erzielen. Schafskäseproduzenten und Mozzarella-Designer machen es seit langem vor, wie man Produkte herstellt, ohne das Tier je gesehen zu haben. Da übrigens der deutschen Spezialität falscher Hase sehr ähnlich. Bis zum nächsten Mal, Ihr kleiner Tierfreund.

0: Und jetzt die Lemkes. Eine Familienserie in vielen Teilen mit Papa Grappa Lemke.
1: Hallo.
0: Mit Fernet Lemke. Das finde ich echt nicht gut. Mit Bianca Lemke.
2: Hab schon, Freund.
0: Und Mutter Lemke.
3: Ach, wie sehen meine Hände wieder aus?
0: Und jetzt viel Spaß mit den Lemkes.
3: Ach, Papa. Kinder. Das finde ich ja toll, dass ihr an den Muttertag gedacht habt.
4: Ich finde das zwar nicht gut, aber ich habe dir ein Bild gemalt.
3: Oh, fein, mein Fernetlein. Und was ist da drauf?
4: Hier, das kleine Runde, da bist du. Und das ganz kleine Viereck ist Papa. Und der haut dir gerade eine runter, weil du ihm in die rote Beete Honig statt Doppelkorn reingeschüttet hast.
3: Ganz allerliebst, mein Kleiner. Aber da oben, da hättest du vielleicht noch etwas blau für den Himmel malen können.
1: Mama, hier, ich habe ja auch ein Bild gemalt.
3: Ach Papa, das ist aber schön. Und was ist da drauf?
1: Hier, mach einen Ton. Das Runde da, das bist du. Und das kleine Viereck, das bin ich. Und ich hau dir gerade eine runter, weil du mir in die rote Beete Honig statt Doppelkorn reingeschüttet hast. Gemacht haben werden sollen sein.
4: Papa hat nur abgemalt. Papa hat nur abgemalt. Haha, Papa hat nur abgemalt.
1: Willst du wohl ruhig tun, Fernet? Ich hab nicht abgemalt. Guck da mal richtig hin. Guck dir das richtig an. Das ist eine Fotokopie. Haben sein sollen werden. Verdammter Bengel. Unverschämtheit.
3: Aua. Ach, streitet euch doch nicht, Kinder. Ich hab euch doch alle lieb.
4: Aua.
0: 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Schon bald in diesem Radio.

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Moin. Im Sommer wird das Wasser knapp. Erstens, weil nichts von oben runterkommt. Und zweitens, weil der Einwohner seinen Kot im Tiefspüler mit Trinkwasser beregnet. Das soll allerdings auf jeden Fall so bleiben. Wasser gespart werden soll lieber bei den Bauern, die ihre Feldfrüchte damit am Leben halten. Kot vor Kartoffeln, so sieht's aus. Und wer viel Wasser verbraucht im Garten oder Pool, der soll nicht bloß absolut, sondern auch relativ mehr bezahlen. Das ist wieder typisch. Der Staat erzieht durch Strafen. Wie wäre es umgekehrt, durch Belohnung? Wer einen Plumpsklo hat und sich mit einem Waschlappen abrubbelt statt duschen, darf pro Jahr 3 Punkte in Flensburg löschen. Das ist sogar eine aufkommensneutrale Maßnahme. Oder weil das jetzt gerade diskutiert wird, Organspender dürfen sich als einzige im Garten einen Swimmingpool vorlaufen lassen. Dann gibt es mehr Spendewillige, die Organe bleiben frisch durch regelmäßiges Schwimmen der Inhaber. Und zweitens fällt sogar der ein oder andere aktive Spender dabei ab, wenn er überhitzt ins Wasser steigt. Munter bleiben!

0: Ich melde mich hier vom 12. Internationalen Salmonellentreffen in Bad Aibling. Neben mir steht der erste Vorsitzende der Deutschen Föderation zur Erhaltung der Salmonelle, Herr Durchfall. Wie steht es um die deutsche Salmonelle?
1: Durchfall.
0: Herr Durchfall.
1: Durchfall. Durchfall. Ja, also ich muss sagen, dass die deutsche Salmonelle sich immer mehr auf dem internationalen Markt am Durchsetzen ist, am Machen. Ne? Weil wir können also für dieses Jahr einen Zuwachs an erkannten Salmonellen von über 35% feststellen. Ne? Wobei die Dunkelziffer wahrscheinlich noch viel höher am Lehen ist. Ne?
0: Salmonelle hin, Salmonelle her, Herr Durchfall.
1: Durchfall.
0: Durchfall. Ja. Worauf führen Sie diesen Anstieg zurück?
1: Nun, erstens mal kommen immer mehr Eierspeisen auf den Markt. Ne? Da freut sich die Salmonelle natürlich tierisch am meisten drüber, ne? Und dann ist es die enorme Zunahme der Single-Haushalte, die dazu am führen ist, ne?
0: Wieso das?
1: Naja, nun, also, der Single ist ja von Haus aus nicht besonders häuslich, ne? Das heißt, der Abwasch bleibt schon mal ein paar Tage unerkannt im Spülbecken am liegen, ne? Neues Leben kann dann dort genauso entstehen wie im Kühlschrank, ne? Sie müssen nur uns mal überleben, ne? Welch ungeahnte Möglichkeiten ein Bienenstich am Bieten ist, ne? Der 12 Wochen sich selbst überlassen am Bleiben
0: ja,
1: ist.
0: Ja, das,
1: ne?
0: Glaube ich, ist jedem klar, Herr
1: Kulturen, Kulturen von ungeahnter Schönheit, die breiten sich aus und vermengen sich so, ja, wenn sie Glück haben mit ihrem Auflauf, den sie eigentlich schon vor 3 Monaten aufgegessen am haben wollten.
0: Ja, danke, Herr Duschfall. Wie geht es jetzt weiter?
1: Ja, wir haben jetzt ein neues Patent angemeldet, den Salmonellenspender. Ja, da gucken Sie, ne? Ja. Salmonellenspender, der macht Sie also ganz und ja unabhängig von jeder Eierspeise. Damit können Sie immer und überall Ihr Essen würzen am Tun, ne? Und mit einer großen deutschen Frauenzeitschrift, jetzt halten Sie sich fest, wollen wir jetzt auch baldens die Salmonellendiät herausbringen am Tun, ne? 100 Kilo Wäsche in nur 3 Tagen. Da sind's baff, ne? Da wird mit Sicherheit ein ganz großer Renner, ne? Da bin ich also ganz sicher am
0: Vielen
1: Tun.
0: Dank, Herr Dursch.
1: Wie man schreibt, ne? Durchfall.
0: Herr Durchfall für dieses Gespräch.
1: Gespräch. Achso, nee, Entschuldigung.
0: Damit wieder zurück in die angeschlossenen Funkhäuser.
1: Wie ist er denn? Darf ich Sie vielleicht noch zum Essen einladen, Herr?
0: Nein, danke. Sonst jederzeit. Ich muss ganz dringend wieder in Schule.
1: Ich weiß aber,
0: nicht schade. Ja, gern. Sonst gern. Aber

0: Sprungs unterwegs.
1: Ja, hallo allerseits. Das hätte ich mir nicht vorgestellt. Da bin ich hier auf meinem Campingplatz, gehe in meine geliebte Camperkneipe und dann sowas. Gut, dass ich immer ein Aufnahmegerät dabei habe, denn neben mir sitzt ein...
2: Nämlich, Herr Brunks?
1: Ja?
2: Herr Brunks?
1: Ja?
2: Das mit dem Honorar geht doch klar. Ich brauche das Geld nämlich dringend.
1: Was? Ja, Logo, ein kleines Honorar ist immer drin. Und die Getränke sind auch von mir. Also, was wollte ich sagen? Ach ja, neben mir sitzt kein geringerer als Antonio Kevin Figo, der Halbbruder von Luis Figo, dem Top-Fußballer aus Portugal. Und da dachte ich mir, den interviewst du jetzt mal und deswegen...
2: Herr Brunks?
1: Ja?
2: Ich würde gerne noch was trinken.
1: Ja, aber sicher. Das gleiche nochmal?
2: Ja, aber schnell. Ich brauche das jetzt, Herr Brunks.
1: Skala, machst du nochmal so einen halben Liter Weinbrand-Cola für den Antonio?
2: Schneller.
1: Ja, das geht auf mich. Ja, so, jetzt fangen wir mal an. Wie ist das denn so, wenn man einen so berühmten Bruder hat, Antonio?
2: Was? Das Getränk haben Sie doch bestellt, Herr Brunks.
1: Ja, alles klar. Also nochmal, du hast ja so einen berühmten Fußballbruder, den Luis Figo. Wie geht's dem im Moment eigentlich so?
2: Gut, Herr Brunks, sehr gut, sehr gut. Ich habe übrigens auch Hunger, Herr Brunks. Ganz schön viel Hunger habe ich, ja?
1: Ja, dann empfehle ich dir diese Camperplatte, wie sie da vorne auf der Tafel steht. Alles dabei, Currywurst, Pommes, Weiß, Schnaps hinterher, ne? Ich meine, das sind 10 Euro doch eigentlich nicht so viel. Was, Antonio?
2: Ich nehme das Rumpsteak, Herr Brunks.
1: Was?
2: Das Rumpsteak.
1: Naja, gut. Kala, machst du für den Herrn Figo einen Rumsteak, bitte?
2: Aber 450 Gramm schwer, das für 28 Euro, Herr Brunks, ja?
1: Ja, okay. Aber jetzt weiter mit unserem Interview, bitte. Der Luis hatte ja im letzten Jahr so einen ziemlichen Hänger. Hatte das auch private, familiäre Gründe? Was weißt du darüber?
2: Herr Brunks, irgendwie habe ich keinen Bock, über den zu reden. Sagen Sie, haben die hier auch Nachtisch? Haben die hier Nachtisch, Herr Brunks? Haben die Nachtisch?
1: Weißt du was, mein Junge? Wenn du nicht über Luis...
2: Über wen?
1: Über Luis Figo, deinen Bruder, reden willst, dann gibt's jetzt auch kein Honorar mehr. Ich lass mich doch nicht verarschen. Womöglich bist du gar nicht Figos Bruder. Der kann nicht knallhart sein, sag ich dir.
2: Was sagst du da? Sag das nochmal, du Arschgesicht.
1: Ja.
2: Sag das nochmal.
1: Ach, werden wir jetzt unhöflich? Antonio, Kevin Figo, dass ich nicht lache.
2: Herr Brunks, schauen Sie doch mal dahin.
1: Wohin?
2: Na da.
1: Ja, und jetzt?
2: Da.
1: Aua! Bist du bekloppt? Aua, was soll das denn?
2: Wer bin ich, Herr Brunks?
1: Au! Ruhig, aua! Natürlich bist du Antonio Kevin Figo, der Bruder von Luis Figo, aua!
2: Oh, geht doch, und jetzt nochmal, komm!
1: Jetzt.
2: Weißt du, Typen wie du, die können mich richtig aufregen.
1: Ja, ich
2: weißt du das? Die regen mich richtig auf, ja? Richtig aufregen tun die mich,
1: ja?
2: Wo bleibt mein Rumpsteak? Wo bleibt mein Rumpsteak?
1: Kalle!

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1: Nach so einem Desaster, nach so einer Niederlage, wie fühlt man sich da als Verantwortlicher?
2: Nun, man muss in der Situation versuchen, das Positive zu tun.
1: Davon gab es ja nun nicht viel zu sehen in dieser Begegnung. Im Gegenteil, die deutsche Mannschaft, sie hat ja auf der ganzen Linie enttäuscht.
2: Das kann man so nicht sagen. In der ersten Halbzeit konnten wir durchaus Akzente setzen. Gleiwitz, Dünkirchen, der Vorstoß bis zum Atlantik und das Unternehmen Barbarossa.
1: Aber ich meine, hat sich die Viererkette denn wirklich bewährt?
2: Was für eine Viererkette?
1: Ich will mal anders fragen. Glauben Sie, dass Deutschland nach diesem Ergebnis in internationalen Wettbewerben noch eine Rolle spielen wird?
2: Es wird sicher seine Zeit brauchen, bis der Gegner wieder Vertrauen gefasst hat in die deutsche Wettbewerbsfähigkeit.
1: Worin sehen Sie denn die Hauptursache für dieses miserable Abschneiden der deutschen Mannschaft?
2: Wenn bei einem Pokalturnier alle Mannschaften gleichzeitig auf den Rasen stürmen, da kann es zu keinem fairen Wettbewerb kommen.
1: Sicher, sicher. Zumal sie von Russland ja auch erfolgreich in die Abseitsfalle gelockt worden sind.
2: Stalingrad!
1: Nun, was sind denn jetzt Ihre Pläne für die Zukunft? Gibt es für Sie überhaupt eine Zukunft als, Spielführer?
2: Ich freue mich auf die Rückrunde.

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1: Schicksale rund um das Wirtschaftsimperium des Fritz F. Niedmeier.
2: So, Erwinchen, jetzt werden wir dir mal den Windeln wechseln. Ja, du bist ja schon so groß geworden. Und sprechen kannst du auch schon, mein Jott. Du sprichst ja schon fast genauso gut wie unser Erzähler.
3: Von wegen, fast genauso gut. So gut wie der spreche ich schon allemal. Ja, pass auf, ich beweise dir das jetzt.
2: Ja, dann machen wir. Dann müssen wir sehen, Erwinchen.
3: Während also zu Hause Fritz F. Niedmeier äußerst unfachmännisch den zarten, hier und da etwas wunden Po des kleinen herzallerliebsten Erwin versorgt, versucht Außendienstmitarbeiter Gernot Zarkowski inzwischen in Davos Niedmeiers Frau Suzette anzubaggern.
2: Schön, Erwinchen.
4: Herr Zarkowski! Hilfe! Sie zerquetschen mich ja mit dieser Schaufel von diesem Bagger! Hören Sie auf!
5: Hören mir eine Süße. Gerade jetzt, wo ich so kurz vorm Ziel bin. Suzette, ich liebe dich. Und ich werde weiter baggern, bis auch du mich liebst.
4: Vorsicht mit der Schaufel!
5: Also, was ist jetzt? Liebst du mich oder muss ich weiter baggern?
4: Oh nein, bloß nicht. Okay, ich liebe.
3: Gerade in dem Moment, wo Suzette den letzten Widerstand aufgeben will, verreckt aus Treibstoffmangel der Motor des Baggers.
4: Ich liebe dich nicht.
3: Dieser Satz von Suzette fährt Zarkowski wie ein Messer mitten ins Herz. Bewegungslos sackt er von dem Führerstand des Baggers zu Boden. Aber zum Glück befinden wir uns ja in der Schweizer Bergwelt. Und so ist die Rettung nah.
6: Heidi, bist du's?
7: Nein, wir sind es.
8: Hört sie.
7: Die Bergrettung. Machen Sie sich keine Sorgen mehr. Jetzt wird alles gut.
3: Und schon wenig später hebt der Hubschrauber der Bergrettung ab und bringt den guten Zarkowski in die Züricher Kantonsherzklinik, wo die emsigen Eidgenossen noch schnell den Rüttli-Schwur und sicherheitshalber auch noch einmal den Eid des Hippokrates ablegen und sich dann daran machen, das imaginäre Messer aus Zarkowskis Herzen zu entfernen.
4: Oh, Steffi, ich wollte ihn nicht verletzen, aber ich hatte solche Angst vor seinem Bagger. Er war so groß und er sah so fürchterlich aus.
9: Ey, nun mach dir mal keine Sorgen, Mama, wa? Es wird schon wieder. Ey, Unkraut vergeht nicht, ey.
3: Das stimmt allerdings. Unkraut vergeht nicht. Aber die Zeit vergeht. Und wie? Sie ist tatsächlich schon wieder zu Ende unserer Sendezeit. Wenn Sie wissen wollen, wie das hier alles weitergeht, dann verpassen Sie auf keinen Fall die nächste Folge von Die Firma.
2: Ja, wunderbar, Erwinchen.

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2: Sü, kik is Frieda, wo ist mit die? Januar ist Baule Öme, ne? Hess in auch all Inventurmarket.
3: Red doch nicht auf so einem niedrigen Niveau, Anneliese. Ich verkehr doch sonst nur mit Hören aus dem Dorf. Die sprechen alle Hochdeutsch. Oh,
2: wusste ich gar nicht. Und ab wie viel Zentimeter darf man dich ansprechen?
3: Was bist du wieder albern? Jümme düsse Aperie. Ich habe selbstverständlich schon Inventur gemacht mit Liste und Alphabet.
2: Ja, das sind 26 Buchstaben. Brauchst du nicht extra nachzählen. Was hast du denn bei A?
3: Anita. Lief aber wieder irgendwo im Haus rum und da habe ich bei dem Posten Anita ein Fragezeichen gemacht.
2: Musst du gar nicht mehr nach Kasse hin?
3: Hat eine Allergie zurzeit. Durch den Teppichboden in der Sparkasse ist die immer so geladen, dass er alles anzieht, dauernd hustet und Reinhard die abends komplett absaugen muss.
2: Ich fand Anita nie besonders anziehend. Ne? Naja, und was hast du auf deine Liste bei B für ein Inventar?
3: Biberunterwäsche, Betten und Buch.
2: Nur ein Buch? Na, das ist ja schnell gezählt.
3: Von wegen. Ist die Bibel. Was meinen Sie, wie viele Buchstaben da drin sind? Da zählst du schon ein paar Tage dran, ja?
2: Ja, dann frag doch den Pastor, der hat das studiert. Und dein Bett haben doch nie Wöhners diese Woche.
3: Zum Glück. Bleiben also bei Biberunterwäsche ein Schlüpfer und ein Hemd.
2: So wenig, aber will ich auch gar nicht wissen. Und bei C hattest du da auch was?
3: Zuzident, Drei-Phasen-Reiniger.
2: Oh, Frieda, das schreibt man mit K, das heißt Cookie-Dent. Wieso hast du denn überhaupt deine Zähne wieder drin neuerdings?
3: Das Gebiss hatte Reinhard mir nur kurz weggenommen, weil ich nicht an seinen bunten Teller gehen sollte. Reinhard sagt, Vertrauen ist schön, aber Kontrolle ist besser.
2: Hast du denn auch deine Verwandtschaft kontrolliert, wenn noch alles da ist, dass du nicht aus Versehen eine Karte zur 90. schickst und dann ist da gar kein mehr? Das wird teuer.
3: Wir können uns das Geburtstagskarten schreiben zum Glück leisten. Bei uns zahlt das Porto grundsätzlich der Empfänger.
2: Ja, Frieda. Hauptsache, du hast dich auch selber gezählt, ne? Bist ja eine Konstante. Wirst einfach nicht weniger, aber Gott sei Dank auch nicht mehr.
3: Was soll das denn heißen?

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0: Der Äther, unendliche Weiten. Dies sind die Abenteuer der FF Enterprise, die mit ihrer 90 Mann starken Besatzung unterwegs ist, um neue Welten zu erforschen, neues Leben und neue Zivilisationen. Viele Lichtjahre von der Realität entfernt dringt die FF Enterprise in Galaxien vor, die nie ein Mensch zuvor gehört hat.
1: Die Rückkehr der dicken Frau Hildegard oder die dicke Frau Hildegard kehrt zurück.
2: Komm, Kirky, mein Junge, erstmal einen Heben auf unsere Wiedervereinigung. Los, los, nimm mal noch einen Jägermeister, los.
3: Ah, los, und jetzt erzählt uns doch mal, was ihr Anglis in der Zwischenzeit alle gemacht habt, ey. Spock, was hast du denn so von deiner Weltalltingelei als Kabarettist zu berichten, hä?
4: Nur eines, ja? Als ich zum ersten Mal im Leben glücklich war.
2: Ach was, glücklich. Jetzt sind wir wieder zusammen unglücklich. Ja. Ist doch auch was, oder?
3: Und sag mal, Kirk, ne? Du und die dicke Frau Hildegard, hä? So ganz allein im Imbiss, wo romantisch die Fritteuse britzelt? Was ist denn da gelaufen, hä?
4: Dass wir uns sagten und was zwischen uns passiert ist, geht niemandem was an, nur uns.
2: Oh. Ach, was, sei froh, dass du die alte Walze los bist.
3: Ja, ehrlich. Oh mein Gott, guck mal da, was beamt sich denn da an Bord? Das ist ja gewaltig, ey.
4: Meiner Ansicht nach gibt es nur zwei Möglichkeiten. Ja? Entweder wir haben es hier mit einer Raumboje zu tun, oder?
2: Der dicken Frau Hildegard!
5: Juhu, schon! Da bin ich endlich. Hab das ganze All nach unten abgeklappert. Und da ist ja auch mein kleiner Schnuckel-Captain. Komm, lass dich mal ganz fest an mich drücken.
2: Das ist schon kein Drücken mehr. Die ist ein menschlicher Presscontainer. Oder wie würdest du das nennen, Spock, hä?
6: Bei uns nennt man diese Tötungsart Talshire. Es ist früher eine Methode zur schmerzlosen Hinrichtung gewesen.
2: Sag ich ja.
5: Und übrigens, mein kleiner Sonnenschein, ich habe die Hälfte der Schiffsaktien gekauft und
2: was?
5: Werde jetzt für immer bei euch bleiben.
2: Was ist los?
3: Nein, hören Sie, Frau Hildegard, das können Sie unmöglich machen, wenn Sie hier auf dem Schiff mal hinfallen, dann gibt das ein Weltraumbeben.
6: Außerdem fressen sie uns die ganzen Lebensmittel auf, ohne dass wir einen Nutzen davon
3: haben. Ja, eben,
2: ne? Richtig, wir werden alle verhungern. Kirky, du musst die dicke Frau vom Schiff schmeißen oder wegfasern.
3: Ja, wegfasern.
7: Nein, das tue ich lieber nicht.
8: Der Auftrag der Enterprise ist, wie Sie ja wissen, fremdes Leben zu erforschen.
3: Ja, aber auch so dickes Leben.
5: Oh, ist das schön, hier wieder bei euch zu sein. Lasst mich euch ein Küsschen geben.
3: Nein, nicht.
5: Nun rennt doch nicht weg. Ich hab euch doch lieb.
8: Faszinierend.

0: Hier, guck mal, Richard, so was Doofes. Ich habe mir eine viel zu kleine Unterhose gekauft. Ist da nur ein Strich am Po? Hör mal, ist das nicht ärgerlich?
1: Moment mal. Lass das mal an, lass das mal an. Guck mal her.
0: Aber Richard, sofort. So kenne ich dich ja gar nicht mehr. Vorsicht, meine Haare.
2: Aus der Reihe Große Momente der Weltgeschichte hörten Sie heute: Durch einen Zufall wird in einem deutschen Schlafzimmer der Tanga entdeckt und hält schon bald seinen Siegeszug durch die Schlafzimmer. Deutschland im Mai 1965.

Ist ja gut, Bonzo. Es geht dem Ende entgegen. Nur eben noch die beiden Bretter durchsägen, dann gehe ich mit dir nach draußen.

0: Sie reiten für Freiheit und Gerechtigkeit. Die drei Musketiere. Heute
1: immer noch auf dem Altstadtfest.
2: Diesmal wird er kleine Brötchen backen.
3: Ja, ja, und sich nicht wieder herausreden, falschzüngiger Gaukler, er. Ja.
4: Wir sind die vier Musketiere.
5: Nun gut, dann nehmt den rechten von uns beiden.
1: Das war die blauäugigste Folge der drei Musketiere. Sie hörten heute immer noch auf dem Altstadtfest.

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1: Alles, was wir heute über die interkontinentalen Flüche der Zugvögel oder die Wanderrouten der Rentierherden wissen, verdanken wir einem kleinen, unscheinbaren Etwas, der Ohrmarke. Was läge also näher, liebe Tierfreunde, wenn auch wir Hobbyforscher uns dieses Winzlings unter den wissenschaftlichen Geräten bedienten? Wenn der Mann der Arbeit frönt, neigen viele Ehefrauen zum Streunen. Wer wüsste da am Abend nicht gern, wo das Gespons den lieben langen Tag rumgestreucht ist? Würden sich die Kaufhäuser und Boutiquen der kleinen Mühe unterziehen und die Damenwelt beim Einkauf gleich besingen oder besser mit Ohrenmarken versehen, könnten viele Männer abends ruhiger einschlafen. Der Tierforscher erfährt viel aus der Ohrenmarke. Alter, Geschlecht, Herkunft und Religion des markierten Exemplares erkennt der Wissenschaftler aus Farbe und Form des kleinen Helfers. Wenn ich durch unsere heimische Fußgängerzone schlendere, fällt mir immer wieder auf, dass fast jedes Weibchen bereits eine Ohrenmarke trägt. Außer dem Geschlecht gibt diese Markierung jedoch keine Information preis. Lediglich durch weibliche Intuition oder anders gesagt unwissenschaftlich hängt sich das Weib irgendein willkürliches Geschmeide an die Lauscher. Das Elsterhafte der Frau lässt dieses stets zugreifen, wenn etwas Glitzerndes am Wegesrand lauert. Wir Markierer können uns diese typisch weibliche Eigenschaft zunutze machen. Dazu brauchen wir lediglich die Schmuckstände in den Fußgängerzonen in unsere Hand zu bringen. Nähert sich nun eine Frau unserer Schüttung, kann sie, welche Ohrmarke sie auch immer erwirbt, an diesem Tage nur solche kaufen, die durch Farbe und Form Aufschluss über Kaufdatum, Ort und Uhrzeit geben. Würde dann zum Beispiel nach Jahren an der Costa Brava eine weibliche Leiche mit einem fünfeckigen, gelb-braun karierten Ohrring angeschwemmt, könnte man sofort sagen, dass dieses Exemplar zur Population der Fußgängerzone Bergisch Wümmede gehörte und dort von einem Forscher am 24. März beringt worden ist. Schon nach wenigen Jahren wüssten wir mehr über die Lebensgewohnheiten der Frauen, die vielen Männern doch noch immer ein Rätsel sind.

fragte mich heute ein Passant an der Bushaltestelle. Was sollte ich ihm antworten, liebe Freunde? Wie konnte ich diesem Mitmenschen beistehen? Ich hatte doch keine Uhr. Wie traurig ist es doch oft, dem anderen nicht helfen zu können. Leben Sie wohl bis zum nächsten Mal.

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0: gnädiger Herr, also auch mal nach Hause. Das ist ja toll.
1: Ja, ja, na, sorry.
2: Sag mal, Freundchen, weißt du eigentlich, wie spät das ist?
1: Ich hab keine Ahnung. Wird wohl gleich hell, ha?
2: Ja, ganz recht. Die ganze Nacht hast du dich wieder rumgetrieben. Ah.
0: Und wie siehst du eigentlich aus? Total blass.
1: Na und? Guckt euch doch mal an, ja?
0: Nicht in dem Ton, Bursche. Sag mal, hast du etwa was getrunken?
1: Ah, kann sein.
3: Das war aus der Reihe Große Momente der Weltgeschichte. Der Teenager und spätere Graf Dracula beschließt endgültig bei seinen Eltern auszuziehen. Kurz vor Sonnenaufgang in irgendeiner Mehrfamiliengruft in Transsilvanien.

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1: Wendisch Zabern. Eine spektakuläre Serie von ungewöhnlichen Unfällen hat sich in der vergangenen Nacht in einem Mietshaus in Wendisch Zabern ereignet. Der erwerbstätige Edwin K. hatte nach einer Feier die Reste, hauptsächlich hochprozentiger Alkoholiker, in die hauseigene Toilettenschüssel gekippt. Wenig später ertönten markerschütternde Schreie aus dem Raum. Wie sich später herausstellte, hatte die Ehefrau noch im Sitzen ihre brennende Zigarette in den Abfluss geworfen. Als die herbeigerufenen Sanitäter die schwere und verletzte Frau auf eine Bahre das Treppenhaus heruntertrugen, erzählte Herr K. ihnen die Geschichte, worauf die beiden, sich vor Lachen biegend, die Trage fallen ließen. Am Sack der Zeit besuchte Frau K. auf der Intensivstation.
2: Oh, wissen Sie, ich hatte die Geschichte nämlich in dem Buch Die Spinne in der Juckerpalme gelesen und von einem Bekannten von einer Freundin war das auch schon mal passiert. Und da wollte ich auch mal sehen, ob das geht und wie das so ist. Ich kann nur sagen, die ganze Geschichte ist wirklich wahr.

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1: Abi, warum müssen wir eigentlich jeden Heiligabend zu Tante Emma in den Mottenkugelbunker, ey?
2: Die Herzog Amnesius und Herzogin Waldburger Seniorenresidenz ist eine gute und erste Adresse, Erwin. Dein weihnachtliches Blockflötenspiel erfreut die gute Tante und der alte Besen steckt dir doch jedes Mal auch einen Umschlag zu.
1: Ja, prima. Mit einem Bündel Reismark drin. Ich möchte mal wissen, wie viel Koffer der davon noch gestapelt hat, der vertrocknete Runzelkaiser.
2: Die ist eben in der Vergangenheit vor der Währungsreform stecken geblieben. Komm, Erwin, reiß dich zusammen und sei lieb zu ihr. Sie hat sonst so wenig Abwechslung im Stift.
1: Kann ich von meinem Stift nicht behaupten. Da ist noch alles okay.
2: Frecher Bengel! Los, fang jetzt an. Ich zähle ein. 3, 4. Tante Emma, mach die Tür auf. Wir sind es, dein Neffe und der Erwin. Hast du uns nicht erkannt?
3: Ich mache erst wieder auf, wenn das Blasen aufhört.
2: Los, aufhören mit dem Getreide, Erwin. Du erschreckst den Dragoner da drin.
1: Menno, eben hast du gesagt, mein Flötenspiel erfreut den alten Rochen.
2: Anscheinend nicht, also Ruhe jetzt. Tantchen, mach die Tür auf. Erwin hat aufgehört.
4: Wer sind Sie denn? Und der Lilliputaner da, was will der?
2: Das ist keine Lilliputaner, der wächst noch.
4: Sie glauben gar nicht, wie viele Männer mir das schon gesagt haben. Da könnte ich Geschichten erzählen.
2: Ja, ja, später vielleicht, ja.
1: Nee, lass doch mal, Puff, komm. Los, komm, rück raus mit dem Schweinkram, Tante Emma.
4: Hä? Das war 1919. Scheidemann hatte gerade die Revolution ausgerufen.
1: Echt voll gut, ey. Den Namen könnte ich noch gar nicht. Pimmel, Sack, Riemen, ja, okay, das hört man öfter, aber Scheidemann, das ist echt krass, ey.
4: Sagen Sie mal, was ist denn mit Ihrem Lilliputaner los? Hat der einen Dachschaden?
2: Der Erwin ist wie so Jugendliche ebenso sinnlich.
4: Was? Der ist noch jung? Dann wird das ja mal ein Riesen-Lilliputaner, wenn der mal groß ist. Dann wird das dann aber mal schwer haben in seiner Artistengruppe, wenn er so in die Höhe schießt.
2: Verdammt nochmal, das ist kein Lilliputaner und auch kein Artist.
4: Und was sollte dann das Geflöte vorhin auf dem Flur, Normale Menschen klopfen an die Tür und flöten nicht rum, das können Sie mir doch nicht erzählen.
1: Dürfte ich jetzt mal gerade erfahren, um was es im Moment hier geht?
2: Hab ich gesagt, Lilliputaner, melde dich!
1: Was denn für ein Lilliputaner, bist du bescheuert, Pavian?
4: Ah, wo ist denn jetzt auch noch ein Affe, das ist ja der reinste Zirkus hier.
1: Der da ist der Pavian, hier.
4: Sieht fast aus wie ein Mensch. Na gut, an der fliehenden Stirn kommt doch der Hundsaffe durch, nicht? So, jetzt habe ich aber keine Zeit mehr für eure Zirkusvorstellung. Im Rundfunk kommen gleich die Frontberichte. Frohe Weihnachten!
1: Ja, ist klar, ja. Ja, siehste, Pavi, war wohl nix, aber hier mit der fliehenden Stirn, das war mir noch gar nicht so aufgefallen, da hat's aber echt recht, ne?
2: Fang du auch noch an, du Riesen-Lilliputaner.
1: Und was machen wir jetzt, ab nach Hause? Im Sir Charlie Santa Claus Flatrate saufen ab 15 Uhr, ey.
2: Nix da, wir setzen uns vor die Tür und warten, dass die alte Haubitze rauskommt.
1: Ach so, du wartest wohl auch noch auf einen Umschlag, oder
2: ja,
1: was?
2: Ja, und außerdem ist um 18 Uhr Essen fassen im Mümmelstift. Das wollen wir uns doch auch nicht entgehen lassen.
1: Oh, ich ahne schon, Zungenragout mit weihnachtlichem Fenchelgemüse, wie letztes Jahr.
2: Lecker!

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1: Als die Ungarn ihre Grenzen für die DDR-Bewohner durchlässig machten, da war es praktisch um die DDR geschehen und der Weg zur Wiedervereinigung frei. Wir haben nachgefragt und den Grenzbeamten vor das Mikrofon geholt, der als allererster seinen Grenzabschnitt für die DDR eröffnete. Es ist Sandros Köschegieb. Er ist heute unabhängiger Versicherungsmakler und berät viele wichtige Leute in der ungarischen Regierung. Sandros, sag uns mal, wie war das damals genau?
2: Ja, ich war damals an diesem Grenzabschnitt tätig. Persönlich hatte ich eine ziemliche Krise, frisch geschieden, Alkoholprobleme und dann diese wilde Zockerei. Ja, ich war jung und brauchte viel Geld und dann hatte ich 1988 dann diese Idee.
1: Was für eine Idee, Sandros?
2: Nun, diese bekloppten Deutschen, die da immer um die Grenze rumschlichen, ich habe zu einem gesagt, den ich da erwischt hatte, hör zu, mein Freund, du gibst mir $200 und dann kannst du von mir aus rüber hier. Keine 10 Minuten später hatte ich die Kohle und der Mann war weg. Ja, und das hat sich rumgesprochen. Das ging ein paar Monate gut, habe richtig gutes Geld gemacht, ja. Und dann sind meine Kollegen auf denselben Trichter gekommen. Wir haben uns dann gegenseitig so weit unterboten, dass die bald umsonst rüber gemacht sind und dann war's vorbei mit dem Geschäft. Aber egal, ich hatte da schon eine neue Freundin und wollte sowieso in die Versicherungsbranche. Wenn ich damit der DDR geschadet habe, tut es mir leid. Das wollte ich nicht. Wie gesagt, ich brauchte die Knete. Gibt's die DDR eigentlich noch?
1: Nein, gibt's nicht mehr.
0: Das war nachgefragt. Die Sendung, die dich fröhlich macht, die dir die Gewissheit gibt, dass es außer unfähigen Politikern auch noch etwas anderes, etwas Schönes gibt, weil nachgefragt wegen Hans-Werner Brunks, aber auch wegen Pavian Meyer zu Borterbeck. Ein heller Schein im Dunkel der allgemeinen Ignoranz ist schön, dass es nachgefragt gibt, die Serie mit Hans-Werner Brunks, manchmal auch Pavian Meyer zu Borterbeck. Nachgefragt ist nicht cool, nein, nachgefragt ist das Heißeste, was der deutsche Journalismus zu bieten hat, mit dabei Hans-Werner Brunks und auch Pavian Meyer zu Borterbeck. Ein Glücksfall für die deutsche Radiounterhaltung, aber auch für jeden, der zuhört. Das ist nachgefragt, eine Sendung des Frühstücksradios, stets aktuell, frisch in dein Ohr. Nachgefragt ist einfach, ja, einfach besser. Was soll ich sonst noch sagen? Bis zum nächsten Mal, wenn es heißt nachgefragt, die Supersendung mit Hans-Werner Brunks und ja, natürlich auch mit Pavian Meyer von Borterbeck. Verdammte Scheiße, diese Sendung, ihr wisst es doch.

0: Firma.
1: Liebe, Intrigen, Portokosten.
2: Schicksale rund um das Wirtschaftsimperium des Fritz F. Niedmeier.
3: Die Schlagzeilen des Tages. Die Pravda vermeldet heute:
4: Aus Kraft der Volksgesundheit ausgezeichneter Unternehmer als westlicher Geheimagent entlarvt. Erfinder des Wodka-Glases aus Sicherheitsglas, Blau mit Volkseigentum in den Westen.
3: Das gleiche Thema war heute der Aufmacher der Nachrichtensendung des Senders Stimme Amerikas.
5: Ein einmaliges Husarenstück gelang Mitarbeitern unseres Geheimdienstes CIA. Sie entfernten eines der letzten großen Wahrzeichen der Unterdrückung in der UdSSR, den Roten Platz, und konnten mit ihm in den freien, wunderschönen, goldenen Westen entkommen, wo sie zurzeit bei einer deftigen Zigarette den Duft von Freiheit und Abenteuer genießen.
3: Auch das Motorfliegerjournal, das Verbandsorgan der bundesdeutschen Hobbypiloten, beschäftigt sich mit dem Vorfall. Deutscher Pilot kauft Peter Rust den Schneider. Auf den Roten Platz landen kann jeder. Aber jetzt gelang es einem Verbandsmitglied, mit dem Roten Platz zu starten.
1: Das alles sind natürlich nur Halbwahrheiten. Tatsache ist, dass durch verschiedene Verstrickungen tatsächlich der Chef der Firma, Fritz F. Niedmeier, mit einem UFO durch die Luft fliegt, in dessen Schlepptau sich die Baustelle seines Firmensitzes in Moskau befindet. Dass diese Baustelle früher wirklich Roter Platz genannt wurde, tut im Grunde wenig zur Sache. Aber die Falschmeldungen der Weltpresse beschäftigen Niedmeier im Augenblick herzlich wenig. Denn er hat, auch wenn es ihm mittlerweile gelungen ist, seine ganze Mannschaft im Inneren des UFOs zu versammeln, andere Probleme.
6: Ruhe im Boot!
7: Entschuldigen Sie, Chef, aber soweit ich das richtig einschätze, befinden wir uns hier nicht in einem Boot, sondern in einem Flugzeug.
8: Aber Herr Schrager, das war doch nur so eine Redewendung von Herrn Niedmeier.
9: Ich meine, wir sollten hier nicht unsere Reden wenden, sondern vielleicht lieber das Traumschiff, damit es zurück zur Erde fliegt, nicht?
10: Oh genau, Herr Zankowski, wie recht Sie mal wieder haben.
11: Ja, das ist gar nicht so ein kleiner Dummkopf, unser Zankowski, was?
1: Der gute alte Niedmeier, der leise vor sich hingebrodelt hat, explodiert in diesem Augenblick. Die Wucht der Explosion zerreißt das Raumschiff und alle, die sich an Bord befunden haben, finden den Tod. Das ist das Ende der Firma.
12: Schare?
7: Ja, Herr Direktor?
13: Haben Sie das gewollt?
7: Nein, natürlich nicht, Herr Niedmeier, also...
13: Na, also, wagen Sie hier nicht so dämliche Räume. Wenn ich sage Ruhe im Boot, dann herrscht Ruhe im Boot. Ob das ein Boot ist oder nicht, ist das klar, Schare?
7: Ja, ei, Captain.
1: Aber dass weder Niedmeier noch das Raumschiff explodiert sind, scheint auch erst einmal alles zu sein, was klar ist. Gut, es geht also weiter mit der Firma, aber in welche Richtung? Wird es der kleinen, aber in den Stürmen des Lebens erprobten Mannschaft gelingen, das Steuer des U-Bootes, des UFOs, herumzureißen und zur Erde zurückzukehren? Und wenn ja, wo werden sie landen? Behalten Sie in den nächsten Tagen den Himmel im Auge. Vielleicht taucht sie dort einmal auf. Die Firma.

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1: Es steht ja alles voll von Kindergarten. Ein Sammelbehälter neben den anderen. Braunes Glas, weißes Glas, gelbes Glas, gar kein Glas. Schuhe, Altkleider, Pullover für Somalia.
2: Ja, ja, ich weiß, was da alle für Containers stehen.
1: Batterien, Energiesparleuchten, Elektroschrott, Schuhe.
2: Hattest du schon?
1: Nein, ich meine jetzt ganz andere Schuhe. Altmetall, Papier.
2: Beide, doch, brauchst mir nicht zu vertellen. Heutzutage wird alles entsorgt mit einem eigenen Behälter.
1: Von wegen. Versuch du doch mal, eine tote Katze loszuwerden.
2: Dann musst du eben Antrag bei Gemeinde stellen, dass sie einen Behälter für Altkatzen aufstellen.
1: Die 2, 3, die Reinhard im Monat überfährt.
2: Ich denke, der fährt mit dem Bus.
1: Ja, aber nach einem Zigarettenautomat, da fährt ja kein Bus. Da nimmt er seinen Ford Ficus.
2: Wie? Auf die 50 Meter schafft er es, eine Katze tot zu fahren?
1: Der fährt extra einen Umweg, sonst wird die Heizung ja nicht warm.
2: Was ich ja einfach nicht loswerde, nicht? Auch in die Containers, das ist ja...
1: Heinz, den Säufer!
2: Ach, der trinkt doch gar nicht mehr. Zwischen 9 und 9:30.
1: Macht er die NATO-Pause mit? Wie schön.
2: Ja, was ich nicht loswerde, ist meine Migräne. Und da gibt's ja keinen Container für.
1: Das will ich nicht sagen. Anita, die hat ja so furchtbar Migräne. Komischerweise immer kurz, nachdem ihr Reinhard welche mit der Dachlatte genuckt hat.
2: Komischen Zufall.
1: Jedenfalls hält Reinhard sie dann immer kopfüber in den Altglascontainer. Und ich weiß nicht, ob es an den Gurkengeruch oder an den Alkoholdünst liegt. Sie ist danach sofort wieder fit.
2: Du bist doch wahrscheinlich sowieso komplett überfordert mit der Mülltrennung in diese vielen Sammelbehälter.
1: Nee, das stimmt gar nicht. Ich schmeiß alles in die Biotonne. Heute ist ja alles Bio.
2: Ja, stimmt. Das haben sie davon.
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0: Spiels noch einmal Heinz oder sagt beim Abschied leise, faszinierend.
1: Und wenn am Morgen die Sonne wieder lacht, seid ewig vereint ihr von der Liebe Macht. 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
2: Das waren Cindy und Spock mit ihrem riesen Stimmungshit. Aber am Abend, da beamt der Vulkan ja. Heute aber mal ohne Cindy, ne? Super Nummer, ey, super.
3: Ja, Hans-Jürgen, recht hast du. Aber jetzt kommen wir zum absoluten Höhepunkt unserer großen Enterprise-Abschiedsjala.
2: Jawohl.
3: Zum Top-Act sozusagen, ja? Es gab ja viele Stars und wohl auch eher Sternchen im Showbiz, in den letzten Jahrhunderten mal eine kurze Zeit recht bekannt waren, die aber heute kein Mutant mehr kennt. Es ist doch so, Hans-Jürgen.
2: Das stimmt. Da waren so zum Beispiel Madonna, Michael Jackson, die Beatles, David Bowie und solche Gestalten kennt keiner mehr.
3: Einer, der hat's geschafft.
2: Ja, das kann man
3: den
2: sagen.
3: Den kennt auch heute noch jedes Kind. Seine Hits sind in allen Galaxien bekannt. Ich meine natürlich Heinz Fassbender. Ich selbst hab ja auch all seine Platten, nicht?
2: Ich auch. Du hast zweimal die meisten, ne?
3: Jo.
2: Zum Beispiel, mein Herz ist in Tirol.
3: Ja, oder den unvergänglichen Evergreen, Anita.
2: Oh, Lanzarote.
3: Genug der Vorrede.
2: Ja.
3: Wir haben es geschafft, ihn für heute zu bekommen. Zurückgebeamt aus der Vergangenheit spielt er uns mit seinem 400-Mann-starken Orchester seinen Chanson vor, den nie ein Mensch zuvor gehört hat.
2: Ja. Und hier ist er jetzt mit seinem Abschiedssong für die Enterprise. Mr. 10.000 Warp himself. Hier ist Heinz Fassbender.
4: Ja.

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0: erzählen, was er denn am liebsten mal werden möchte, wenn er groß ist. ja, Mirko.
1: Ich möchte gern Karussellbremser werden.
0: Hm? Ah, Karussellbremser, das ist kein schlechter Beruf. Sehr schön, Mirko. Und du, Hans-Ruger?
2: Ich werde später mal Gehilfe in der Fischbräterei. Da möchte ich dann jeden Tag die Fritteuse sauber machen und die Fische ausnehmen und so, ne?
0: Ja, schön, tolle Idee. Ja, und du, Sascharine?
1: Ich werde Prostituierte und ich werde Zuhälter.
0: Ja, warum nicht, Götz-Georg? Das ist ein sicherer Beruf, keine Frage.
2: Ich will später nach der 7. Klasse abgehen und Automatenaufsteller für Kneipen werden, wie mein Vater und meine Mutter.
0: Auch nicht schlechte Idee, Dieter. Sehr originell. Und du, Hans-Janosch?
1: Wenn ich mal groß bin, dann möchte ich Fußballspieler in der deutschen Nationalmannschaft werden.
0: Das kann doch wohl nicht wirklich dein Ernst sein. Warum willst du dir denn nur dein ganzes Leben ruinieren?
3: Das war aus der Reihe Große Momente der Weltgeschichte. Nach einer 7:0 Niederlage gegen die polnische Damenauswahl im Sitzfußball ist das Image der deutschen Nationalelf endgültig im Eimer. Montagvormittag, Rolf Kauker Gesamtschule, 3. Klasse, in wahrscheinlich nicht allzu ferner Zukunft.

0: Brettermeier, du Potzau! Zeige dich und kämpfe wie ein Mann! Brettermeier, du feige Schwein! Brettermeier, komm raus, du dämliche Feige! Du feige Sau!
1: Wach auf!
2: Kannst du nicht mal von der Theke runterkommen und aufhören mit den Armen so rumzugehen?
0: Ich hab einen ganz blöden Traum gehabt.
2: Nachher rutschst du noch auf deiner Göbelwasser aus und musst ins Krankenhaus. Ne? Komm, ich bestell dir noch mal 18 Bier mit Tzatziki, ne? Da geht's dir gleich besser, ne? komm, gut, komm.

0: Sie reiten für Freiheit und Gerechtigkeit. Die drei Musketiere. Heute
1: die Midlife Crisis.
2: Porthos.
3: Ja.
2: Ich hasse es.
3: Hut.
2: Jeden Morgen hier meine Seele zu verkaufen im Radio.
3: Ist gut, Arthur, ist gut.
2: Sollten wir nicht vielleicht stattdessen unseren Körper verkaufen?
3: Überlege er, was er sagt.
2: Und als Stichjungen am Bahnhof arbeiten?
3: Ruhig, Arthur.
2: Sollten wir das nicht lieber machen?
3: Nein! Nein, bitte, Arthur.
2: Nicht lieber machen?
3: Nein, nein,
2: nicht
3: nein.
2: Vielleicht doch das nein. lieber machen?
1: Tja, wenn die Jungs gehen, dann gehe ich natürlich auch.

0: Der kleine Tierfreund.
1: An den Ufern der Trinkhallen und im feuchten Gesims der Bordsteine lebt der Prickel. Noch feucht vom Tau der Nacht wartet die Prickelfähe durch das achtlos fortgeschleuderte Erbrochene eines Spätheimkehrers, um das Frühstück fürs sperrende Geheck zu finden. Gierig wühlt das spitze Schnäuzchen in der schlammtrüben Masse. Zwischen schmutzig-grünen Wattebäuschen und zuckenden Spulgewürm schnappt die hungrige Fähe ein Currywurststückchen aus der lauwarmen Masse. Ein zotteliger Randgruppenmilchner, wenige Schritte entfernt, stürzt die letzten Zentiliter Frühstückskorn in den ledernen Magen hinunter und schleudert das leere Halblitergefäß dem davonspringenden Prickel hinterdrein. Doch das futterneidische Geschoss verfehlt sein Ziel und zerspringt im halbverdauten Retro-Glibber an der Bordsteinkante. Stunden später wird ein Radfahrer angewidert einen übelriechenden Splitter aus dem anderthalbzolligen Pnö ziehen. Unsere Prickelmutter ist mittlerweile im Bau angekommen und würgt den Jungen das erneut mit Verdauungssäften angereicherte Currywurststück entgegen. Da kehrt auch der Prickel Rüde vom Raubzuge heim. Er hatte mehr Glück als die Fähe. Einem flanierenden Yorkshire-Terrier hatte er ein Bein abgerissen und war damit hastig in einem Gullideckel entwichen. Er war immer wieder erstaunt, wie schlampig diese Schmuseköter zusammengeschraubt waren. Naja, sein Schaden war es nicht. Zufrieden blickten die grünen Augen des Rüden auf die kleinen Wollknäuel, die ihre spitzen Fänge in die Schoßhundwade schlugen. Nur Erich, der kleinste Prickel, mochte nicht so recht mittun. Auch das Currywurststückchen von der Mutter hatte er wieder hochgewürgt. Sollte die Odyssee der schlichten Imbisspeise immer noch nicht zu Ende sein? Tröstend leckte die Fähe über den fiebrig feuchten Balg des kränkelnden Prickeljungen. Er war noch so klein, zu klein, um zu wissen, dass die Currywurst hochgiftige Sorbin- und Benzosäuren enthielt. Einen Menschen fällten diese Toxine erst nach 100 Jahren, aber ein zartes Prickeljunges konnte schon von einem winzigen Stück des braunroten Energieträgers gemordet werden. Leise hüstelte Erich im Fieberwahn. Immer wieder boten ihm die Eltern vom frischen Yorkshire-Fleisch an, aber mit dem kleinen Erich ging's zu Ende. Die Sesamstraße sollte unser Prickelpimpf an diesem Tage nicht mehr erleben. Ja, das Leben war härter geworden für die kleinen Kobolde, seitdem die Yorkshire-Terrier die letzten Lebensmittel ohne Konservierungsstoffe waren. Monate später strömerte eine alte Kanalratte durch den Bau, den die erwachsenen Prickeljungen längst verlassen hatten, entdeckte das einst von Erich hervorgewürchte Currywurststückchen und schlang es gierig hinunter. »Hüjäg, hüjäg«, schrillte die Todesklage der alten Ratte durch den modrigen Prickelbau am Ufer der Trinkhalle.

0: Burgers. Und jetzt die Lemkes. Eine Familienserie in vielen Teilen mit Papa Grappa Lemke.
1: Hallo.
0: Mit Fernet Lemke. Das finde ich echt nicht gut. Mit Bianca Lemke.
2: Hab schon, Freund.
0: Und Mutter Lemke.
3: Ach, wie sehen meine Hände wieder aus?
0: Und jetzt viel Spaß mit den Lemkes. Das finde ich echt nicht gut, ey. Zu dritt in unserem Bett. Mit dem. Das geht gar nicht, ne? Der ist nur am Pupen.
2: Na und, Puh?
3: Streitet euch doch nicht, Kinder.
1: Mama, haben Ton?
3: Ja, Papa.
1: Was wünschst du dir eigentlich, gekonnt haben dürfen sollen werden sollen?
3: Vor allem, dass wir gesund und glücklich sind.
1: Blöde Kuh, haben Ton. Jetzt habe ich dir schon kölnisch Wasser gekauft.
0: Freuen Sie sich auf die nächste Folge von Familie Lemke. Schon bald in diesem Radio.

0: Jetzt schaue ich nach links, dann schaue ich nach rechts, dann gehe ich los. 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Ui!
1: Das war aus der Reihe große Momente der Weltgeschichte. Auf der A2 wird der 250.000. Igel platt gefahren. Vor ein paar Tagen, 16.32 Uhr, 2 Kilometer hinter Garbsen, Richtung Dortmund. Herzlichen Glückwunsch!

Damen und Herren, ich befinde mich hier einen halben Meter unter der Erdoberfläche, genauer gesagt im Hauptkanal der Abwasserentsorgung des Ruhrgebietes. Hier ist die Zentrale des geheimsten deutschen Geheimdienstes, des Bundesamtes für Verfassungsbruch. Völlig abgeschieden von der Öffentlichkeit hat sich hier ein gigantisches Abhörreich etabliert. In allen Abwässerkanälen ist er mittlerweile zu Hause, der Bruch, wie er von seinen Mitgliedern genannt wird. Die ganze Republik ist unterhüllt, jeder Gulli ein Lauschangriff auf die Bevölkerung. Es ist eine eigene Welt hier unten. Die Angehörigen des Bruchs haben hier alles. Eigene Shoppingcenter, Kirchen, Automatenhallen und Videoläden. Hier unten in der Zentrale, im Kanalnetz von Wanne-Eickel, laufen alle Informationen zusammen. Vom Verfassungsbruch wurde in den 60er Jahren systematisch die Stilllegung der Bergwerke im Ruhrgebiet betrieben. Heute befinden sich in den Schächten die Entschlüsselungscomputer des Geheimdienstes. In der Zeche Otto John wird seit 2 Jahren das Telefonbuch von Peking ins Deutsche übersetzt. Aber die Ausforschung beschränkt sich nicht nur auf das Ausland. Über die Abwässerkanäle wird jede Wohnung in der Bundesrepublik angezapft. Nachts kriechen die Wanzen aus den Toilettenschüsseln und ermitteln das Privatleben der Bundesbürger. So manches pikante Detail ist hier unten über jeden von uns gespeichert worden. Als Konrad Adenauer 1953 in einer Bundestagsdebatte sagt, das ist eine glatte Verfassungsbruch, konnte noch keiner ahnen, dass durch ein Missverständnis hieraus der größte und geheimste Geheimdienst der Bundesrepublik entwickelt würde. Ob Abwehrskandale oder Zellerloch, der Verfassungsbruch ist überall dabei. Das war Ferdinand Faschkonner aus der Kanalisation von Wanne-Eickel.

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1: Tja, Wetter wird auch nicht besser. Ob so bleibt, man weiß es nicht. Gesagt haben sie, ändert sich noch. Kann aber auch sein, es bleibt und abends kriegen wir auch noch einen Schauer.
2: Ja, mir läuft auch gerade einer über den Rücken. Du laberst dermaßen uninteressanten Stoff, da rollt sich das Laminat im Studio hoch, ey.
1: Nee, ich mein bloß, da kommt eine Front auf uns zu.
2: Nicht schon wieder dieses Gelaber vom Ivan, ey.
1: Wetterfront von Island und drückt das Steve Ingeborg nach Norddeutschland rein.
2: Machst du uns hier den Kachelmann-Pavi, alter Fliesenleger, hä?
1: Nein, nein, im November ist immer so die Zeit, wo man übers Wetter redet.
2: Ja, du vielleicht, in deiner Altersgruppe der Schnurrbandkeramiker.
1: Sieh mal an, Erwin hat in Vorgeschichte aufgepasst.
2: Ich pass immer auf, glaub, sie will einen Schakanhaken haben, ey.
1: Aber ich sag mal, Erwin, Rasen sprengen müssen wir in der nächsten Zeit nicht.
2: Hä?
1: Ich mein bloß, Sonnenschirme kannst du im Schuppen lassen.
2: Der tickt doch nicht ganz richtig, der Sauropode. Bavi, willst du das dicke Wässergirl machen hier bei FFN?
1: Ja, ich hätte da einige Ideen, wie man die Wettervorhersage spritziger rüberbringt.
2: Sprittiger vielleicht, besoffen oder was meinst du damit?
1: Nein, nein, ich habe das Wetter von morgen schon mal beispielsweise vorbereitet.
2: Ja, dann hau mal rein, du Gesicht. So, und jetzt das Wetter präsentiert von Möbel Willi. Die Resterampe direkt an der Müllverbrennungsanlage. Tätätätä, swoosh, piep, tröt, tröt, tröt.
1: Ja, liebe Niedersachsen, aber auch welche, die von außerhalb zu hören, gerade beim Rasieren sind oder im Wartezimmer vom Irrenarzt in Kretze
2: komm
1: sitzen.
2: Komm zu Potte, du Moderationsgranate. Time is monkey.
1: Bei euch wird die Straße heute nicht mehr groß trocken und am Abend kommt die Dunkelheit von Island rüber nach Nordwesten. Wer einen Schirm hat in den frühen Morgenstunden, ist ein Gewinner. Apropos Gewinner.
2: Halt die Fresse, Bavi, das will echt keine Sau wissen, was du hier rauswürfelst. Wie wird jetzt das Wetter morgen?
1: Morgens feucht, mittags nass.
2: Und abends haben wir unseren Spaß. Ey, Pavi, kannst du die Wahrheit vertragen?
1: Was?
2: Du bist ein Scheißwetterman.
1: Habe verstanden. Vielen Dank für deine Offenheit, Erwin.
2: Bitte.

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1: Und jetzt die Lemkes, eine Familienserie in vielen Teilen mit Papa Grappa Lemke.
2: Hallo.
1: Mit Fernet Lemke, das finde ich echt nicht gut. Mit Bianca Lemke.
3: Hab schon, Freund.
1: Und Mutter Lemke.
4: Ach, wie sehen meine Hände wieder aus?
1: Und jetzt viel Spaß mit den Lemkes.
4: Lalala. Ach, ist das herrlich. Bald sind wir in Spanien und dieses tolle Flugzeug bringt uns mir nichts, dir nichts dahin. Lalala.
5: Oh, Mello, Mama, wie lange müssen wir denn noch hier im Gepäcknetz sein?
3: Ja, ey, mir tut schon alles weh, ey. Obwohl ich einen Freund hab, ne?
4: Kinder unter 7 Jahren müssen eben in einem Flugzeug ins Gepäcknetz. Das wusstet ihr vorher.
2: Aber Mama.
4: Ja, Papa?
2: Da sind auch andere Kinder und die müssen nicht ins Gepäcknetz haben tun sollen sein haben können.
4: Puh. Die sind auch verwöhnt, Papa. Willst du verwöhnte Kinder, Papa? Willst du das? Sag mir, ob du das willst.
2: Aua,
4: Papa,
2: aua,
4: willst du
2: aua,
4: verwöhnte
2: aua,
4: Kinder?
2: Aua, Mama, Mann, nicht an den Hals packen machen sollen. Aua, aua,
5: oh,
2: Mama.
5: Ich hab Hunger, Mama.
3: Und ich will zu meinem Freund.
4: Und wenn die netten Damen hier gleich die Karten kontrollieren, ja, dann sagt ihr, dass ihr nicht älter als 7 Jahre seid, Papa?
2: Ja, Mama.
4: Bei dir, Papa?
2: Ja, Mama.
4: Bei dir ist das egal mit dem Alter, ja?
5: Oh, der sitzt im Kartoffelsalat. Was sollen wir denn jetzt essen, Mama?
4: Kein Problem, mein Junge. Ich habe noch die 3 Koteletts vom letzten Urlaub in der Handtasche.
3: Das war schon lange her, Mama.
2: Ja, aber das war so schön damals in Jugoslawien, Mama, und so billig haben sie.
4: Ja, damals hatten die Koteletts auch noch Qualität und deswegen sind die noch top, meine Süßen. Lalala, ich freue mich, ja, ich freue mich, wie wir da hingleiten, herrlich.
2: Mama?
4: Ja?
2: Kannst du mich mal losspinnen? Muss mal Pipi.
4: Nun mach mal nicht so eine Unruhe hier, Papa. Hier ist der Begrüßungspiccolo, der ist leer und da kannst du reinpillern. Aber leise, Papa, da schlafen welche.
2: Ja, Mama.
4: So, Kinder, und wir machen jetzt Stadtland Fluss, dann geht die Zeit immer so schön herrlich schnell vorbei. Ah, stopp, C, stopp.
5: Ja, aber Mama, wir haben doch gar nichts zu schreiben.
3: Ja, und außerdem will ich viel lieber zu meinem Freund.
4: Na gut, dann keine Spiele, dann schlafe ich und wie, es stört mich einer.
2: Oh, Mama.
4: Ja, Papa?
2: Kommt nichts, Mama.
4: Dann wartest du eben bis Spanien und jetzt will ich nichts mehr hören.
5: Oh, Menno.
1: Freuen Sie sich auf die nächste Folge von Familie Lemke. Schon bald in diesem Radio.

0: Firma.
1: Liebe, Intrigen, Portokosten.
2: Schicksale rund um das Wirtschaftsimperium des Fritz F. Niedmeyer.
1: Während Niedmeyers ehemalige Gattin sich nicht damit abfinden kann, dass ihr Ex-Gatte sich bereits eine neue Freundin zugelegt hat, herrscht in dem neuen Büro der Firma große Wiedersehensfreude.
3: Schare, ja. Mensch, schön, dass Sie wieder hier sind. Aua. Wir haben Sie schon richtig vermisst.
4: Ja, Mensch, wo hast du denn die ganze Zeit gesteckt? Die Graumann hat uns irgendeine abenteuerliche Geschichte von einem wilden Kidnapping erzählt.
5: Ja, ich bin ja auch gekidnappt worden. Wieso hat mich denn eigentlich keiner von euch gesucht, hä?
3: Aber Herr Schrare, natürlich hätten wir Sie gesucht. Aber wir hatten zunächst noch ein paar andere Dinge zu erledigen. Ich für meinen Teil musste mich zum Beispiel noch einmal um den Popo von meiner süßen Miss Popopo kümmern.
5: Ja. Genauso habe ich mir das vorgestellt. Während ich für die Firma meine Haut hinhalte, lasst ihr es euch hier gut gehen, ja?
4: Haut? Mensch, Schrare, was ist denn mit deiner Haut? Du siehst ja an den Händen und im Gesicht ganz blau aus.
5: Und nicht nur da. Ich bin am ganzen Körper über und über tätowiert worden. Gegen meinen Willen. Dafür muss die Firma mich entschädigen.
3: Entschädigen? Pappalapap. Schrare?
5: Ja.
3: Ob weiß oder blau, ist doch egal. Hauptsache ist, sie bleiben weiterhin eine ehrliche Haut, was, Schrare?
1: Das reicht Schrage. Er fährt aus der Haut. Zumindest würde er das am liebsten.
5: Ob ich weiß oder blau wäre, wäre mir ja auch ganz egal. Wenn die mir nicht ausgerechnet solche Schweinereien auf den ganzen Leib gepinselt hätten. Ich kann doch jetzt mein Hemd nur noch ausziehen, wenn alle Anwesenden über 18 sind.
4: Sind wir doch. Was, Chef?
3: Ja, sicher. Und ob? Erotische Illustrationen, sagen Sie?
5: Ja.
3: Schrare, worauf warten Sie noch? Runter mit dem Fummel!
5: Nein, was glauben Sie eigentlich?
3: Na, das wollen wir doch mal sehen. Zarkowski, ja. Helfen Sie mir mal mit jetzt hier.
5: Lass mich los! Ihr sollt mich loslassen!
1: Vergeblich wehrt der schüchterne Schrage sich gegen diese Fleischbeschau. Mit einem beherzten Riss fetzt ihm der alte Niedmeyer, der ja, wie wir wissen, ein großer Sammler aller erotischen Illustrationen ist, das Hemd vom Leib.
4: Oh Mann, sowas haben wir gar noch nie gesehen, Chef. Was sagen Sie denn dazu?
3: Fantastisch, Rare.
5: Von wegen fantastisch. Sauereien allererster Güte sind das. Wenn mich so einer sieht, komme ich auf den Index für jugendgefährdende Schriften. Ich lasse mir jetzt das ganze Feld schwarz übertätowieren und behaupte, ich wäre ein Afrikaner und würde hier nur Urlaub machen. Jawohl, das mache ich.
3: Nix da. Übertätowiert wird hier ja nichts. Das wäre doch der blanke Frevel. Schare?
5: Ja?
3: Was Sie da auf dem Leib haben, das ist Kunst. Wissen Sie was? Ich kündige Ihnen hiermit als Ideenlieferant und dafür nehme ich Sie als Sonderexemplar in meine Herrenmagazinsammlung auf.
5: Aber Herr Direktor!
1: Wehrt sich der gute Schrage, der Erfinder aus Leidenschaft, der unverbesserliche, unaufhaltsame Ideenlieferant, darauf einlassen, wird er seine Haut gegen seinen Lebensinhalt eintauschen? Und wenn ja, wird er vom Format her überhaupt in diese Herrenmagazinsammlung hineinpassen? Oder müsste er auf DIN A4-Format zurechtgestutzt werden? Lassen Sie sich überraschen und versäumen Sie nicht die nächste Folge von Die Firma.

0: bei Frieda und Anneliese.
1: Wir fahren toten Sonntag vom Posaunenchor aus nach Muckum.
2: Du kannst doch gar nicht blasen.
1: Doch, aus dem letzten Loch.
2: Und wo liegt die sagenumwobene Muckum?
1: Bei Männighüffen.
2: Oh, da gab's früher mal so schöne Ferkel, sagte unser Opa. Wenn du schiere Firken heppen wirst, dann musst du noch Männighüffen föden.
1: Der Posaunenchor besucht da seinen Partnerchor und dann kegeln die Mitglieder zusammen mit Partnern.
2: Reinhard hat doch bloß mal in der Konfirmandenfreizeit so ein halbes Jahr Flügelhorn gespielt. Wer nimmt dich überhaupt mit auf seine Kappe?
1: Ich bin gar nicht angemeldet. Wenn alle sitzen, schleiche ich mich von hinten in die Bordtoilette und dann darf ja während der Fahrt keiner drauf, sonst rastet Bubu, der Busfahrer, aus.
2: Ja, das weiß ich noch, die Fahrt nach Lorette Mar. 48 Stunden mit den alten Setra und nur zum Tanken wurde gehalten. Du, ich habe 2 Tage nichts gegessen und getrunken, vor lauter Angst.
1: Nach Muckum fahren wir ja nur 12 Stunden.
2: Wieso? Das ist doch noch bei Schweicheln-Bernbeck.
1: Ja, aber das ist doch schon Westfalen. Das ist ein ganz anderes Land. Und da ist man in jedem Falle einen Tag unterwegs.
2: Och, dann juckeln die euch stundenlang um den Pudding und dann drehen sie euch bestimmt Nahrungsergänzungsmittel an.
1: Es gibt Schluck? Wie schön.
2: Und während der Fahrt bläst der Chor die Mauern von Jericho.

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Oh!

0: Aufstand des Hans-Jürgen oder ein Praktikant sieht rot.
1: So, hier ist Hans-Jürgen. Scheiß aufs Logbuch, ey. Sternzeit könnt ihr euch sonst wo entschieben. Ich habe ja lange genug den Praktikanten gemacht, ey. Bin doch nicht der verdammte Schiffssklave. Hans-Jürgen, hol mal Kaffee. Hans-Jürgen, putz mir mal den Feser. Die letzten Mutantenjobs, demnächst wollt ihr wahrscheinlich, also noch den Hintern abwische, wa? Und du bist auch der letzte Ausbeuter, Spock. Jeden Morgen kann ich dir die Rama in die Haare schmieren und die Ohren schleifen. Und dafür kriege ich ja noch nicht mal ein Lächeln. Wie den letzten Dreck behandelt ihr mich hier doch, ey.
2: Im Gegenteil, sie wurden gerecht und mit Nachsicht behandelt.
3: Hans-Jürgen, das Papier!
1: Ah, von wem gerecht, ey. Das kannst du dir auf die Ohren stecken. Lass mich hier nicht länger zum Bimbo machen. Praktikanten sind nämlich auch Menschen, so voll mit Gefühlen und so. Eure Raumscheiße, die könnt ihr hier ab jetzt alleine machen. Zieh mich jetzt nach Hause, Mann, oh, ey.
4: Sie werden hier bleiben als lebendes Beispiel für eine gestrauchelte menschliche Existenz.
1: Korker, damit ich dir weiter täglich dein Korsett zubinde, wa? Und Uhura die Nylons bügle und Chop Suey für Zulu koche und dem Chekhov Deutsch Nachhilfe gebe, ne? Aber mach doch, was er wollte. Ich desertiere, ey.
2: Sie haben das Recht, das zu tun, Sir. Aber ich möchte ihn davon abraten.
1: Ach ja, was blüht mir dann Furchtbares, wenn ich jetzt abhaue? Stellt er mich dann in eine Ecke oder was sonst, hä?
2: Ich nehme an, Sie durften wählen. Ja. Zwischen Tod auf dem elektrischen Stuhl, zwischen Tod durch Phaserstrahlen oder Tod durch den Strang.
1: Ja, so. Na, dann gehe ich wohl doch lieber erstmal jetzt einen Kaffee machen, ne? Das ist wohl das Beste.
2: Ja, je früher Sie anfangen, desto besser.
1: Ja, klar, ey, das geht ganz schnell. Also Spock wie immer, 8 Stück Zucker und viel Milch, ja, ne?
3: Hans-Jürgen, wo bleibst du denn?
5: Ich komme gleich,
2: Faszinierend.

Ginny, komm, come on. Steh auf, bitte. Du wirst ganz nass. Schon spät, komm. Wir müssen weg hier, raus aus dem Wald, verstehst du nicht? Wo ist dein Schuh? Du hast ihn verloren, als ich dir den Weg zeigen musste. Wer hat verloren? Du dich? Ich mich? Oder...

Es ist kalt, wir müssen weg hier, komm. Dein Lippenstift ist verwischt. Du hast ihn gekauft und ich habe es gesehen. 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Aber du warst durchschaut. Augen sagen mehr als Worte. 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Alle wissen, dass wir zusammen sind ab heute. 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Sie kommen. Sie kommen, dich zu holen. Sie werden dich nicht finden. Niemand wird

Newsflash! In den letzten Monaten ist die Zahl der vermissten Personen dramatisch angestiegen. Die jüngste Veröffentlichung der lokalen Polizeibehörde berichtet von einem weiteren tragischen Fall. Es handelt sich um ein 19-jähriges Mädchen, das zuletzt vor 14 Tagen gesehen wurde. Die Polizei schließt die Möglichkeit nicht aus, dass es sich hier um ein Verbrechen handelt.

0: Herr Matukat. Fertig!
1: Ja, sehr schön. Danke. Und was kann ich jetzt damit nochmal machen?
0: Ja, alles Mögliche, Herr Matukat. Also, da können Sie zum Beispiel wichtige Informationen über Ihr Produkt platzieren, ja?
1: Aha! Was denn für ein Produkt? Ich bin doch Rentner!
0: Ja gut, oder ich meine, Sie gestalten dort einfach ein paar Grüße für Ihre Freunde hier im Heim, hä?
1: Ich wohne im Heim?
2: Das war aus der Reihe Große Momente der Weltgeschichte, 10. April 2003. Alfons Matukat, 82 Jahre, letzter Deutscher ohne eigene Website im Internet, bekommt eine eigene Website im Internet.

0: Papas Presseschau.
1: Guck, Papa, steht schon in der Zeitung. Polizeiwand vor Saufgelagern Himmelfahrt. Da kann man nirgends wohin. Überall im Wald hauen sie sich gegenseitig die Hucke voll. Passt ihr bloß auf, Herr Mutt und du?
2: Das war genug. Bier und Schluck mit haben. Ja, ja, Mama.
1: Ich zieh euch nicht wieder in Bollerwagen die ganze Zeit.
2: Nee, dieser nehmen wir Rex, den alten Schäferhund von Helmut.
1: Das arme Tier. Wo soll's denn hingehen, hä?
2: Madame Club, Waldesruh.
1: Ach, ist das so ein Ausflugslokal mehr?
2: Mehr oder weniger.
1: Gibt's denn da auch Würschen genug oder soll ich euch Bütterken mitgeben?
2: Wir haben unsere eigenen Würstchen dabei, das reicht.
1: Was? Da darf man sogar selbst mitgebrachte Sachen verzehren? Na, das ist ja schön.
2: Wir lassen sogar andere beißen.
1: Ja, Papa und Helmut, da wird Nächstenliebe noch groß geschrieben.
2: Worauf du einlassen kannst.
1: Sag mal, und wie kommt ihr abends nach Hause von euren Vatertagsausflug?
2: Helmut bleibt bei Charlene.
1: Und du?
2: Und du? Du holt mich ab.
1: Ich? Ich bin bei Horst und Inge. Die haben einen neuen Zwinger gekriegt. Und da kommt noch der Eierlikörvertreter.
2: Was? Was für ein Zwinger?
1: Ja, so ein Club. Da machen die wohl so Spiel ohne Grenzen, sagen sie.
2: Du bleibst zu Hause.
1: Du bist doch auch weg.
2: Ist auch Vatertag. Das ist mein Feiertag, obwohl wir gar keine Kinder haben.
1: Haben wir doch. Volker und Bärbel, weißt du genau.
2: Mist, vergessen. Egal. Ich gehe morgen früh mit Helmut los. Du kommst gegen 5 nach dem Madame Club und ziehst mich mit dem Bollerwagen nach Hause.
1: Können wir denn auf dem Rückweg eben noch bei den Zwingerclub reingehen? Vielleicht will der Schäferhund ja auch noch mit.
2: Bist du dämlich, das nicht zu glauben?

0: Hey, habt ihr das am schwarzen Brett schon gelesen? Im Verwaltungsgebäude 3 von der Fleische ist heute nach 6 eine Vernissage.
1: Geile Werner, das muss kesseln, Alter.
2: Können Sie Stasilder schon ein Gesicht machen lassen, Holgi?
3: Ihr seid blöd. Vernissage, ja, ist Eröffnung von Kunstausstellung mit vielen Mercedes-Parken vor Gebäude.
0: Jaro, Retter des Abendlandes, hab Dank.
2: Wie? Dann zeigen Sie bloß Gekrickel von so Doofen?
1: Narrenhände beschmieren Leinen und Wände.
0: Es handelt sich um die erste Ausstellung mit Radierungen des bekannten Ratzeburger Künstlers Burkhard Slomp.
2: Echt? Es kannte mal einen Schlomp, der war Fahrlehrer. Das war auch ein ganz schöner Radierer. Einmal zum Beispiel, als ich so einen kurzen Wildlederrock...
0: Vielen Dank, Gisela, aber ich merke schon, euer Interesse am Oeuvre des großen Burkhard Slomp ist, sagen wir mal, begrenzt.
3: Ich komm mit, Holgi.
0: Immerhin, ein Lichtblick in der kulturellen Steppe dieses Autos.
3: Du gehst gucken, moderne Kunst, Holgi. Ich und mein Schraubenzieher bewachen so lange viele dicke Mercedes auf Parkplatz.

0: niedrigen Portokosten.
1: Schicksale rund um das Wirtschaftsimperium des Fritz F. Niedmeier.
2: Die Niedmeyers hatten eine schöne Bescherung. Das Paket von Frau Graumann geschickt, hatte sich als kompaktes Silvesterfeuerwerk entpuppt. Den Hinweis, dass das Paket erst an Silvester und im Freien aufgemacht werden solle, befand sich dummerweise im Paket selbst. Die Folge? Das Wohnzimmer des Firmeninhabers ist vollständig zerstört und da die Renovierungsarbeiten noch nicht abgeschlossen sind, wird in diesem Jahr Silvester in der traditionsreichen Gaststätte zur alten Mistkrähe gefeiert. In diesem Moment steht der Silvesterempfang auf dem Programm. Fritz F. Niedmeier nimmt die Neujahrsgrüße von der Belegschaft und Repräsentantin der nationalen und internationalen Geschäftswelt entgegen. Das war Jörg Schneider aus Owelgönne für die Firma.
3: Hallo, Sukumato, Instanto Café, alles haben, 1991.
4: Du mich auch, du alter Sackgesicht. Meine Firma kriegst du nicht, auch im nächsten Jahr nicht. Trotzdem, vielen Dank, Herr Mababe.
3: Auch von mir alles Gute im neuen Jahr, Chef. Und ja, hier, danke. Als Zeichen meines guten Willens, eine neue Erfindung von mir. Die sprechende Neujahrskarte. Hören Sie mal.
4: Seien Sie mal her.
5: Frohes Neues! Frohes Neues! Frohes Neues!
4: Schare, schare, schare. Was mich am meisten bei Ihnen erstaunt, ist Ihr grenzenloses Selbstbewusstsein. Diese Erfindung, sie kommt nicht nur zu spät, sie ist auch mal wieder völlig daneben. Mein J. Schrare, gehen Sie mir aus den Augen!
6: Herr Niedmeier, Sie waren immer ein angenehmer Chef. Wenn Sie mir in den Popo gezwickt haben, dann habe ich das immer sehr persönlich genommen.
4: Ach, hören Sie auf, Ron Edith. Machen Sie einfach so weiter, dann mache ich noch was ganz anderes mit Ihnen.
7: Schatz, bleib auch im nächsten Jahr gesund, Schatz, und denk doch noch einmal über unsere Scheidung nach.
4: Mach ich, mein Schätzchen, mach ich.
2: Ritzen, mein Name von der niedersächsischen Landesregierung. Herr Niedmeier, bleiben Sie auch im nächsten Jahr das, was Sie waren, ein Vorbild für unsere Unternehmerjugend.
4: Ja. Ich danke Ihnen, Ritzen, und richten Sie Ihrem Herrn Schröder die besten Grüße aus, ja?
8: Hallo, Fritz. Also viel Zeit hast du nicht mehr, wenn du nicht ein bisschen besser spurst. Morgen komme ich wieder. 50% am Projekt, Schwarzi, oder du bist ein toter Mann.
4: Machen Sie um Himmels Willen kein Ärger, Igor. Wir kriegen das irgendwie schon geregelt. Und jetzt gehen Sie, Igor, gehen Sie.
9: Ach, da ist ja mein Erwin.
10: Hallo, Opa. Alles Gute für 1991.
9: Danke.
10: Und ich krieg doch wie versprochen mehr Taschengeld, oder?
9: Na ja, das wollen wir erst mal sehen, wie du dich benimmst im neuen Jahr. Und dann entscheidet dein Opa, ob du mehr Taschengeld kriegst, ja?
10: Also was ist? Krieg ich jetzt mehr oder nicht?
9: Nein, mein Kleiner, wenn du mir so kommst, und dann kriegst du nichts, dann kriegst du ja nichts. Und jetzt lass mich mal in Ruhe. Da sind schließlich noch andere, die dem Opa gratulieren. Au!
7: Aber Erwinchen, wie oft habe ich dir gesagt, du sollst deinen Opa nicht in sein Geschlecht treten? Oh, Fritz, wie geht's dir? Oh nein, kein Grund zur Sorge. Essen Sie weiter. Ja, Erwinchen, ja, nein, nein, wir machen hier weiter.
8: Hier, Frau Direktor, Eis, rein in die Hose, rein damit.

0: Frieda und Anneliese.
1: Hast du deine Gestecke schon fertig für dieses Jahr?
2: Och, ist doch noch lange nicht so weit.
1: Gärtners Edeka nimmt aber jetzt schon keine Aufträge mehr an.
2: Wir machen unsere Gestecke für Grabstelle immer selber. Dieter hat ein Händchen für Dekoration.
1: Solche, die sind an diesen Dingen begabt, wenn sie auch sonst nichts können.
2: Dieter hat gerade seine Mastercard bestanden.
1: Anita sagt, die gibt es so von der Sparkasse, wenn man Visa beantragt.
2: Dies Jahr kümmert sich Dieter um alles. Der macht wunderbare Gestecke aus Kronkorkens. Die verwelken ja nicht. Und vergoldete Spiralnudeln.
1: Wenn sich da mal nicht euer Opa im Grabe umdreht, bei dieser andersrumme Kunst.
2: Sag mal, seid ihr eigentlich nicht dies Jahr dran mit Kranz an Kriegerdenkmal?
1: Ja, wir nehmen den aber von letzt Jahr und sprühen den Büschen über mit Autolack.
2: Wir brauchen im November 12 Gestecke. Die ganzen Grabstellen. Allein von Heinz in seine Seite sind's ja 4 Onkels. Sind die alle an Alkoholentzug gestorben.
1: Ja, dann ist ja Heinz selber wenigstens nicht gefährdet.
2: Heinz trinkt.
1: Ich dachte nicht.
2: Ich war noch nicht fertig. Nicht. Wollte ich noch hinzufügen. Ja, und dann brauchen wir noch 8 Gestecke für so allgemeine Tote.
1: Kümmert sich denn sonst keiner darum?
2: Sind doch alle tot meist.
1: Ja, die gehen vor ein Stiften und wir haben die Last mit der Gestecke.
2: Och, weißt du was? Ich nehme dann auch die von letztes Jahr. Hast noch Sprühlack?
1: Bloß noch Orange.
2: Ja, das muss auch mal gehen.

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0: Und jetzt die Lemkes. Eine Familienserie in vielen Teilen mit Papa Grappa Lemke.
1: Hallo.
0: Mit Fernet Lemke. Das finde ich echt nicht gut. Mit Bianca Lemke.
2: Hab schon, Freund.
0: Und Mutter Lemke.
3: Ach, wie sehen meine Hände wieder aus?
0: Und jetzt viel Spaß mit den Lemkes.
4: Mama, Mama, Mama. Die doofe Bianca ist ganz blass im Gesicht.
2: Sei still, du Doofmann. Ich hab meine Rede bekommen.
3: Ja, Fernet, dann lass die Bianca mal schön in Ruhe.
1: Ja, Fernet, dann lass das Mädchen schön in Ruhe lassen tun sollen sein. Bianca, holst du dem Papa jetzt mal eine Schachtel Zigaretten und für Mama eine schöne Tafel Schokolade tun haben sollen sein, werden können
3: machen? Zwei, Papa!
1: Was? Haben tun, machen können sein, haben sollen?
3: Zwei Tafeln, Papa!
1: Ach so.
0: Freuen Sie sich auf die nächste Folge von Familie Lemke. Schon bald in diesem Radio.
2: Ich bin ganz schön in Bianca verknallt.
5: In wen?
2: Bianca.
5: Ist das diese dämliche Zicke, diese Tochter von den Lemkes?
2: Ey!
5: Aua, aua!

0: große Momente der Weltgeschichte.
1: Nun, ich könnte Ihnen dann hier auch noch ein anderes Objekt anbieten. Sehr solide, ruhige Lage, vollständig aus Ziegelstein. Aber das ist nicht zu vermeiden, dadurch natürlich in der Preisklasse ein paar Stufen über dem, was Sie sich so vorgestellt haben.
2: Nein, ein Ziegelstein muss auch nicht sein. Stroh reicht völlig aus. Ja. Für so einen kleinen Single-Haushalt wie meinen. Außerdem wollte ich mir mit dem restlichen Geld lieber noch einen Videorekorder kaufen.
1: Ja, das ist auch wirklich was sehr, sehr Schönes. Ich habe selbst auch einen und könnt auch gar nicht mehr ohne. Nun, wirklich, nein, ich denke, Sie haben mit dem Strohmodell eine wirklich erstklassige Wahl getroffen.
2: Das glaube ich auch. Ja. Mir wird sicher schon keiner mein Haus wegblasen, nicht wahr?
3: Aus der Reihe Große Momente der Weltgeschichte hörten Sie heute: Das erste der drei kleinen Schweinchen spart am falschen Ende. Dienstagnachmittag, Maklerbüro Wolf, 2 Tage vor dem Gefressenwerden.

0: Sagen Sie mal, ich kenne Sie doch irgendwoher, ne? Wer sind Sie? Wie heißen Sie eigentlich?
1: Bond. Ne? James Bond.
0: Ach so, ja. Alter Kollege von mir. Willkommen bei der Mattscheibe. Kalkofes Mattscheibe. Mit der Lizenz zum Lästern.
2: Und nun? Fernsehen, Fernsehen. Meine Leute, was du gern sehen.
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0: Weihnachten, die drei heiligen Abende, das sind drei Tage besinnlicher Stress und nervenzehrende Gemütlichkeit, fettes Essen, Sodbrennen und Umtauschplanung. Dazu das Wiedersehen mit furchterregenden Verwandten, deren Existenz man das ganze Jahr lang glücklicherweise vergessen hatte, und natürlich auch das Wiedersehen mit alten Spielfilmen, die so oft kommen, dass man leider gar nicht die Chance bekommt, sie mal zu vergessen. Aber vor allem, Weihnachten im Fernsehen ist auch die Zeit der Klassik. Jeder Sender will wenigstens einmal im Jahr beweisen, dass auch er sehr wohl ernsthafte Musik spielen kann, sogar RTL Plus. Jo, was habe ich gesagt? Ein Klassiker des schlechten Geschmacks, die Zillertaler Schweinepriester oder wie auch immer sie heißen, in der Sondergala der Heimatmelodie. Weihnachten mit Marianne und Michael. Ja, fast so lustig wie Ostern mit Fischvergiftung und Keuchhusten. Nee, da sehe ich mir lieber was Anspruchsvolles an.
1: Ganz im Weiß mit einem Blumenstrauß.
0: Ja, das war ja klar, ne? Auch goldene Erinnerungen an Roy Black durften nicht fehlen in dieser Zeit der Besinnung. Und so wurde er also nochmal exhumiert und zelebriert. RTL Betroffenheit Plus und der Schlageransager mit der Leichenwäscherstimme, Denny Christian, luden ein.
2: Zum musikalischen Rückblick auf die Karriere einer Kultfigur. Denn dazu ist Roy Black geworden, seit er am 8. Oktober wie ein Stern am Horizont für immer verglühte.
0: Nun, während RTL gerade mit der 700. Gedenksendung versuchte, Roy Black endgültig zum deutschen Elvis und den Wörthersee zum neuen Memphis zu küren, wurde es auf Pro7 nochmal gemütlich. Ja, Bescherung mit Arnold Schwarzenegger gerade beim Verschenken von ein paar Kugeln. Aber wo ich das höre, was macht eigentlich die Heimatmelodie? Och nein, hier nicht schon wieder das gleiche mit Arnold, komm doch mal her, du. Aber wenn man ihn mal braucht, ist er auch nicht da. Schalte eben um auf eine Gameshow. Weihnachten mit dem Glücksrad.
3: Wir haben hier ein wunderschönes Bild gehabt am Anfang. Sie haben es sicherlich gesehen.
0: Nö, habe ich nicht.
3: Und zwar haben wir 112 Landfrauen zu Gast bei uns.
0: Ja,
3: ich habe eine Bitte an Sie. Können Sie bitte alle mal aufstehen und sich umdrehen?
0: Ach nö,
3: damit
0: nö.
3: Damit das anfangen kann.
0: Ach nö, nö, hier echt lieb gemeint, ne? Aber 112 Landfrauen, die mir den Arsch zudrehen, ne? Das muss nicht sein zum Fest, ehrlich. Da gab es doch aber auch noch Stars in der Manege. So Dalia Lavi ärgert Dromedare, Reinhard Fendrich spielt mit Pferdeäpfeln und so weiter. Ne? Auch mit einer super Nummer von Moderator Derek, glaube ich.
4: Ich verneige mich vor Ute Lemper.
0: Ho, ho, ho, ho. Horst Tappert verneigt sich ohne Netz vor Ute Lemper. Nee, das ist mir aber doch zu gefährlich. Ne? Könnten die Zähne rausfallen oder sowas. Nein, dann doch lieber nochmal ZDF. Weihnachten mit den Serienfamilien. Zum Beispiel die lebende Christbaumkugel Günther Strack. Der hatte Probleme, weil in seiner Gemeinde die alte Frau Bebel unbedingt die Solostimme im Chor singen wollte.
5: Diese Frau Bebel.
0: Ja, was ist mit der?
5: Jemand sollte den Hals umdrehen.
0: Ach so.
5: Hättest du nicht Lust?
0: Ich, Frau Bebel, den Hals umdrehen? Ja, sicher, dazu habe ich immer Lust zu sowas, ne? Mach ich Schluss jetzt halt, ist mir auch egal. Ich bin gerade in der richtigen Stimmung nach dem ganzen Mist hier, ne? Also dann, meine Damen und Herren, tut mir leid, ne? Bis zum nächsten Mal. Und für Sie noch ein bisschen Musik.

0: Der kleine Tierfreund.
1: Warum, liebe Zuhörer, sind die Tiere eigentlich nicht motorisiert? Längst hätten sie sich bei uns Menschen die Vorteile der Automobil- und Fortbewegung abschauen können. Der Gepard ist zwar schnell, wenn er der Gazelle nachstellt, doch wie viel leichter wäre es für ihn auf einer spitz gemachten Kreidler? Natürlich nur, wenn die grazile Antilope nicht auch auf einem kleinen Kraftrad durch die Serengeti brummte. Dort, wo es vorsichtige Annäherungen an die Welt der Motorisierung gibt, wie zum Beispiel beim Igel, mündet sie auch gleich in große Enttäuschung. Wer weiß, wenn die Familie Daimler erst generationenlang plattgefahren worden wäre, ob einer der ihren dann noch den Motorwagen erfunden hätte. Zugegebenermaßen kommt man im Forst auch noch immer zu Fuß am besten zurecht. Nun, da wäre der Asphaltbelag ja eine gedeihliche Lösung. Täte man aber den ganzen Wald über, kämen Rehe auf Mopeds zwar schnell von A nach B, hätten aber nichts mehr zu fressen. Das Leben des Viehzeugs ist ja eine einzige Schweinerei. Es läuft quasi durch seinen eigenen Salatteller. Dort, wo sich die Verkehrsflächen des Fauna-Insassen befinden, dort frisst er auch und dort seilt er auch seine Kotbomben ab. Pfui Deibel. In den eigenen Vorspeisenteller geschissen, dann drin rumgetrampelt und schlussendlich auch noch gefressen. Manchmal ekelt es mich, liebe Tierfreunde, mit solch ungehobelten Burschen den Planeten teilen zu müssen. Nun, die Zeit arbeitet gegen das Tier. Sogar der Chinese entdeckt die Vorzüge des Automobils. Der Hase bei uns hoppelt aber immer noch zu Fuß durch die Feldmark. Dabei ist er nicht nur Europäer, sondern sogar Deutscher. Da sollte es mich nicht wundern, wenn in wenigen Jahren chinesische Kaninchen auf schnellen Mopeds ihm bei uns den Lebensraum streitig machen. Bis zum nächsten Mal, ihr kleiner Tierfreund.

0: Eichstätter Heimatchronik.
1: Moin, Apostoa.
2: War das schön gewesen.
3: Da sind alle erkältet.
2: Und wie ist bei euch?
4: Und du den Mul.
3: Soll wieder schlechter werden morgen.
2: Das sag auch, Mann.
5: Wenn man die Bunkenstädter fragt, was denn wohl das größte Amüsement der Dörfler sei, so wird der eine sagen, das Feuerwehrfest natürlich. Ein anderer wird scheinheilig die Bibelstunde bei Familie Knosser anführen. Doch der wahre Spaß, zumindest der männlichen Dorfbewohner, den wird einem niemand verraten. Es ist die Querrille auf der Hauptstraße in Höhe der Schankwirtschaft von Schulten-Wilhelm. Einst hatte sie der alte Gastwirt Hinrich Schulte durch die Straßendecke gezogen, um den Urin seiner Gäste gegenüber in den Graben zu leiten. Nun verfügte der Lindenkrug schon seit etlichen Jahren über eine moderne Jauchegrube, in die die Gäste direkt hineinplattern konnten. Doch die Querrille über die Straße war geblieben. Daran hatte auch die gebundene Schwarzdecke, die 1968 im Zuge des grünen Plans überall im Dorf den Schotter verdrängte, nichts ändern können. Was war es denn nun, dass die Bunkenstädter so magisch hinzog zu ihrer Querrille? Setzen wir uns doch einfach mal an einem lauen Abend zu den anderen Gästen von dem Dorfkrug auf die Terrasse. Was war das? Warten wir den nächsten auch noch ab. Da kommt er schon, es ist der alte Nickisch, Vater des ortsbekannten Busunternehmers, steinreich, aber geizig wie eine Kompanie Schotten. Er fährt immer noch sein altes Motorrad, mit dem er im Winter 45 vor den heranrückenden Russen aus Schlesien geflohen ist. Mal hören, wie er über die Querrille tuckert. Dasselbe wohlige Stöhnen beim Passieren der Unebenheit. So geht es an warmen Sommerabenden die ganze Zeit. Die komplette männliche Bevölkerung Bunkenstädts fährt die Dorfstraße rauf und runter, um möglichst oft die Querrille bei Schulten-Wilhelm zu passieren. Ihr Geheimnis ist, obwohl es kein Bunkenstädter jemals einem anderen gegenüber zugeben würde, recht einfach zu ergründen. Wenn man mit ca. 30 km/h die 25 cm hohe Schwelle überfährt, so ist das just der Kick, der zu einer wenn auch sehr kurzen, aber dafür sehr preiswerten Kontraktion der männlichen Prostata führt. Ein Phänomen, das in der medizinischen Fachliteratur auch unter dem Namen Orgasmus bekannt ist.

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0: Guten Tag.
1: Guten Tag, was wünschen der Herr denn bitte?
0: Ich hätte gern 8 Brötchen.
1: Aha, 8 Brötchen.
0: Ja, bitte.
1: Mein Herr, nehmen Sie es mir nicht übel, aber ich hätte da einen Vorschlag für Sie. Nehmen Sie doch gleich 9.
0: 9? Wieso das?
1: Na, dann haben Sie 1 mehr.
2: Das war aus der Reihe Große Momente der Weltgeschichte. Der Bäcker Horst Sackheim erfindet, ganz zufällig, einen der großartigsten Witze der Welt. 16. März 1924, 7.32 Uhr am Vormittag in Sackheims Bäckerei und Konditorei, Straßenweg 12, Ochtrup.

0: Das Autofahrerporträt heute.
1: Der BMW Cabrio-Fahrer.
0: Wie schon vor Hunderten von Jahren gibt es auch in unserer modernen Gesellschaft gut situierte Müßiggänger, die ihr Leben voll der Aufgabe verschrieben haben, sich mit ganzen Kräften der Freizeit und dem Vergnügen zu widmen und anderen möglichst wenig von der Arbeit wegzunehmen. Häufig sind diese Müßiggänger des Nobelmilieus durch den glücklichen Umstand ihrer Herkunft und den plötzlichen Tod eines nahen Verwandten in die Verlegenheit gekommen, eine Menge belastendes Kapital ausgeben zu müssen.
1: Natürlich hat er in der Partyhochburg München ein standesgemäßes Domizil und selbstverständlich fährt solch ein scharfer Hecht ein sportliches Cabrio. Das original bayerische BMW Cabrio.
0: Der BMW Cabrio-Fahrer sieht seine Position im Leben und im Straßenverkehr grundsätzlich auf der Überholspur. Sollte jemand dies nicht akzeptieren oder gar absichtlich den BMW-Fahrer am Überholen hindern, zum Beispiel Mercedes-Fahrer, dann kennt er keine Gnade. Er sieht sich dann leider zur dynamischen Sicherheitsabstandsverkürzung genötigt, wobei die Anpassung nicht geschwindigkeitsabhängig, sondern nach der Marke des vor ihm fahrenden Gegners vorgenommen wird. Der Abstand variiert dementsprechend von 1 Zentimeter bei Enten bis maximal 30 Zentimetern bei Mercedes-Fahrzeugen.
2: Das Persönlichkeitsprofil.
0: Was einen guten BMW-Fahrer auszeichnet?
1: Seine Dynamik und Lebensfreude dokumentiert er durch einen so rücksichtslosen Fahrstil, dass auch die kürzeste Fahrt ständig vom beleidigten Hupen der ausgetricksten Opels und Audis untermalt wird.
0: Wie er seine Instinkte einschätzt?
1: Der BMW-Fahrer glaubt, seine Sinne seien auf der allerhöchsten Evolutionsstufe derart geschärft, dass sie ihm Fahrmanöver ermöglichen, die jeden normalsterblichen Autofahrer ins Grab brächten.
0: Kindheit?
1: Schon im Säuglingsalter zwang er seine Mutter durch anfeuerndes Brüllen schneller zu schieben, um andere Kinderwagen zu überholen.
0: Ausbildung?
1: Mehrere abgebrochene Versuche, das erste Semester Betriebswirtschaft durchzuhalten.
0: Sein nächstes Ziel?
1: Durch eine computergesteuerte Termin- und Streckenplanung bei noch mehr Gesellschaftsterminen präsent zu sein.
0: Größter Fehler?
1: Zu glauben, dass der BMW ein Sportwagen ist.
0: Albtraum?
1: Tempo 100 mit Überholverbot und einspuriger Autobahn.
0: Zwanghaftes Verhalten?
1: Sogar beim Kettenkarussell versucht er zu überholen. Seine Langspielplatten spielt er grundsätzlich auf 45 ab.
0: Was ihn nervt?
1: Dass er den Fernseher nicht schneller stellen kann.
0: Seine Aufreißmasche?
1: Sein Windhund ist darauf dressiert, im englischen Garten auf ein verstecktes Kommando hin, bei besonders hübschen Tangamädchen auf das Laken zu pinkeln.

0: Neues aus Plattengülle.
1: Erwin fragt nach.
2: Du, Old Borderman, was ist denn eigentlich ein Migrationshintergrund? Das? Ist das eine Fototapete mit andersfarbige drauf?
3: Können auch Andersgläubige, Andersrumme oder Andersbefähigte sein. Die sind aber nicht auf einer Fototapete.
2: Sondern wo zum Bleistift? Was ist das sonst für ein Hintergrund?
3: Sagen wir mal Türkei.
2: Ja, okay, sag ich. Mallorca hat auch schöne Ecken.
3: Idiot! Es geht hier nicht um Urlaub. Ich meine, Türkei zum Beispiel wäre ein Hintergrund für den Migrationsfritzen.
2: Hat er das gelernt?
3: Was?
2: Ja, Migration, du Blödmann. Kann man das in der Türkei lernen?
3: Quatsch! Was ich sagen wollte, ist, ein Migrationist, der kommt aus der Türkei. Und statt, dass er sich hier ratzfatz einlebt, schleppt er seinen doofen Hintergrund mit sich rum.
2: Und was macht er damit?
3: Uns damit extrem nerven. Wobei, Türkei geht ja noch. Aber sagen wir mal, ein andersrummer Analphabet aus Afghanistan mit Appebeine.
2: Boah, krass, ey. Und der hat dann einen mördermäßig riesigen Migrationshintergrund.
3: Ja, da kann man nicht mehr gegen an integrieren.
2: Bei mir in der Klasse, der Bülent, ne, der spricht astrein Deutsch, frisst Schweineschnitzel und ist in der Jungen Union.
3: Das darf der gar nicht. Der versaut sich ja seinen ganzen Migrationshintergrund. Und ruckzuck wird er nicht mehr gefördert.
2: Habe ich ihm auch gesagt. Bülent, habe ich gesagt, dich schieben sie noch ab, wenn du dich weiter in dem Tempo bei uns integrierst. Wenn Schäuble und Schülemann dich beim Überintegrieren erwischen, dann wirst du als Schläfer ins wilde Kurdistan zurückgeschickt.
3: Ja. So, Erwin, weißt du jetzt, was ein Migrationshintergrund ist?
2: Ja, klar. Ist dasselbe wie Bleiberecht mit Geld dabei.
3: Genau.
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